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1: Im Studio Sebastian Rosenauer. Es ist 3 Uhr. Zugfahren wird bald wieder teurer. Die ÖBB erhöhen mit dem Fahrplanwechsel ab Mitte Dezember die Ticketpreise um durchschnittlich 3,5%. Martin Rauter berichtet.
2: Es geht um die Standardtickets für die erste sowie zweite Klasse und die Vorteilskarten der ÖBB. Die Bundesbahnen argumentieren, dass die Energiepreise nach wie vor hoch sind und der Kostendruck steigt. Gleichzeitig würde sich Frühbuchen weiterhin auszahlen. Je eher man bucht, desto günstiger die Reise. In der Praxis bedeuten die durchschnittlich 3,5% Preiserhöhung ein paar Euro mehr pro Ticket. Für die Strecke von Wien nach Klagenfurt zahlen Fahrgäste heute ohne Ermäßigung zum Beispiel 69 Euro. Ab Dezember sind es dann 71,40 Euro, also knapp 2,50 Euro mehr.
1: Der Aufwand für die geplante neue Bundesstaatsanwaltschaft wird etwa 9 Millionen Euro pro Jahr und 40 Planstellen betragen. Das hat Justizministerin Anna Sporrer, SPÖ, angekündigt. Der Großteil davon soll aber aus Umschichtungen kommen. Die reinen Mehrkosten beziffert sie mit 3 Millionen Euro pro Jahr. Frankreich kämpft zurzeit mit einigen Waldbränden, nachdem die Hitzewelle mehrere Tage lang Temperaturen von mehr als 40 Grad gebracht hat. Vor allem im Süden Frankreichs können die Brände nur schwer unter Kontrolle gebracht werden, berichtet Barbara Tschandl.
3: Hunderte Feuerwehrleute kämpfen in Südfrankreich gegen immer wieder aufflammende Waldbrände. Nördlich von Narbonne sind bereits 900 Hektar Vegetation abgebrannt. In der Nähe der Hafenstadt Marseille sind 2 weitere Waldbrände ausgebrochen. Und die Situation bleibt weiter angespannt.
4: Die Herausforderung ist der starke Wind. Das Feuer wird ständig angefacht und breitet sich aus. Und wir haben Sorge, dass die Temperaturen wieder stark ansteigen,
3: sagt ein Feuerwehrmann. 600 Menschen mussten vorübergehend in Notunterkünften untergebracht werden. Indes ist bekannt gegeben worden, dass während der jüngsten Hitzewelle in Frankreich die Zahl der Todesfälle von über 75-Jährigen um 85% angestiegen ist. Innerhalb einer Woche sind 513 Menschen dieser Altersgruppe gestorben. In der Woche davor, ohne Hitze, hat es 278 Todesfälle gegeben.
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1: Im 16. Finale zwischen Portugal und Kroatien laufen die allerletzten Sekunden der 10-minütigen Nachspielzeit. Es steht 2:1 für Portugal, nachdem zunächst Ivan Perisic die Kroaten in Führung gebracht hat, Cristiano Ronaldo für die Portugiesen ausgeglichen hat und dann Gonzalo Ramos den 2:1-Führungstreffer erzielt hat. Nur noch wenige Sekunden zu spielen also. Und jetzt aber weiter zu Nathalie Auer mit dem Wetter.
6: Recht frisch geht's durch die Nacht. Die Tiefstwerte liegen bei meist 10 bis 18 Grad. Tagsüber legen die Temperaturen dann zu. 21 bis 30 Grad erwarten uns am Nachmittag. Dabei haben wir es zeitweise sonnig. Wolken ziehen aber auch durch und besonders von Vorarlberg bis zum Bergland Oberösterreichs kann es ab und zu auch regnen. Im Osten und Süden haben wir es dagegen meist trocken und länger sonnig. Der Wind, der ist allerdings kräftig mit Böen von 40 bis zu 60 Kilometer pro Stunde. Auch am Wochenende bleibt uns der Wind und die Temperaturen ändern sich kaum.
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1: Im Studio Sebastian Rosenauer, es ist 4 Uhr. Die Fußball-Weltmeisterschaft ist für Österreich vorbei. Spanien war am Abend dann doch zu stark und gewinnt mit 3:0 gegen die ÖFB 11. Für die Mannschaft und die mitgereisten Fans heißt es jetzt Koffer packen und zurück nach Österreich. Wie die Fans vor Ort das Match erlebt haben, hat sich Christoph Kohl vor dem Stadion in LA angeschaut.
2: Die Enttäuschung ist den österreichischen Fans unmittelbar nach dem Match anzusehen und anzuhören.
3: Nein, nicht so gut, aber die Spanier haben verdient gewonnen.
4: Waren besser wie mir, muss man leider sagen. Ich glaube, wir hätten uns mehr trauen sollen. Ist viel gekommen, wenn wir vom Tor ein bisschen nervös gewesen wären.
2: Viele haben auf ein Wunder, eine Sensation gegen Spanien gehofft.
5: Wir haben uns natürlich Außenseiterchancen erwartet.
6: Ja, es ist natürlich bitter, weil wir uns natürlich irrsinnig viel erhofft haben.
2: Groß ist dafür die Freude bei den spanischen Fans.
7: Vamos!
2: Nach anfänglicher Schwäche in der WM habe ihr Team nun endlich gezeigt, dass es Fußball spielen könne, meint Pedro.
8: Finally we're able to play football. Finally.
2: Trotz Ausscheidens ziehen viele österreichische Fans eine positive Gesamtbilanz.
6: Wir haben schon sehr viele coole Eindrücke mitgenommen von dieser WM. Die Fans und einfach das Ganze drumherum war top.
1: Österreich ist also raus. Spanien trifft jetzt im Achtelfinale auf Portugal. Die Portugiesen gewinnen vor kurzem mit 2:1 gegen Kroatien. WhatsApp bekommt jetzt Nutzernamen. Ab sofort kann man sich kostenlos seinen Wunschnamen sichern. Laura Graf.
9: Was das bringt, ist etwas mehr Datenschutz. Man kann WhatsApp künftig nützen, ohne dass Chatpartner die eigene Handynummer sehen. Man kennt das vielleicht von Geburtstagseinladungen. Da wird man in irgendeine neue Gruppe hinzugefügt und gibt seine Nummer automatisch an teilweise fremde Leute weiter. Damit soll jetzt Schluss sein. Wer mag, kann statt der Nummer den Nutzernamen anzeigen lassen. Eine Sache bleibt aber, für die Anmeldung bei WhatsApp braucht es weiterhin die Handynummer.
1: Seinen Wunschnamen reservieren geht bei vielen jetzt schon in den Einstellungen unter dem Punkt Benutzername. Wenn der Name noch zu haben ist, wird er reserviert, bis WhatsApp die Funktion freigeschaltet hat. Mehr als eine Woche nach den Erdbeben in Venezuela wird das Ausmaß der Zerstörung immer deutlicher. Interimspräsidentin Delcy Rodríguez spricht inzwischen von 2.595 Toten. Fast 200 Gebäude seien vollständig eingestürzt, heißt es. Die Rettungsversuche und Bergungsarbeiten sollen fortgesetzt werden, sagt Rodríguez. Gemeinsam mit dem Internationalen Währungsfonds ist außerdem ein Paket von umgerechnet mehr als 200 Millionen Euro für den Wiederaufbau auf den Weg gebracht worden. Und jetzt zum Wetter mit Nathalie Auer.
10: Mit einer Mischung aus Sonnenschein und Wolken geht's heute durch den Tag. Die meisten Sonnenstunden gibt's von Kärnten über das Burgenland bis ins Weinviertel. Regenschauer sind aber auch ein paar dabei, und zwar vor allem von Vorarlberg bis zum Traunviertel. Weiter im Osten und Süden sind Schauer dagegen die Ausnahme. Hier wird's auch am wärmsten mit bis zu 30 Grad, sonst liegen die Höchstwerte bei meist 21 bis 28 Grad. Noch zum Wind, der bläst auch heute wieder mit Böen von 40 bis zu 60 Kilometer pro Stunde. Am Wochenende bleibt es windig und ähnlich warm.
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1: Am Mikrofon Christina Kreuz. Für Österreichs Fußballnationalteam heißt es Koffer packen und die Heimreise von der WM antreten. Daniel Kulowitz in Los Angeles, die Spanier waren beim 0:3 im 16-Finale zu stark.
2: Es war ein ewiges Hinterherhecheln und das ÖFB-Team konnte die Partie ergebnistechnisch relativ lange offen halten, selbst nach dem 1:0 durch Oyarzabal in der 36. Minute. Entschieden war es aber dann nach dem 2:0-Kopftor von Porro in der 66. Das 3:0 durch Oyarzabal nur noch draufgab. In Summe der Europameister, dem ÖFB-Team einfach in allen Belangen überlegen. Alex Schlager, unser Torhüter, hat mit unglaublichen Glanztaten noch viel Schlimmeres verhindert.
3: Am Ende des Tages ist es sehr, sehr enttäuschend, weil wir gerne einfach unser Land noch weiter repräsentieren hätten wollen, aber ja, wir müssen das jetzt so annehmen, wie sie ist, und dann wird er da stolz überwiegen irgendwann.
2: Österreich reist erhobenen Hauptes ab. Beim WM-Comeback nach 44 Jahren hat man die K.O.-Phase erreicht. Zugleich aber wird es ein Umdenken geben müssen. Einige Spieler werden ihre Nationalteamkarrieren mit diesem WM-Out beenden.
1: Berichtet Daniel Kulowitz. Und Spanien trifft jetzt im Achtelfinale auf Portugal. Die Portugiesen haben heute Nacht mit 2:1 gegen Kroatien gewonnen und vor kurzem hat das Spiel Schweiz gegen Algerien begonnen. In Venezuela wurde 8 Tage nach dem schweren Doppelerdbeben ein Mann lebend aus den Trümmern geborgen. Der 43-jährige Wachmann konnte von internationalen Rettungsteams nach mehreren Tagen in Catalamar aus den Trümmern befreit werden. Nach dem Beben gibt es mehr als 2200 Opfer, Zehntausende werden vermisst. Experten warnen vor Knappheit an Wasser und Lebensmitteln sowie möglichen Krankheitsausbrüchen. Bei 9 russischen Angriffen sind in der Nacht in der Ukraine mindestens 2 Menschen getötet und 8 weitere verletzt worden. Im Grenzgebiet Sumy und in der zentralukrainischen Stadt Kiriri schlugen Drohnen und Raketen ein. In Deutschland wollen heute tausende Beschäftigte von Mercedes-Benz bundesweit gegen die Verschärfung des Sparkurses bei dem Autobauer protestieren. Der Aufruf zu dem Protest vor den Werkstoren kommt von der IG Metall. Demnach finden Kundgebungen unter anderem an den Standorten Sindelfingen und Untertürkheim bei Stuttgart statt. Das waren die Nachrichten mit Christina Kreuz. Und nun zum Wetter.
4: Es geht mit gemäßigten Sommertemperaturen weiter in den nächsten Tagen und dabei ist es nicht ganz beständig. Von Nordwesten her treffen immer wieder schwache Fronten ein mit Schauern. Heute gibt es vor allem an der Alpen-Nordseite Regenschauer im Bereich von Vorarlberg bis zum Wienerwald. Weiter im Osten und im Süden regnet es höchstens vereinzelt. Außerdem gibt es heute eine Mischung von Sonnenschein und Wolken. Insgesamt am längsten sehen wir die Sonne heute in Kärnten, im Süden der Steiermark und im Südburgenland. Hier werden es bis zu 30 Grad, sonst 21 bis 28 oder 29 Grad. Außerdem kommt lebhafter bis starker Nordwestwind auf. Windig bleibt es auch am Wochenende. Morgen, der Samstag, wird der sonnigere Tag, auch wenn immer wieder Wolkenfelder durchziehen. Regenschauer bleiben morgen die Ausnahme. Am Sonntag dann mehr Schauer und zwar im Bereich von Kufstein ostwärts. Auch einzelne Gewitter können vorkommen. Nur wenig ändert sich bei den Temperaturen. Die erreichen am Wochenende je nach Sonnenscheindauer 20 bis knapp 30 Grad. So viel zum Wetter von Daniel Zeinlinger.
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0: Und
1: ja, Hützen.
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3: Diese Woche haben Sie sicher auch viele Termine, Treffen oder Erledigungen geplant, die hoffentlich alle so gelaufen sind, wie Sie es sich vorgestellt haben. Die eigentliche Würze im Leben sind aber die ungeplanten Dinge, jene, die uns ohne unser Zutun überraschen. Das findet der Kabarettist und Religionslehrer Ernst Aigner in seinen Morgengedanken.
4: Im Großmarkt der Lebensberatung motiviert man mit Sätzen wie »Heute ist der erste Tag vom Rest Ihres Lebens«, damit wir noch ein bisschen tüchtiger und reicher werden, um möglichst viel zu erleben und ja nichts zu versäumen. Ob sich dabei Glück einstellt, bezweifle ich. Ich denke, es liegt hier ein Missverständnis vor. Erfahrungen, die unser Leben erfüllter machen, sind nicht die, die wir machen im Sinn von planen, kontrollieren, konsumieren. Tiefer gehen Erfahrungen, die nicht wir machen, sondern die uns machen, die uns treffen, überraschen, umwerfen, die uns reicher und reifer machen, wenn wir uns ihnen stellen und verwandelt aus ihnen hervorgehen. Es kommt gar nicht so darauf an, was wir erleben, sondern ob wir es tief genug erleben aus dem Staunen heraus. Nicht wie die Welt ist, ist das Mystische, schrieb Wittgenstein, sondern dass sie ist. Und Max Frisch verweist auf die Kinder als die großen Vorbilder. Wir könnten Menschen sein. Einst waren wir schon Kinder. Wir sahen Schmetterlinge. Wir standen unter dem silbernen Wasserfall. Wir sahen alles. Wir hielten die Muschel ans Ohr. Wir hörten das Meer. Wir hatten Zeit. Ich wünsche Ihnen Zeit zum Staunen.
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1: Am Mikrofon Christina Goenz, guten Morgen. WM aus für Österreich. Mit einem 0:3 schickt Europameister Spanien unser Nationalteam heim. Auf das hochdramatische Weiterkommen beim 3:3 gegen Algerien folgte also die Ernüchterung gegen Spanien. Daniel Kulowitz.
2: Vorne zu harmlos, hinten anständig verteidigt, aber Spanien zeigt ähnlich wie Argentinien dem ÖFB-Team die Schwächen gnadenlos auf und auch die Grenzen, erklärt Solospitze Michi Gregoritsch.
3: Sehr, sehr enttäuscht, dass man dann doch so weit weg war. Ich glaube, wir haben es verpasst, unsere Umschaltmöglichkeiten genauso zu nutzen, wie wir uns das vorgestellt haben. Dann wäre es ein anderes Spiel geworden. So stehen wir am Ende mit einem 0:3 da und haben keinen klaren Torschuss. Dementsprechend sind wir alle sehr, sehr enttäuscht und finden es schade, dass wir es nicht hinkriegt haben, ebenbürtig zu sein.
2: Spanien bleibt neben Mexiko das einzige Team bei dieser WM ohne Gegentor. Die Spanier treffen im Achtelfinale auf Portugal, das Kroatien nach einem hart umkämpften 2:1 aus dem Turnier wirft. Um das nächste Achtelfinalticket kämpfen ab jetzt die Schweiz und Algerien.
1: Genau, und beim Spiel Schweiz gegen Algerien steht es nach der ersten Halbzeit 1:0 für die Schweiz. Nach den schweren Angriffen Russlands auf die ukrainische Hauptstadt Kiew in der Nacht von Mittwoch auf Donnerstag gibt es eine Bilanz der Opfer. Laut Behörden kamen mindestens 27 Menschen ums Leben, weitere 91 wurden verletzt. Unter den Trümmern wird nach Überlebenden gesucht, gab gestern Bürgermeister Klitschko bekannt. Viel ist in den vergangenen Tagen über die Reformpartnerschaft berichtet worden. Eines der vier Themen ist dabei aber ein wenig untergegangen. Die Energie. Auch hier feiert sich die Regierung für das Erreichte. So sollen Netzkosten gedämpft und Gesetzesbeschlüsse vereinfacht werden. Es gibt aber auch kritische Stimmen. Felix Nowak berichtet.
4: Um gut 4 Milliarden Euro will die Regierung die Netzkosten bis 2040 dämpfen, und zwar mit mehr Transparenz, Digitalisierung und Standardisierung sowie besserer Planung, so Energiestaatssekretärin Elisabeth Zehetner von der ÖVP.
5: 4,1 Milliarden Euro ist ein echter Hebel für Haushalte, Betriebe und vor allem den Standort Österreich.
4: Wie genau die Maßnahmen aussehen, ist auch Fachleuten unklar. Für den Ex-E-Control-Vorstand Walter Bolz sind die Ergebnisse jedenfalls recht mager.
6: Es ist auch nicht ganz klar, wie manche dieser vorgeschlagenen Maßnahmen wirklich zu einer Kostensenkung oder Effizienzverbesserung beitragen würden.
4: Sinnvoll ist für Bolz der Plan der Regierung, die Zuständigkeit für Energiethemen neu zu regeln. Damit würde künftig eine einfache Mehrheit für Reformen ausreichen. Die Opposition würde damit an Einfluss verlieren. Sie selbst müsste dieser Entmachtung allerdings zustimmen.
1: Zeugnistag heute für die Schülerinnen und Schüler in Niederösterreich, Wien und dem Burgenland. Für die knapp 520.000 Schülerinnen und Schüler beginnen in wenigen Stunden die Sommerferien. Das waren die Nachrichten mit Christina Goenz.
7: Und jetzt gibt's das Wetter für den heutigen Freitag mit Claudia Schneider.
8: Ja, ist recht unbeständig und windig heute. Schönen guten Morgen. In der Nacht war es jetzt nicht besonders kalt. Wir haben in der Stadt Salzburg 21 Grad, in Bischofshofen 16 und in Krimmel 14 Grad. Tagsüber werden es dann heute 19 bis 23 Grad. Also recht viel bewegt sich da heute nicht. Wir haben stellenweise kräftigen Nordwestwind. Der bringt uns einige Regenschauer über den Tag verteilt, vor allem in der ersten Tageshälfte. Und dann so am Nachmittag beginnt es aber durchaus aufzulockern, und je länger der Tag dauert, desto schöner wird es dann heute. Und morgen am Samstag gibt es einiges an Sonnenschein, bleibt aber windig und wechselhaft und windig dann der Sonntag.
7: Unser Blick für Sie auf die Straßen, 6:03.
8: Da sind uns aktuell keine Probleme gemeldet worden.
9: Gute und sichere Fahrt wünschen Radio Salzburg und der AB Salzburg in der Münchner Bundesstraße.
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7: Was? Ah ja, Spanien. Spanien, mein Gott, nein, die Dame fasst es ganz gut zusammen.
12: Es war vorprogrammiert, weil wir waren nicht schlecht, aber es hat sich eigentlich alles bei unserem Tor angespielt, gell?
7: Ja, leider nicht nur bei unserem Tor, oft einmal in unserem Tor. Dreimal dann insgesamt. Aber was soll es? Heute ist Freitag, der 3. Juli.
8: Alles gut.
7: Alles gut. Schönen guten Morgen.

0: 11 Minuten nach 6 am Freitag. Schönen guten Morgen. Natürlich ist das Match gegen Spanien bei dieser WM ein Thema im Journal um 6:30. Schönen guten Morgen, Andreas Landrock.
1: Schönen guten Morgen, Wolfgang, servus.
0: Und eine Geschichte, die gern im Sommer aufpoppt, Mikrohotels.
1: Ja, natürlich nicht nur im Sommer, aber auch da, das ist so ein altes Thema. Gerade in Salzburg ist ja Wohnen oft so eine Konfliktgeschichte, auch politisch gesehen. Und da gibt es natürlich ein Problem, dass viel privater Wohnraum, ganz normale Wohnungen, an Touristen vermietet werden. Entweder über irgendwelche Buchungsplattformen wie Airbnb oder eben auch als Mikrohotels eingerichtet werden mit 2, 3 Wohnungen in einem Haus. Und da soll jetzt ein bisschen eine Riegel vorgeschoben werden. Also zumindest hat sich das Land das mal vorgenommen. Was da geplant ist, was da helfen soll, möglicherweise in Zukunft das ein bisschen zu unterbinden, darum geht es heute auch im Radio Salzburg. Morgen schon um 6.30 Uhr.
0: Und das Match gestern, Österreich-Spanien, du hast das gesehen?
1: Ich habe es gesehen, ja. Ich kann mich erinnern, in meiner Kindheit im Gänsehäufli in Wien, da haben manche auch so ähnlich gekickt wie der Österreicher gestern.
0: Dabei wollen wir es belassen. Schönen guten Morgen am Freitag.

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2: Nach der Hitzewelle ist vor dem ganz normalen Sommer. Wir sind beim Wetter und bei Claudia Schneider. Nein, es ist gar nicht ungut.
3: Es regnet jetzt heute früh und am Vormittag auch noch zeitweise. Jetzt sind noch ein paar Regenschauer durch. So in der ersten Tageshälfte überhaupt ist es meist noch stark bewölkt. Aber so nach und nach wird es dann im Laufe des Tages heute immer freundlicher, immer sonniger. Was bleibt, ist stellenweise auch der kräftige Nordwestwind. Und mit dem ist es einfach um ein paar Grad kühler. Das heißt, heute erreichen wir maximal 19 bis 23 Grad. Und morgen am Samstag gibt es schon wieder einige Sonnenstunden, bis zu 25 Grad, wird ein bisschen wärmer. Aber überhaupt das ganze Wochenende bleibt recht windig. Auch am Sonntag, und da ist es schon wieder unbeständiger, weil da ziehen wieder ein paar Regenschauer durch. Also ein ganz normaler österreichischer Sommer für ein paar Tage zumindest.
2: Alles gut.

0: Kopf hoch, guten Morgen.
1: Guten Morgen Österreich, da ist der Alex Schlager. Wir haben es gestern am Abend leider nicht geschafft. Ich wollte mir aber auf dem Weg und im Namen der Mannschaft, im Namen vom ganzen Verband bei euch bedanken. Ihr habt uns so viel Energie gegeben, so, so viel Positivität zugeschickt und das alles wäre ohne euch nicht möglich. Ich hoffe, wir haben euch ja großteils stolz gemacht und die jüngere Generation gibt Gas. Man sieht, was alles möglich ist im Leben und ja, wünsche euch einen wunderschönen Tag.
0: Gern geschehen und liebe Grüße von den Fans.
2: 3-0 gegen Spanien gewinnen, finde ich okay. Verlieren, sorry, besser aus wie Deutschland gegen Paraguay rausfliegen.
3: Wir sind weitergekommen als die Deutschen.
4: Ich finde, Österreich hat stark gekämpft, sie haben alles gegeben.
5: Dass wir dabei sind überhaupt, ist schon eine Sensation eigentlich.
3: Wir sind stolz auf unser Land. Wir sind froh, dass wir bis ins Halbfinale gekommen sind.
2: Bald 4 Jahre sehen wir uns wieder bei der WM.
0: Auf jeden Fall. Ich finde die Dame am Anfang sehr gut.
2: 3-0 gegen Spanien gewinnen, finde ich okay.
6: Na, da kann man sich schon mal verreden.
0: Hätte ich auch okay gefunden.
6: Ja.
0: Aber, was? Also.

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1: Land verschärft Regeln für Mikrohotels weiter. Aufregung um Kindergarten in der neuen Dossenwegsiedlung und das Wetter heute wieder eher unbeständig. Halb sieben am Mikrofon begrüßt Sie Andreas Landrock. Die Landesregierung bringt kommende Woche eine Gesetzesänderung auf den Weg, um sogenannten Mikrohotels einen Riegel vorzuschieben. Nach Kritik der Opposition ist die Gesetzesvorlage nachgebessert worden. Die touristische Nutzung von Wohnraum mit wenigen Zimmern und ohne Mitarbeiter ist ja vor allem in der Landeshauptstadt Thema. Details dazu von Tanja Kelecki.
2: Dutzende Mikrohotels gibt es bereits in der Stadt Salzburg. Wohnraum, der laut Experten am regulären Wohnungsmarkt fehlt. In den ländlichen Regionen sind Mikrohotels weniger Thema. Man wolle deshalb nicht für das ganze Land starre Vorgaben schaffen, sagt Wohnbaulandesrat Martin Zauner von der FPÖ. Die Gemeinden können künftig bei der örtlichen Raumplanung entscheiden, wo touristische Nutzungen zulässig sind und wo nicht.
3: Der Vorteil dieser Lösung ist, dass nicht jedes Beherbergungsprojekt zu einer politischen Einzelentscheidung wird und gleichzeitig verschonen wir jene Regionen, in denen das Thema überhaupt keine Rolle spielt, vor unnötiger zusätzlicher Bürokratie.
2: Genau diese Einzelprüfungen hatten Grüne und KPÖ zuletzt kritisiert. Mit der jetzigen Lösung könne Mikrohotels effektiv ein Riegel vorgeschoben werden, sagt der grüne Raumordnungssprecher Simon Heilig-Hofbauer. Und auch Salzburgs Vizebürgermeister Kai-Michael Dankl von der KPÖ zeigt sich zufrieden.
4: Die Hoffnung ist, dass man dieses jahrelange Problem, das mich wirklich seit langer, langer Zeit schon wirklich ärgert, dass man das damit lösen kann. Es wird nicht alle Probleme lösen, aber es verhindert zumindest, dass einzelne Wohnungen, einzelne Stockwerke in größeren Wohngebäuden zu einem Hotel erklärt werden. Das wäre dann mit dieser neuen Regelung zum Glück nicht mehr möglich.
2: Kommende Woche Mittwoch soll die Änderung des Raumordnungsgesetzes beschlossen werden. In Kraft treten könnte die Regelung bereits im August.
1: Mit dem Ferienbeginn in Wien, Niederösterreich und im Burgenland startet heute die Sommerreisewelle. Der große Ansturm auf die Tauernautobahn wird zuerst Anfang August erwartet mit dem Ferienstart in Bayern und Baden-Württemberg. Auf Salzburgs Straßen wird der Reiseverkehr aber schon an diesem Wochenende spürbar sein, erwartet Klaus Gesselbauer von der ORF-Verkehrsredaktion.
5: Es sind vor allem die zahlreichen Baustellenabschnitte zwischen Pasluik und Zederhaus, die da an den Reisesamstagen in der Zeit von etwa 10 bis 15 Uhr die Fahrt in den Süden bremsen werden. Es gelten daher auch heuer von 11. Juli bis 13. September wieder die Abfahrtsperren entlang der A10.
1: Zusätzlich zum Reiseverkehr sorgen auch wieder Großveranstaltungen für mehr Verkehr, etwa das Electric Love Festival, die Festspiele oder der UEFA Supercup im August. In unsicheren wirtschaftlichen Zeiten wollen heimische Unternehmen stabile Handelsabkommen mit internationalen Märkten. Dabei wird Indien immer wichtiger. Das bevölkerungsreichste Land der Welt steigt in den nächsten Jahren zur drittstärksten Wirtschaftsmacht auf. 50 Salzburger Unternehmen exportieren jetzt schon Waren nach Indien. Informationen von Gertrud Stabauer.
6: Im ersten Halbjahr 2027 tritt ein neues Freihandelsabkommen der EU mit Indien in Kraft. In Salzburg soll das 300 zusätzliche Arbeitskräfte bringen. Indien war bisher ein schwer zugänglicher Markt mit hohen Zöllen. Jetzt werden diese Zölle auf Autos, Maschinen, medizinische Geräte oder Chemikalien abgeschafft. Das bringt für die heimischen Unternehmen neue Chancen, sagt der Delegierte der Wirtschaftskammer in Indien, Hans-Jörg Hörtnagel.
7: Indien wird immer stärker als Produktionsland, wird immer stärker in der weltweiten Lieferkette. Und das natürlich schafft Potenzial für österreichische Exporte im Hightech-Bereich, im Maschinenbereich. Das heißt, Indien geht verstärkt in den Export und braucht dazu auch Technologien, Anlagen, wo Österreich sehr stark ist.
6: Die indische Wirtschaft wächst stark, die Bürgerinnen und Bürger orientieren sich am Westen, der Konsum steigt. In Indien entstehen Straßen, Schienen und Seilbahnen. Am Ausbau dieser Infrastruktur sind auch heimische Unternehmen beteiligt.
1: Im neu gebauten Kindergarten in der Dossenwegsiedlung hat gleich am zweiten Tag ein kleines Wiesenstück für Aufregung gesorgt. Eltern hatten da befürchtet, dass die abschüssige Böschung nicht als Teil der vorgeschriebenen Freifläche anerkannt werden könnte, was bedeutet hätte, dass der Kindergarten weniger Kinder aufnehmen darf. Das Land gibt dazu Entwarnung, die Hangfläche werde angerechnet, sagt die zuständige Landesrätin Marlene Swatzig von der FPÖ.
8: Diese Schräglage war noch nie irgendwo ein Thema oder ein Problem. Die Stadt hat selbst gesagt, sie würden das gerne begreifen. Auch das ist uns egal. Also die Außenflächen sind vorhanden, die Quadratmeteranzahl, die passt. Und ein bisschen eine Schräglage, glaube ich, schadet keinem Kind.
1: Im Herbst soll der Kindergarten mit insgesamt 4 Gruppen nach Plan öffnen können. Laut Stadt gäbe es genügend Plätze und keine Warteliste. Daniela Martinek bleibt für weitere 5 Jahre Rektorin der Pädagogischen Hochschule. Bildungsminister Christoph Wiederkehr von den NEOS hat die 53-Jährige wiederbestellt. Martinek hatte 2021 Elfriede Windischbauer abgelöst. Zuletzt hat die Pädagogische Hochschule unter anderem auf den Ausbau der Lehramtsausbildung und von Quereinsteigerprogrammen gegen den Lehrermangel gesetzt. Zum Sport jetzt und damit zur Fußball-WM. Da ist Österreich am Abend ausgeschieden gegen Europameister Spanien mit 0:3. In der Startelf waren auch diesmal wieder die drei Salzburger Alexander Schlager, Konrad Leimer und Nicolas Seiwald. Österreich ist da in der Partie von Anfang an unter Druck geraten. Torhüter Alexander Schlager hat aber lange Zeit Schlimmeres verhindern können.
9: Solange es 1:0 steht, hast du immer das Gefühl, dass das Spiel, das weiß man, in jedem Moment auf so einem Niveau kippen kann. Wir müssen dann zum Ende hin einfach ins Risiko gehen. Es ist ein K.O.-Rundenspiel und am Ende des Tages ist es sehr, sehr enttäuschend, weil wir gerne einfach unser Land noch weiter repräsentieren hätten wollen. Aber ja, wir müssen das jetzt so annehmen, wie es ist. Wir werden das in der Gruppe 100%ig verarbeiten und dann wieder da stolz überwiegen irgendwann.
1: Spanien trifft jetzt im Achtelfinale auf die Portugisen. Die haben sich gegen Kroatien 2:1 durchgesetzt. Zurzeit führt außerdem noch die Schweiz gegen Algerien 2:0. Wir sind beim Wetter und bei Claudia Schneider.
10: Ja, da ziehen heute übers Land und über den Tag verteilt noch einige Regenschauer durch, vor allem jetzt mal bis Mittag. Und dann beginnt es schon langsam aufzulockern. Wir haben auch noch lebhaften Nordwestwind, dadurch ist es auch eine Spur frischer. Wir erreichen heute maximal 19 bis 23 Grad. Und ja, zum Abend hin wird es heute richtig schön sogar noch. Morgen am Samstag auch viele Sonnenstunden und eine Spur wärmer als heute. Und der Sonntag schaut schon wieder etwas unbeständiger aus. In Rauris und St. Johann hat es jetzt 15 Grad und in der Stadt Salzburg 21 Grad.
11: 6:36 Uhr, heute ist Freitag. Schönen guten Morgen.
10: Schaut aber noch gut aus, es sind uns noch keine Staus oder Störungen gemeldet worden. Gute Fahrt.
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0: Kurz vor dreiviertel sieben am Freitag. Schönen guten Morgen. Seit 10 Jahren verwandelt sich der Kapitelplatz in ein riesiges Freiluftkino zum Salzburger Sternenkino. Traumhafte Kulisse natürlich in der Altstadt und jeweils für 10 Abende vor Beginn der Sommerferien bei freiem Eintritt.
1: Ja, und trotz der stärksten Konkurrenz überhaupt gestern, WM-Match, waren am Abend wieder mehr als 800 Filmfans dabei.
2: Es ist irgendwie einfach die gesamte Atmosphäre, ja. Also einfach auch irgendwo Salzburg hier zu erleben, die Stimmung natürlich, ja. Und einfach zu sagen, Achtung, man mischt sich ja so ein bisschen unter das Volk einfach, ja.
3: Das Wunderbare ist, dass man abends hierher kommen kann. Man nimmt sich was zu essen und zu trinken mit und man ist unter Leuten und schaut gemeinsam einen Film an und trifft sich mit Freunden.
4: Ich komme jetzt seit Jahren schon her und versuche in dieser Woche keinen Film zu versäumen. Und das Spezielle ist einfach, dass es eine entspannte Atmosphäre ist und die Leute hier frei herkommen und gemeinsam einen netten Film schauen, den man so nicht im Kino sieht.
5: Also dieser Abend hier schlägt das Fußballmatch?
4: Definitiv, ja.
6: Ist, glaube ich, einzigartig in der Kulisse so eine Möglichkeit überhaupt zu haben, etwas anzusehen mit vielen, vielen Menschen.
1: Na, Cornelia Töni ist die Initiatorin und Veranstalterin des Sternenkinos und freut sich da über fast 200.000 Besucher in diesen 10 Jahren.
7: Die Leute kommen aus dem ganzen Salzburger Land, zum Teil aus dem Innergebirg, aus dem Rupertigau, es kommen ganz viele aus Bayern. Wir haben eine Einheimischenquote von 95%.
5: Wie ist denn das an so einem Abend, wenn das entscheidende Match als Gegenveranstaltung fast ist?
7: Wir waren unsicher, ob jemand kommt, ob die Leute nicht lieber Fußball schauen, aber das treue Stammpublikum ist da und kommt einfach sehr gerne zum Sternenkino, egal ob es Fußball gibt oder nicht.
1: Und jetzt sind wir raus, jetzt können wir die letzten Abende noch genießen. Heute Morgen und übermorgen werden nochmals 4 Filme beim Kinopicknick am Kapitelplatz gezeigt.
0: Man hätte Kranin so vielleicht oben in so einem kleinen Fenster das Fußballspiel zeigen können.
1: Ja, genau.

0: Ja, das war's, ne? Das war's im doppelten Sinn. Österreich ist raus, 0-3 gegen Spanien. Und das war's auch für Marko Arnautović. 137 Länderspiele, fast 50 Tore, 49 ganz genau. Er ist Rekordtorschütze. Jetzt hört er auf und ich glaube, nach dem Match kommt es dann erst so richtig hoch. Mm. Nicht direkt nach dem Match, aber wenn du dann zum Interview gehst und dann drauf angeredet wirst vielleicht, dann ist es ein Overload an Emotionen. Daniel Kulowitz.
1: Ja, da sind allerhand Emotionen aufeinandergeprallt. Guten Morgen. Dieses WM-Out versus Teamkarriereende von Marko Arnautović. Wohin mit all diesen Tränen?
2: Für mich war das ein unglaubliches Erlebnis. Das, was jetzt leider vorbei ist. Katastrophe. Katastrophe.
1: Jeder wollte den Traum noch weiter träumen. Keiner wollte so richtig nach Hause.
3: Eine gewisse Leere empfinden wir, eine gewisse Trauer auf jeden Fall auch. Und die Enttäuschung ist natürlich riesig. Dementsprechend war jetzt natürlich auch die Stimmung in der Kabine.
4: Jetzt ist es natürlich sehr, sehr enttäuschend, dass es vorbei ist und jetzt wieder nach Hause geht.
1: Und dann diese Abschiedsworte von Marko Arnautović in der Kabine. Selbst Ralf Rangnick hat da glasige Augen bekommen.
5: Wer jetzt Mäuschen hätte spielen können oder dabei gewesen wäre bei dieser Ansprache, ich möchte nicht wissen, wie viele Spieler außer ihm selber wirklich Tränen in den Augen hatten. Und das sagt ja alles aus. Ein besonderer Moment gewesen. Das ist schon ein besonderer Moment gewesen.
2: Sehr, sehr viele schöne Momente erlebt, sehr viele auch nicht so schöne Momente erlebt. Will man natürlich bei allen bedanken. Auch die, die was mich schon lange raushaben wollten. Und ja, jetzt tut es umso mehr weh, weil ich habe hier Kameraden gehabt am Anfang. Das ist zu meiner Familie geworden. Bis zum Ende ihres Lebens werde ich immer ein großer Bruder sein für die.
1: Ein letztes Ciao von Marko Arnautović, aber es wird noch ein Abschiedsspiel geben.
2: Ich will mich auch bei euch bedanken, bei allen anderen Österreicher. Danke, danke vielmals, dass ihr mich unterstützt habt, 19 Jahre lang. Danke vielmals, dass ihr hinter dem Nationalteam so stark wart. Und vielleicht sehen wir sich irgendwann im Stadion und dann verabschiede ich mich gescheit.
0: Ausgehört 19 Jahre lang. Also ein österreichisches Nationalteam ohne Marko Arnautović.
6: Kann man sich gar nicht vorstellen.
0: Puh!
6: Ja.

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6: Am Mikrofon Christina Goenz, guten Morgen. Der WM-Traum für Österreich ist vorbei. Nach einem 0:3 gegen Spanien ist im 16. Finale Endstation. WM-Reporter Daniel Kulowitz, in Summe war das ÖFB-Team dadurch chancenlos.
7: Spaniens Nationalteam hat sich angefühlt wie ein anderer Planet, das muss man neidlos anerkennen. Und das wird auch dauern, bis man dieses WM-Out verdaut hat, sagt ÖFB-Kapitän David Alaba.
8: Eine gewisse Leere empfinden wir, eine gewisse Trauer auf jeden Fall auch. Und die Enttäuschung ist natürlich riesig. Dementsprechend die Stimmung in der Kabine. Wir haben gegen eine Mannschaft gespielt, die überragenden Fußball spielt. Das muss man dann auch am Ende des Tages vielleicht irgendwo akzeptieren.
7: Die Zukunft von David Alaba im Nationalteam, die ist noch ein bisschen offen. Für Marko Arnautovic hingegen ist die Teamkarriere vorbei. Das ÖFB-Team steht vor einem mittelgroßen Umbruch, wobei Teamchef Ralf Rangnick auch von mangelnden Alternativen gesprochen hat.
6: Und Daniel, neben Spanien hat es auch Portugal eine Runde weitergeschafft.
7: Da war allerdings eine ordentliche Portion Glück dabei bei den Portugiesen. Kroatien hat eigentlich ein Last-Minute-Ausgleichstor erzielt, das dann aberkannt wurde. Mit Ach und Krach ist Portugal weiter mit einem 2:1-Sieg. Ronaldo und Gonçalo Ramos waren die Torschützen und damit kommt es im Achtelfinale zum Kracher. Portugal, Ronaldo gegen Spanien, Lamine Yamal.
6: Berichtet Daniel Kulowitz, und das Spiel Schweiz gegen Algerien hat vor kurzem mit 2:0 für die Schweiz geendet. Ein früherer US-Olympionike steht nun vor Gericht, weil er in Washington ein Wasserbecken, das US-Präsident Trump zur Renovierung in Auftrag gegeben hatte, beschädigt haben soll. Der 67-Jährige bestreitet die Vorwürfe, nachdem er wegen der Beschädigung des sogenannten Reflecting Pools angeklagt worden ist. Der Mann gibt an, nach einer Radtour nur ins Wasser gegriffen zu haben. Ihm drohen bis zu 10 Jahre Haft. Nach den verheerenden Erdbeben in Venezuela ist die Zahl der Todesopfer auf 2.595 gestiegen. Das hat Interimspräsidentin Delcy Rodriguez in der Nacht bekannt gegeben. Gleichzeitig betont sie, dass die Such- und Rettungsarbeiten noch lange nicht beendet seien. Man hoffe weiterhin noch Lebende unter den Trümmern zu finden. Barbara Tschandl berichtet.
9: Es ist ihre erste Pressekonferenz seit dem Sturz von Nicolas Maduro durch die USA im Jänner. Und es ist keine leichte Aufgabe für Delcy Rodriguez. 855 Gebäude seien bei den beiden Erdbeben zerstört worden. Über 12.000 Menschen sind verletzt, gibt sie bekannt. Und sie wehrt sich gegen Kritik an einem zu langsamen Krisenmanagement nach dem Beben. Es ist erbärmlich, eine so dramatische humanitäre Situation wie diese zu politisieren. Obwohl wir keine Mühen gescheut haben, alle öffentlichen, privaten, internationalen und nationalen Kräfte zu mobilisieren. So Rodriguez. Gleichzeitig betont sie, dass die Rettungsarbeiten noch lange nicht zu Ende seien. Man könne immer noch Menschen lebend finden, sagt sie. Auf einer inoffiziellen Liste im Internet wurden zuletzt noch rund 38.500 Menschen als vermisst gemeldet.
6: Das waren die Nachrichten mit Christina Kreuz.
10: Und jetzt gibt's das Wetter für Salzburg mit Claudia Schneider.
11: Ja, bis über Mittag ziehen heute schon noch ein paar Regenschauer durch. Da ist es noch die meiste Zeit über stark bewölkt. Aber so nach und nach setzt sich dann öfter die Sonne durch. Im Bergland kann es schon sein, dass vielleicht auch am Nachmittag noch der eine oder andere Schauer dabei ist. Aber nach Norden hin sollte es dann schon meist trocken bleiben. Und mit dem lebhaften Nordwestwind, der ja durchaus ein bisschen frischer ist, erreichen wir heute 21 bis 25 Grad. Morgen, der Samstag, der wird recht sonnig, bei bis zu 25 Grad, ein bisschen wie heute, aber es bleibt stark windig. Und am Sonntag ist es dann schon wieder etwas wechselhafter. In der Stadt Salzburg hat es jetzt 20 Grad, in St. Michael und Bad Gastein 14.
10: 6:03 am Freitag, unser Blick auf die Straßen.
11: Sie dürften weiterhin recht gut vorankommen, es sind uns noch keine Staus gemeldet worden. Gute Fahrt.
10: Mei, komm her.
12: Es tut schon sehr weh. Wir haben so einen Traum von Österreich, dadurch, dass das einmal wir ein Wunder schaffen sozusagen, aber egal, in 4 Jahren wieder, oder?
10: Ja, hoffentlich.

0: Kommenden Donnerstag, meine Damen und Herren, beginnt das Electric Love Festival. Das war sie deswegen, weil ich schon von verschiedenen Seiten gefragt wurde, ob ich Leute ausfahren und abholen kann. Also ich wurde nicht und, gefragt, ob ich mitgehen
1: will. Und
0: jeder,
1: der dich kennt, weiß, dass du das liebend gern machst, in der Nacht durch die Gegend fahren.
0: Ja, das mache ich natürlich. Das mache ich natürlich sehr, sehr gern. Aber das Orge ist, ich werde nicht gefragt, ob ich mitgehen will, sondern ich werde gefragt, ob ich hinfahren kann, beziehungsweise wieder abholen.
1: Würdest du denn gerne mitgehen?
0: Das ist eine andere Frage. Das ist nicht Teil der Geschichte.
1: Viele sind auf jeden Fall schon ganz euphorisch, weil ja da draußen noch groß aufgebaut wird, finalisiert wird, an den großen Bühnen noch gefeilt wird. Rund 700.000 Tonnen wiegt ja allein die Hauptbühne und dieses 30 Meter hohe Stahlgerüst, das steht bereits und genau davor Lukas Möschel.
2: Ja, erst nächste Woche übernehmen die DJs hier den Sound. Jetzt hört man noch ganz andere Geräusche. Es wird gehämmert. Es wird gearbeitet. Hannes Schnappinger, du bist zuständig hier für den Bühnenaufbau. Jetzt sieht man hier schon einiges an Gerüsten, aber zum finalen Design fehlt natürlich noch einiges. Woran orientiert man sich denn da und wie wird da jetzt noch die fertige Bühne darauf?
3: Also im Endeffekt, damit wir genau wissen, wo wir dann was hinstellen müssen, gibt es eigentlich einen digitalen Zwilling, ein 3D-Modell, wo jeder Banner, jede Schraube, jede Gerüststange drinnen ist. Und so bekommt jedes Gewerk ihre spezifischen Unterlagen und anhand von denen wird das dann aufgebaut.
2: Was sind denn so aus deiner Sicht die größten Herausforderungen beim Bühnenbau?
3: Also eine der größten Tücken haben wir jetzt seit letzte Woche sehr stark wieder mitbekommen, das ist das Wetter. Es ist natürlich schlecht, wenn es schlecht Wetter ist, aber letzte Woche dann mit den Temperaturen war es natürlich dann sehr heftig, den Gerüstaufbau da dann durchzuziehen. Das ist eines der großen Schwierigkeiten, die ganzen Witterungsbedingungen, weil wir da einfach draußen sind und das nicht beeinflussen können und wir einfach dann ja einen fixen Termin haben, wann die Veranstaltung ist. Wir können nicht sagen, wir sperren erst eine Woche später auf, sondern der Termin steht, wann wir fertig sind.
2: Und man sieht ja auch in großen Höhen Arbeiter herumklettern. Also da muss man auch Bergsteigerqualitäten beweisen.
3: Auf jeden Fall Kletterqualitäten. Also die ganze Bewegung auf der Bühne während dem Aufbau ist eigentlich am Klettern. Also wir haben schon Hubarbeitsbühnen, an denen wir montieren, aber überwiegend werden alle Sachen kletternd eingebaut.
2: Und irgendwann kommt dann der Tag, die Eröffnung. Mischt man sich da auch ins Publikum oder wie verbringt man diesen Abend?
3: Ja, das ist eigentlich wirklich ein spezieller Moment. Also bei mir ist so, ich bin jetzt seit über 10 Jahren hier mit dabei, dass ich immer, wenn wir eröffnen, in der ersten Reihe stehe und zuschaue, wie die Leute auf die Bühne reagieren. Na, das ist eigentlich pure Freude, wenn man sieht, für was man, wenn man, weil man hat so viel, so viel Schweiß da reingesteckt in die Bühne und so viel Herzblut und dann sieht man wirklich, wie die Leute das ansehen und das feiern.
0: Wer sind die sogenannten Headliner dieses Jahr? Also du siehst, die kennen wir aus.
1: Gigantisch ist heuer natürlich Swedish House Mafia, die waren jetzt schon jahrelang nicht mehr dabei, die sind am Donnerstag.
0: Wer kennt sie nicht?
1: Paul Kaltbrenner sowieso, John Newman, Bunt, Dimitri Vegas, Armin van Buuren, also ja.
0: Und Shaquille O'Neal, ja, Basketball-Superstar, alias DJ Diesel, wird auftreten. Mein letztes Festival, da sind die Monkees aufgetreten.
1: Ja, hast du sicher schöne Erinnerungen.
0: Schon 2-3 Wochen her.

0: Hallo?
1: 20 nach 7, guten Morgen.
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1: Was soll man sagen? Relativ unspektakuläres Sommerwetter erwartet uns in den nächsten Tagen.
5: Ja, also da pendelt sich's jetzt im Endeffekt so ein bei ganz normalen österreichischen Sommertemperaturen.
1: Keine Rekorde also, in irgendeiner Richtung?
5: Na, weder nach unten noch nach oben. Also wir werden in der nächsten Zeit immer so zwischen 21 und maximal 26 Grad eigentlich dahin tümpeln, wenn man so schön sagt, weil wir da in so einer lebhaften Nordwestströmung drinnen sind und aus diesem Strudel kommen wir da gar nicht so schnell raus. Wir haben da ein Hoch über dem Atlantik und das streckt wirklich nur so ab und zu mal seine Fühler zu uns nach Mitteleuropa aus. Dann gibt es eben einfach sonnige Tage, aber ein Tief über Südskandinavien mischt da auch mit und das macht es dann ab und zu halt wechselhaft. Und so geht es bis auf Weiteres weiter.
1: Schön,
5: aber
1: wie du
5: wir
1: das,
5: dürfen immer wieder das, Sonnenstunden erwarten.
1: Schön, wie du das darstellst, pantomimisch, dieses Hoch.
5: Ich rede immer mit Händen und Fürs.
1: Jetzt kann
5: ich
1: mir
5: Radio wichtig.
1: Jetzt kann ich mir das sehr genau vorstellen, wie dieses Hoch die Finger ausstreckt.
5: Ja,
1: das
5: Fühler.
1: Ist ein schönes, ein sehr, sehr schönes Bild gewesen. Danke dafür.
5: Sehr gerne.

0: In 7:58 am Freitag. Schönen guten Morgen. Besuch aus der Steiermark am kommenden Sonntag bei mir in der Schlagerparty. Caro Fuchs ist da. Für die war 2025 ein großartiges Jahr. Gleich mit zwei Hits ganz vorn in den Charts. Zum einen mit Der Auf im Kopf und dann gleich und ihre Songs entstehen immer aus Alltagssituationen. So auch der neue, der heißt
1: Jetzt meiner Sackl, ist mein neuester Song. Und kurze Geschichte dazu. Ich habe einen kleinen Auftritt gehabt in einem Lokal und habe eine etwas weitere Hose getragen. Und nach dem Auftritt kommt ein mir unbekannter Herr auf mich zu und sagt, ich glaube, er hat nicht einmal Hallo gesagt. Er hat einfach nur gesagt, du und die Hosen, das Zirkuszelt, das tragt man jetzt so. Genau das war die Aussage.
0: Frechheit.
1: Frechheit. Und was habe ich mir dann gedacht? Irgendwann, es braucht einen Song für Leute, die einfach ungefragt einer Meinung austeilen. Und dann ist Rätsel meiner Sackl rausgekommen.
0: War das ein Jüngerer, der nur flirten wollte? Oder
1: nein,
0: war das ein...
1: nein, das war schon ein etwas älterer Herr, der einfach das nicht verstanden hat, dass man so eine weite Hosen trägt.
0: Und er weiß jetzt gar nicht, dass er verantwortlich für diesen Song ist?
1: Nein, ich glaube, der weiß das nicht. Und ich habe mir aber gedacht, wenn ich ihn jemals wieder sehe, werde ich es ihm sagen, dass der Song für ihn ist.
0: Oder er hört es jetzt einfach vielleicht und fühlt sich angesprochen. Das ist jetzt für Sie. Caro Fuchs, red's mal in der Sackl.

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1: Land verschärft Regeln für Mikrohotels, Aufregung um Kindergarten in der neuen Dossenwegsiedlung und das Wetter heute unbeständig. Uhr am Mikrofon Andreas Landrock. Die Landesregierung bringt kommende Woche eine Gesetzesänderung auf den Weg, um sogenannten Mikrohotels einen Riegel vorzuschieben. Nach Kritik der Opposition ist die Gesetzesvorlage nachgebessert worden. Die touristische Nutzung von Wohnraum mit wenigen Zimmern und ohne Mitarbeiter ist ja vor allem in der Landeshauptstadt immer wieder Thema, berichtet Tanja Gilecki.
2: Dutzende Mikrohotels gibt es bereits in der Stadt Salzburg. Wohnraum, der laut Experten am regulären Wohnungsmarkt fehlt. In den ländlichen Regionen sind Mikrohotels weniger Thema. Man wolle deshalb nicht für das ganze Land starre Vorgaben schaffen, sagt Wohnbaulandesrat Martin Zauner von der FPÖ. Die Gemeinden können künftig bei der örtlichen Raumplanung entscheiden, wo touristische Nutzungen zulässig sind und wo nicht.
3: Der Vorteil dieser Lösung ist, dass nicht jedes Beherbergungsprojekt zu einer politischen Einzelentscheidung wird und gleichzeitig verschonen wir jene Regionen, in denen das Thema überhaupt keine Rolle spielt, vor unnötiger zusätzlicher Bürokratie.
2: Genau diese Einzelprüfungen hatten Grüne und KPÖ zuletzt kritisiert. Mit der jetzigen Lösung könne Mikrohotels effektiv ein Riegel vorgeschoben werden, sagt der grüne Raumordnungssprecher Simon Heilig-Hofbauer. Und auch Salzburgs Vizebürgermeister Kai-Michael Dankl von der KPÖ zeigt sich zufrieden.
4: Die Hoffnung ist, dass man dieses jahrelange Problem, das mich wirklich seit langer, langer Zeit schon wirklich ärgert, dass man das damit lösen kann. Es wird nicht alle Probleme lösen, aber es verhindert zumindest, dass einzelne Wohnungen, einzelne Stockwerke in größeren Wohngebäuden zu einem Hotel erklärt werden. Das wäre dann mit dieser neuen Regelung zum Glück nicht mehr möglich.
2: Kommende Woche Mittwoch soll die Änderung des Raumordnungsgesetzes beschlossen werden. In Kraft treten könnte die Regelung bereits im August.
1: Mit dem Ferienbeginn in Wien, Niederösterreich und im Burgenland startet heute die Sommerreisewelle. Der große Ansturm auf die Tauernautobahn wird aber erst Anfang August erwartet, wenn dann auch in Bayern und Baden-Württemberg die Ferien losgehen. Auf den Salzburger Straßen wird der Reiseverkehr schon an diesem Wochenende spürbar sein, glaubt Klaus Gesselbauer von der ORF-Verkehrsredaktion.
5: Es sind vor allem die zahlreichen Baustellenabschnitte zwischen Pasluik und Zederhaus, die da an den Reisesamstagen in der Zeit von etwa 10 bis 15 Uhr die Fahrt in den Süden bremsen werden. Es gelten daher auch heuer von 11. Juli bis 13. September wieder die Abfahrtsperren entlang der A10.
1: Und zusätzlich zum Reiseverkehr sorgen Großveranstaltungen für mehr Verkehr heuer, etwa das Electric Love Festival, die Salzburger Festspiele oder der UEFA Supercup im August. Zugfahren mit den ÖBB wird ab Dezember wieder teurer. Wie die Bundesbahnen mitteilen, steigen die Preise für Standardtickets und Vorteilscards im Schnitt um 3,5%. Die ÖBB begründen den Schritt mit gestiegenen Energie- und Betriebskosten. Schon im vergangenen Dezember waren die Ticketpreise um durchschnittlich ebenfalls 3,5% angehoben worden. Damals war ein ausgebautes Angebot die Begründung. Im neu gebauten Kindergarten in der Wohnsiedlung am Dossenweg hat gleich am zweiten Tag ein kleines Wiesenstück für Aufregung gesorgt. Eltern hatten befürchtet, dass die dort abschüssige Böschung nicht als Teil der vorgeschriebenen Freiflächen anerkannt werden könnte. Das hätte bedeutet, dass der Kindergarten weniger Kinder aufnehmen darf. Das Land gibt aber Entwarnung, die Hangfläche werde angerechnet, sagt die zuständige Landesrätin Marlene Swatzig von der FPÖ.
6: Diese Schräglage war noch nie irgendwo ein Thema oder ein Problem. Die Stadt hat selbst gesagt, sie würden das gerne begradigen. Auch das ist uns egal. Also die Außenflächen sind vorhanden, die Quadratmeteranzahl, die passt. Und ein bisschen eine Schräglage, glaube ich, schadet keinem Kind.
1: Im Herbst soll der Kindergarten mit insgesamt 4 Gruppen nach Plan öffnen können. Laut Stadt gäbe es genügend Plätze und keine Warteliste. Die wichtigsten Wirtschaftszweige in Salzburg sind der Handel und der Tourismus, aber auch die Exportwirtschaft gewinnt zunehmend an Bedeutung. Einer der Hoffnungsmärkte ist dabei Indien. Indien ist nicht nur eine der größten Wirtschaftsmächte weltweit. Der Zugang zu den indischen Märkten wird jetzt auch erleichtert. Davon wollen Salzburger Unternehmen profitieren, berichtet Gertrud Stabauer.
7: Im ersten Halbjahr 2027 tritt ein neues Freihandelsabkommen der EU mit Indien in Kraft. In Salzburg soll das 300 zusätzliche Arbeitskräfte bringen. Indien war bisher ein schwer zugänglicher Markt mit hohen Zöllen. Jetzt werden diese Zölle auf Autos, Maschinen, medizinische Geräte oder Chemikalien abgeschafft. Das bringt für die heimischen Unternehmen neue Chancen, sagt der Delegierte der Wirtschaftskammer in Indien, Hans-Jörg Hörtnagel.
8: Indien wird immer stärker als Produktionsland, wird immer stärker in der weltweiten Lieferkette. Und das natürlich schafft Potenzial für österreichische Exporte im Hightech-Bereich, im Maschinenbereich. Das heißt, Indien geht verstärkt in den Export und braucht dazu auch Technologien, Anlagen, wo Österreich sehr stark ist.
7: Die indische Wirtschaft wächst stark, die Bürgerinnen und Bürger orientieren sich am Westen, der Konsum steigt. In Indien entstehen Straßen, Schienen und Seilbahnen. Am Ausbau dieser Infrastruktur sind auch heimische Unternehmen beteiligt.
1: Zum Sport jetzt und damit zur Fußball-WM. Da ist Österreich am Abend ausgeschieden gegen Europameister Spanien mit 0:3. In der Startelf waren auch diesmal wieder die drei Salzburger Alexander Schlager, Konrad Leimer und Nicolas Seiwald. Österreich ist in der Partie von Anfang an unter Druck geraten. Torhüter Alexander Schlager hat aber lange Zeit Schlimmeres verhindern können.
9: Solange es 1:0 steht, hast du immer das Gefühl, dass das Spiel, das weiß man, in jedem Moment auf so einem Niveau kippen kann. Wir müssen dann zum Ende hin einfach ins Risiko gehen. Es ist ein K.O.-Rundenspiel und am Ende des Tages ist es sehr, sehr enttäuschend, weil wir gerne einfach unser Land noch weiter repräsentieren hätten wollen. Aber ja, wir müssen das jetzt so annehmen, wie es ist, werden das in der Gruppe hundertprozentig verarbeiten und dann wieder der Stolz überwiegen irgendwann.
1: Spanien trifft jetzt im Achtelfinale auf die Portugiesen. Die haben sich gegen Kroatien 2:1 durchgesetzt. Im letzten Spiel der vergangenen Nacht hat die Schweiz gegen Algerien 2:0 gewonnen. Wir sind beim Wetter und bei Claudia Schneider.
10: Und wir treffen vorerst mal noch auf dichte Wolken und auf Regenschauer, die übers Land verteilt heute noch durchziehen. Bei lebhaftem Nordwestwind erreichen wir dann 21 bis 25 Grad. Und so nach und nach wird es dann aber schon freundlicher. Also so ab Mittag herum beginnt es dann langsam aufzulockern und zum Abend hin ist es dann richtig sonnig. Auch morgen scheint oft die Sonne bei bis zu 25 Grad und am Sonntag ist es wieder eine Spur unbeständiger. Da ziehen auch wieder Regenschauer und Gewitter durch und von den Temperaturen her bleibt es absolut angenehm. Am Wochenende auch bis zu 25 Grad. 20 haben wir jetzt in der Stadt Salzburg, 16 Grad in Mittersill und 15 in Tamsweg.
11: Bin ich da aktuell, wenn ich sage, es sind uns keine Störungen gemeldet absolut worden oder lese ich von einem alten Blatt?
10: Nein, es ist stellenweise schon dichter Verkehr, gerade im innerstädtischen Bereich, so rund um unsere Baustellen, aber keine längeren Staus. Gut so.

0: Bist du deppert, hat's nach dem Gruppenfinale gegen Algerien geheißen und gestern... Und zwar wieder Carsten, bist du deppert, aber leider bist du deppert, sind diese Spanier stark.
1: Ja, mit diesem 0:3 gegen den Titel Mitfavoriten ist für Österreichs Fußballnationalteam bei der WM in Nordamerika im 16. Finale jetzt Endstation.
0: Und da hat auch das Daumendrücken bei den unzähligen Public Viewings nicht geholfen. 800 Fußballfans in Saalfelden und alle mit langen Gesichtern.
2: Ja, natürlich haben schon um einiges noch mal besser gespielt als wir. Und ja, aber gar nicht so schlecht dagegen gehalten. Chancen haben wir uns halt nicht so viel gespielt.
3: Die Enttäuschung ist natürlich da, aber man muss ganz ehrlich sagen, Spanien ist ein Wahnsinnsgegner und man hat sich vielleicht sogar eine härtere Niederlage erwartet.
4: Ja, es ist so schade halt, dass sie eben nicht weiter geschafft haben, aber es ist halt, wie gesagt, cool, dass sie es aus der Gruppe mal geschafft haben.
5: Ich hab gewusst von vornherein, hoch wenn wir es nicht gewinnen, aber wir haben jetzt einfach geschlagen.
6: Bei der ersten WM seit langem im 16-Finale, wie fasst der rot-weiß-rote Fan denn diese WM zusammen?
5: Auf jeden Fall ein Nervenkitzel. So spannend hätten wir es eigentlich nicht machen brauchen. Wir sind weitergekommen. Das ist Erfolg an sich, hätte ich gesagt. Der Rest war eigentlich nur eine Draufgabe gewesen.
7: Ja, immerhin das 16. Finale, würde ich mal sagen. Wenn sie in der Gruppenphase schon ausgeschieden waren, wäre ich noch mehr enttäuscht gewesen vielleicht. Aber ich glaube, wir können stolz sein, dass wir überhaupt dabei sind bei einer Weltmeisterschaft.
6: Aber die WM-Party hier in Saalfelden, die geht auch ohne Österreich weiter.
8: Ja, wir haben schon unseren nächsten Favoriten, das waren jetzt die Norweger. Und wir werden uns sicher da nur mal treffen.
0: Ja, man sieht schon, sehr wandelfähig, die Fans. Außerdem, wenn uns vor dieser WM wer gesagt hätte, wir scheiden gegen Spanien aus, dann hätte man gesagt, ja passt, das nehmen wir.
1: Das ist okay.
0: Ja.
1: Da müssen wir uns nicht schämen und auch nicht verstecken.
0: Und außerdem?
9: Ja, was sollen wir machen? Das Gerieben geht weiter. Fußball ist nur eine Nebensache.
0: Eben. Genau.

0: Das Woodstock der Blasmusik, meine Damen und Herren, heuer zum 14. Mal, ist gestern im Ort in Innkreis losgegangen.
1: Ja, bis Sonntag werden da um die 110.000 Besucher erwartet. Das Motto dort, Love, Peace and Blasmusik. Jedes Jahr dabei ist unser Kollege der Harry Eitzinger und erfahrungsgemäß kann er das bestätigen. Das war so ein kleines Festival und wie sich das entwickelt hat, das ist echt gewaltig.
2: Gerade der Anfang in Kopfing, das war ein ganz kleines Festival, wo vielleicht 20, 25 Gruppen gespielt haben. Mittlerweile haben da 150 Acts, Herren und Frauen aus allen Herren Ländern kommen da einer. Es ist riesengroß, es wird immer größer, es ist ausverkauft. Vor der Mainstage stehen über 20.000 Menschen. Aber was mir natürlich immer schön in Erinnerung bleibt, sind die Leute, die das besuchen, weil es, glaube ich, eines der friedlichsten Festivals ist und eines der musikalisch vielseitigsten. Es darf jedes Musikgenre stattfinden. Abgesehen von Blasmusik gibt es nicht nur Polka, Walzer, Marsch, sondern genauso einen bayerischen Blasmusik, Techno bis hin zu Funk and Pop. Und das Wichtigste ist dabei immer natürlich der Strohhut, die Gummistiefel und die Lederhosen.
1: Sexy. Harry, du musst ein bisschen aus dem Nähkästchen plaudern. Wie schaut denn da die Backstage-Verpflegung aus bei so einem Festival?
2: Die Backstage-Verpflegung, naja, die muss oft gar nicht so schnell gehen, weil man meistens eh ein, zwei Stunden früher da ist. Man ist da super verpflegt durch das Team von Woodstock der Blasmusik. Es ist da ein Catering hinten aufgebaut, aber natürlich gibt es hinten auch ein bisschen eine Bar, wo man sich das ein oder andere alkoholische Getränk und noch ein Spül vielleicht sogar den ein oder anderen Spritzer gönnt. Und da haben wir bestens verpflegt und zwischendurch natürlich einmal ein wenig so eine Currywurst oder Wurstsemmel darf schon mal sein.
1: Und so vom Spielen her, was ist da lieber, ein Festivalklassiker oder Tradition? Also böhmischer Traum oder AC/DC auf der Tuba?
2: Absoluter böhmischer Traum.
1: Okay, und was das Festivalwetter angeht, 35 Grad im Schatten und ein glühendes Blech oder Gummistiefel, Regen, Schlammschlacht?
2: Mir war lieber die Gummistiefel Regenschlammschlacht, weil ich die Hitze nicht so vertrage. Man kann sich da dann immer ein bisschen abhelfen, wenn es ein bisschen regnet zumindest. Aber ich glaube, es sollte ganz gut werden das Wochenende.
1: Absolut, ja, schlecht, ja. Angenehme Temperaturen und viel Sonnenschein. Also da wünschen wir euch ganz viel Spaß. 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
7: Am Mikrofon Christina Kreuz, guten Morgen. Bei der Fußball-Weltmeisterschaft herrscht beim österreichischen Nationalteam nach dem 0:3 gegen Spanien große Enttäuschung. In der vergangenen Nacht sichern sich Portugal und die Schweiz die Achtelfinalteilnahme, berichtet aus den USA Sportreporter Martin Lang.
8: Gegen Österreichs Gruppengegner Algerien sorgen Tore von Embolo und Endoye in Vancouver für einen souveränen Achtelfinalaufstieg der Schweizer. Portugal besiegt Kroatien mit 2:1. Dabei gibt es ein Elfmetertor von Cristiano Ronaldo. Er ist mit 41 Jahren jetzt ältester Torschütze in einer WM-KO-Phase. Und Portugal wird im Achtelfinale auf Spanien treffen. Die Spanier beenden Österreichs WM-Reise mit einem klaren 3:0 in Los Angeles. ÖFB-Torhüter Alexander Schlager.
9: Sehr, sehr enttäuschend im Moment, weil man gerne einfach unser Land noch weiter repräsentieren hätten wollen. Aber ja, wir müssen das jetzt so annehmen, wie es ist. Wir werden das in der Gruppe hundertprozentig verarbeiten und dann wieder der Stolz überwiegen irgendwann.
8: Die ÖFB-Teamspieler sind bereits auf der Heim- bzw. Weiterreise in den Urlaub.
7: Berichtet Martin Lang. In Albanien ist es bei den anhaltenden Protesten gegen ein Luxusimmobilienprojekt in einem Naturschutzgebiet zu Zusammenstößen zwischen Demonstranten und Polizei gekommen. Es gibt 18 Festnahmen. Die Demonstranten werfen Regierungschef Edi Rama Korruption vor. Das Projekt in der Lagune von Narta wird unter anderem von Donald Trumps Schwiegersohn Jared Kushner betrieben. In Österreich entscheidet sich heute für tausende, großteils junge Menschen, ob der Wunsch nach einem Medizinstudium wahr wird. Viele haben sich monatelang vorbereitet, nur wenige werden einen Studienplatz bekommen, wie Doris Fischer-Stadler berichtet.
10: Für ein Studium an der Medizinischen Fakultät in Linz haben sich heuer 2300 Menschen angemeldet. Sie kämpfen um nur 330 Plätze. Zugeteilt wird nach Punkten. Die, die bei dem etwa 8 Stunden dauernden Test am besten abschneiden, dürfen ein Medizinstudium beginnen. Gefragt sind dabei nicht nur Kenntnisse in Biologie, Chemie, Physik und Mathematik. Geprüft werden auch Textverständnis, Gedächtnis, logisches Denken und sozial-emotionale Kompetenzen, also etwa das Erkennen von Gefühlen oder Entscheidungen in Alltagssituationen. Erfahrungsgemäß schafft nur ein Teil der Bewerber den Sprung ins Studium gleich beim ersten Anlauf. Studien zeigen aber, Bewerberinnen und Bewerber aus Akademikerfamilien kommen häufiger durch. Wer zu Hause keinen akademischen Hintergrund hat, schafft den Sprung ins Medizinstudium deutlich seltener.
7: In Wien, Niederösterreich und dem Burgenland bekommen die Schülerinnen und Schüler ihr Zeugnis. Für rund 520.000 Kinder und Jugendliche beginnen in Kürze die Sommerferien. Sie haben 9 Wochen frei. Und rechtzeitig zum Ferienbeginn in Ostösterreich gehen heute am Flughafen Wien-Schwechat die neuen CT-Scanner in Betrieb. Damit können Reisende künftig Flüssigkeiten bis zu 2 Liter im Handgepäck mitnehmen. Auch elektronische Geräte müssen bei der Sicherheitskontrolle nicht mehr extra ausgepackt werden. Das waren die Nachrichten mit Christina Goenz.
11: Das Wetter mit Claudia Schneider.
12: Ja, im Laufe des Tages wird es heute noch richtig sonnig bei angenehmen Sommertemperaturen. 21 bis 25 Grad erreichen wir auch am Wochenende. Es bleibt auch durchwegs stark windig. Wir erreichen immer so Spitzen um die 40, 50 km/h, auf den Bergen sogar noch deutlich mehr. Und heute eben dann viel Sonnenschein. Die letzten Regenschauer werden dann so am Vormittag abklingen. Und morgen, der Samstag, schaut auch sehr sonnig aus. Am Sonntag vielleicht wieder ein bisschen unbeständiger. Da ziehen wieder ein paar Regenschauer durch. In der Stadt Salzburg hat es jetzt 20 Grad, in Lofer und Abtenau 16 Grad.
11: Es waren schon mal 21 Grad heute in der Früh.
12: Ja, es ist kühler geworden.
11: Wir schauen auf die Straßen. Es ist 3 Minuten nach 8.
12: Freut mich, dass du aufpasst.
11: Natürlich.
12: Also So, rund um Salzburgs Baustellen, gerade im innerstädtischen Bereich, gibt es Verzögerungen, aber nichts Außergewöhnliches jetzt gerade, keine längeren Staus.
7: Gute und sichere Fahrt wünschen Radio Salzburg und der AB Salzburg in der Münchner Bundesstraße.
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11: Also zwei Sachen wollten die Salzburger heute schon wissen von mir. Natürlich, wie das Wetter am Wochenende wird, das wissen wir eh schon. Und ob wir heute wieder unser Sattler-Panorama-Spiel spielen.
12: Natürlich.
11: Ja, machen wir. Einmal noch. Das letzte Mal. Gleich nach Elton John. Schönen guten Morgen.

0: So, einmal spielen wir noch um.
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0: Das Sattler Panorama hat also eine neue Behausung gefunden. Man kann es wieder anschauen, zusammen mit dem UNESCO-Welterbe der Stadt Salzburg.
2: Und unser Gewinnspiel dazu, das läuft unter dem Motto, was ist drauf und was nicht, also auf diesem Sattler Panorama. Und ja, wir verraten Ihnen jetzt etwas, das Sie wahrscheinlich nicht wundern wird. Nicht drauf auf dem Rundgemälde ist die Festung Hohensalzburg. Es war dem Künstler Johann Michael Sattler nämlich aus militärischen Gründen verboten, die Festung abzubilden. Also hat er sich einfach zum Aussichtspunkt für das Panorama gemacht. Problem somit gelöst.
0: Also nach der Festung werden wir mal nicht fragen. Aber wer weiß. Jetzt anrufen 0662 823 823. Wir spielen drauf oder nicht drauf.

0: Thomas Pichler aus Rathstadt kennt das Sattler-Panorama von früher, von einem Ausflug mit der Schule in die Stadt. Schönen guten Morgen.
1: Guten Morgen.
0: Ich hoffe, Sie haben es damals ganz genau eingeprägt. Dieses Wissen können Sie jetzt brauchen.
1: Ja.
0: Sie sind aus Rathstadt. Haben Sie schon mal die Stadt Rathstadt gemalt?
1: Nein, gemalt natürlich noch nie, aber ich weiß, wie es ausschaut.
0: Aus dem Gedächtnis gegangen das. Herr Pichler, was ist drauf am Sattler-Panorama? Die Mozart-Statue am Mozartplatz oder der Chiemseehof? Was würden Sie sagen?
1: Die Mozart-Statue.
0: Jetzt gehen wir es nur mal langsam an. Das war jetzt sehr überstürzt. Glauben Sie, dass man die Mozart-Statue sehen würde, so klein wie die ist?
1: Nein, letztens der Chiemseehof. Ja.
0: Da wird schnell gewonnen. Ja, das haben wir absolut. Bleiben Sie bei Chiemseehof.
1: Ja.
0: Ja, richtig! Diese kleine Hilfe sei mir erlaubt, weil Sie haben einfach viel zu schnell geantwortet. Die Mozart-Statue wurde erst 1842 aufgestellt.
1: Okay, ja.
0: Und den Chiemseehof gibt es seit 1700.
1: Ja.
0: Ja. Also, Sie gewinnen.
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0: Mein Vorschlag, Sie schauen es ganz genau an und wenn Sie die Mozart-Statue sehen, rufen Sie mich sofort an.
1: Das werden wir ganz genau anschauen. Dann läuft es noch.
0: Danke Ihnen fürs Mitspielen. Alles Gute, schönes Wochenende. Wiederhören.
1: Wiederhören.

0: Das ist wahrscheinlich eine gute Idee. Beim Electric Love Festival am Salzburgring soll ein neues Sicherheitssystem für zusätzliche Unterstützung sorgen.
1: Ja, also da entwickelt man sich schon jedes Jahr auch weiter. Über die App Safe Now können Besucherinnen und Besucher im Notfall mit einfach nur einem Klick direkt Hilfe anfordern. Etwa wenn sie ein medizinisches Problem haben oder wenn sie sich einfach denken, ich fühle mich da gerade jetzt nicht so wirklich sicher. Organisator Manuel Reifenauer.
2: Wenn man jetzt diesen Alarm in der App auslöst, und das ist die Innovation an der Sache, können wir sofort feststellen, wo befindet sich denn die Person, die den Alarm ausgelöst hat, am Festivalgelände. Geotagging heißt das in der Fachsprache, und können die notwendigen Kräfte dann sofort an diesen Ort entsenden, um da schnellstmöglich Hilfe bereitstellen zu können.
0: Getränkebestellungen werden so nicht entgegengenommen.
1: Ich verdurste Hilfe. Ja, das System wird jetzt einmal als Pilotversuch gestartet.
2: Alleine schon mal jetzt im Vorfeld das subjektive Sicherheitsgefühl als Besucherin, als Besucher zu wissen, dass es diese App gibt, diese Möglichkeit gibt, hilft, glaube ich, enorm. Ich glaube sogar auch, dass es in einer Art und Weise Prävention sein kann, wenn man weiß, dass da ein engmaschiges Sicherheitssystem beim Electric Love angewandt wird, wird vielleicht in der einen oder anderen Situation der eine oder die eine oder andere sich auch ein bisschen zurückhalten und vielleicht sich so benehmen, wie es wir auch von unseren Besucherinnen oder Besuchern erwarten.
1: Und es sind viele Sicherheitskräfte vor Ort, es sind Seelsorger da und natürlich das Rote Kreuz beim Festival jeden Tag im Einsatz. Und allein vom Roten Kreuz sind es bis zu 180 Kräfte am Tag.

0: So viele traurige Fans nach dem WM aus.
1: Es tut schon sehr weh.
0: Ja, es tut sehr weh. Die sportliche Analyse gibt's dann gleich nach den Nachrichten.

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2: Land verschärft Regeln für Mikrohotels. Salzburger Unternehmen hoffen auf Wirtschaftschancen in Indien und das Wetter heute in Salzburg unbeständig. 8.30 Uhr am Mikrofon Andreas Landrock. Die Landesregierung bringt kommende Woche eine Gesetzesänderung auf den Weg, um sogenannten Mikrohotels einen Riegel vorzuschieben. Nach Kritik der Opposition ist die Gesetzesvorlage nachgebessert worden. Die touristische Nutzung von Wohnraum mit wenigen Zimmern und ohne Mitarbeiter ist ja vor allem in der Landeshauptstadt Thema, berichtet Tanja Kieletzki.
3: Dutzende Mikrohotels gibt es bereits in der Stadt Salzburg. Wohnraum, der laut Experten am regulären Wohnungsmarkt fehlt. In den ländlichen Regionen sind Mikrohotels weniger Thema. Man wolle deshalb nicht für das ganze Land starre Vorgaben schaffen, sagt Wohnbaulandesrat Martin Zauner von der FPÖ. Die Gemeinden können künftig bei der örtlichen Raumplanung entscheiden, wo touristische Nutzungen zulässig sind und wo nicht.
4: Der Vorteil dieser Lösung ist, dass nicht jedes Beherbergungsprojekt zu einer politischen Einzelentscheidung wird und gleichzeitig verschonen wir jene Regionen, in denen das Thema überhaupt keine Rolle spielt, vor unnötiger zusätzlicher Bürokratie.
3: Genau diese Einzelprüfungen hatten Grüne und KPÖ zuletzt kritisiert. Mit der jetzigen Lösung könne Mikrohotels effektiv ein Riegel vorgeschoben werden, sagt der grüne Raumordnungssprecher Simon Heilig-Hofbauer. Und auch Salzburgs Vizebürgermeister Kai-Michael Dankl von der KPÖ zeigt sich zufrieden.
5: Die Hoffnung ist, dass man dieses jahrelange Problem, das mich wirklich seit langer, langer Zeit schon wirklich ärgert, dass man das damit lösen kann. Es wird nicht alle Probleme lösen, aber es verhindert zumindest, dass einzelne Wohnungen, einzelne Stockwerke in größeren Wohngebäuden zu einem Hotel erklärt werden. Das wäre dann mit dieser neuen Regelung zum Glück nicht mehr möglich.
3: Kommende Woche Mittwoch soll die Änderung des Raumordnungsgesetzes beschlossen werden. In Kraft treten könnte die Regelung bereits im August.
2: Zugfahren mit den ÖBB wird ab Dezember wieder teurer. Wie die Bundesbahnen mitteilen, steigen die Preise für Standardtickets und Vorteilskarten im Schnitt um 3,5%. Die ÖBB begründen diesen Schritt mit gestiegenen Energie- und Betriebskosten. Schon im vergangenen Dezember waren die Ticketpreise um durchschnittlich ebenfalls 3,5% angehoben worden. Damals war ein ausgebautes Angebot die Begründung. Mit dem Ferienbeginn in Wien, Niederösterreich und dem Burgenland startet heute die Sommerreisewelle. Der große Ansturm auf die Tauernautobahn wird zwar erst Anfang August erwartet, wenn die Ferien dann auch in Bayern und Baden-Württemberg losgehen. Auf den Salzburger Straßen könnte der Reiseverkehr aber schon an diesem Wochenende zumindest spürbar sein, sagt Klaus Gesselbauer aus der ORF-Verkehrsredaktion.
6: Es sind vor allem die zahlreichen Baustellenabschnitte zwischen Pasluik und Zederhaus, die da an den Reisesamstagen in der Zeit von etwa 10 bis 15 Uhr die Fahrt in den Süden bremsen werden. Es gelten daher auch heuer von 11. Juli bis 13. September wieder die Abfahrtsperren entlang der A10.
2: Und zusätzlich zum Reiseverkehr sorgen auch heuer wieder mehrere Großveranstaltungen für mehr Verkehr, unter anderem der UEFA Supercup im August. Daniela Martinek bleibt für weitere 5 Jahre Rektorin der Pädagogischen Hochschule. Bildungsminister Christoph Wiederkehr von den NEOS hat die 53-Jährige wiederbestellt. Martinek hatte 2021 Elfriede Windischbauer abgelöst. Zuletzt hat die Pädagogische Hochschule unter anderem auf den Ausbau der Lehramtsausbildung und von Quereinsteigerprogrammen gegen den Lehrermangel gesetzt. Die wichtigsten Wirtschaftszweige in Salzburg sind der Handel und der Tourismus, aber auch die Exportwirtschaft gewinnt zunehmend an Bedeutung. Einer der Hoffnungsmärkte ist dabei Indien. Indien ist nicht nur eine der größten Wirtschaftsmächte weltweit, der Zugang zu den indischen Märkten wird jetzt auch erleichtert. Davon wollen auch Salzburger Unternehmen profitieren, berichtet Gertrud Stabauer.
7: Im ersten Halbjahr 2027 tritt ein neues Freihandelsabkommen der EU mit Indien in Kraft. In Salzburg soll das 300 zusätzliche Arbeitskräfte bringen. Indien war bisher ein schwer zugänglicher Markt mit hohen Zöllen. Jetzt werden diese Zölle auf Autos, Maschinen, medizinische Geräte oder Chemikalien abgeschafft. Das bringt für die heimischen Unternehmen neue Chancen, sagt der Delegierte der Wirtschaftskammer in Indien, Hans-Jörg Hörtnagel.
8: Indien wird immer stärker als Produktionsland, wird immer stärker in der weltweiten Lieferkette. Und das natürlich schafft Potenzial für österreichische Exporte im Hightech-Bereich, im Maschinenbereich. Das heißt, Indien geht verstärkt in den Export und braucht dazu auch Technologien, Anlagen, wo Österreich sehr stark ist.
7: Die indische Wirtschaft wächst stark, die Bürgerinnen und Bürger orientieren sich am Westen, der Konsum steigt. In Indien entstehen Straßen, Schienen und Seilbahnen. Am Ausbau dieser Infrastruktur sind auch heimische Unternehmen beteiligt.
2: Gertrud Stabauer hat berichtet. Zum Sport jetzt und damit zur Fußball-WM. Da ist Österreich am Abend ausgeschieden gegen Europameister Spanien mit 0:3. Bester Mann bei den Österreichern war der Salzburger Torwart Alexander Schlager. Ihm ist es unter anderem zu verdanken, dass die Niederlage nicht noch höher ausgefallen ist. Die beiden anderen Salzburger, Konrad Leimer und Nicolas Seiwald, haben keine entscheidenden Akzente setzen können. Spanien trifft jetzt im Achtelfinale auf die Portugiesen, die sich gegen Kroatien 2:1 durchgesetzt haben. Und im letzten Spiel der vergangenen Nacht, da hat die Schweiz gegen Algerien 2:0 gewonnen. Wir sind beim Wetter und bei Claudia Schneider.
9: Na, zurzeit ziehen vor allem im Bergland noch einige Regenschauer durch, aber so nach und nach wird es dann schon freundlicher. Also jetzt so im Flachgau statt Salzburg, da beginnt es jetzt schon aufzulockern. Und je länger der Tag heute andauert, desto schöner wird er. 21 bis 25 Grad unsere Höchstwerte heute, das ist ein bisschen gedämpft. Für verantwortlich ist der lebhafte Nordwestwind, der doch so mit Böen so bis zu 50 km/h heute durchpfeift. Auch am Wochenende wird es stark windig bleiben. Morgen, der Samstag, sehr sonnig. Am Sonntag ziehen dann wieder ein paar Regenschauer durch. Wir haben jetzt in der Stadt Salzburg 20 Grad, in Bischofshofen sind 16 und in Tamsig auch 16 Grad.
10: Nichts Akutes auf den Straßen, aber beispielsweise eine Baustelle in Bayern.
9: Ja, in Stadt und Land Salzburg dürfte es recht gut laufen, aber A8 in beiden Richtungen zwischen Rohrdorf und dem Inntal-Dreieck, da dauert es jeweils 15 Minuten länger, wegen einer Baustelle. Gute Fahrt.

0: Man muss ja sagen, es liegt in der Natur der Sensation, dass sie nur ganz, ganz selten passiert. Und so gesehen ist es keine Sensation, dass die Sensation gestern Abend nicht gelungen ist. Österreich verliert bei dieser Fußball-Weltmeisterschaft gegen den Europameister Spanien mit 0:3. Aus die Maus, raus mit oder ohne Applaus? Fragezeichen. Schönen guten Morgen, Franz Kriechsner.
1: Schönen guten Morgen, Wolfgang Zahn. Und ja, das ist jetzt die Frage, wenn es nach dem Ergebnis geht, eher ohne Applaus, aber wenn es nach der Einstellung und der ganzen WM geht, mit ein bisschen. Und wenn man später dann irgendwann einmal draufschaut mit ein wenig Abstand, dann wohl doch mit Applaus. Ein Sieg gegen Jordanien, ein Unentschieden gegen Algerien, zwei Niederlagen gegen den Weltmeister Argentinien und den Europameister Spanien, das bleibt halt stehen. Bester Mann gestern Abend war übrigens unser Tormann, das sagt auch was aus. Und das war der Salzburger Alexander Schlager.
2: Am Ende des Tages ist es sehr, sehr enttäuschend, weil wir gerne einfach unser Land noch weiter repräsentieren hätten wollen. Aber ja, wieder der Stolz überwiegen irgendwann. Das ist was für immer bleiben wird.
1: Ja, das glaube ich auch. Er war überhaupt die ganze WM über der Rückhalt der Mannschaft. Bin gespannt, ob wir den Alex Schlager in Klessheim noch einmal sehen. Dem Vernehmen nach will er ja eher weg.
0: Ah, okay. Weg ist aber ein gutes Stichwort. Ein paar aus dem Nationalteam werden dann wohl auch weg sein.
1: Ja. Es wird einen Umbruch geben im Team. Alaba wohl weg, Arnautovic fix weg, Teamkarriere beendet. Den hat es dann gestern noch richtig angefasst.
3: Für mich war das ein unglaubliches Erlebnis, was jetzt leider vorbei ist. Sehr, sehr viele schöne Momente erlebt, sehr viele auch nicht so schöne Momente erlebt. Will man natürlich bei allen bedanken. Ich habe hier Kameraden gehabt am Anfang. Das ist zu meiner Familie geworden. Bis zum Ende ihres Lebens werde ich immer ein großer Bruder sein für die.
1: Ja, damit Deckel drauf. Oder um deine Sprüche vom Anfang zu komplettieren, Klappe zu, Affe tot.
0: Und wir vertiefen das Ganze heute Mittag mit Ihnen. Ab 13 Uhr in der Mittagszeit unser Gast da. Einer, der seine WM schon hinter sich hat, dem Salzburger U17-Teamchef Hermann Stadler.

0: da hört man einmal auf den Bundespräsidenten und dann verlieren wir gleich einmal mit 0-3. Gestern hat er uns gesagt, man soll die Kinder länger schauen lassen.
1: Ja.
0: Haben wir gedacht, ja,
1: Empfehlungen.
0: Ich war einmal ein Kind, schaue ich länger. Aber mei, am Ende des Tages, was soll es? Claudia Schneider und Wolfgang Zahn und wünschen Ihnen einen wunderbaren Freitag. Ist noch was Wichtiges?
1: Du.
0: Weil sonst würde ich mit den Worten dieses Fans Guten Morgen Salzburg beenden.
2: Wir sind traurig, aber wir stehen trotzdem hinter Österreich. Letztes Mal, 78, hat der Krankl uns zum Sieg geschossen. 2-1 haben wir damals gegen Spanien gewonnen. Aber wir kommen wieder. EM, WM, nächstes Mal gehören es uns.
0: Ganz genau. Gabi Kirschbaumer.

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2: Am Mikrofon Christina Goenz. Wirtschaftsexperten befürchten, dass die Mieten in Österreich weiter steigen. Die Regeln für Kredite sind ja verschärft worden und das droht sich jetzt negativ auf den Wohnungsneubau auszuwirken. Maria Kern berichtet.
3: Die verschärften Regeln für die Vergabe von Krediten für Gewerbeimmobilien würden die Kreditvergabe bremsen und damit auch den ohnedies auf einem Tiefstand befindlichen Wohnbau neuerlich dämpfen, sagt Ökonom Thomas Url vom WIFO.
4: Und wir wissen, dass ein Wegfall von Neubautätigkeit auch mietpreissteigernd wirkt.
3: Diese Mietpreissteigerungen könnten auch die Inflation geringfügig steigen lassen, so Url. Der Ökonom plädiert daher dafür, die strengeren Eigenkapitalvorschriften nur für jene Banken anzuwenden, die viele Zahlungsausfälle bei Krediten für Gewerbeimmobilien zu verzeichnen hätten. Die Finanzmarktaufsicht entgegnet, bisher seien keine Rückgänge bei der Kreditvergabe festzustellen. Sie sieht daher auch keinen Grund, die verschärften Eigenkapitalregeln zu lockern.
2: Beim deutschen Autobauer Mercedes wollen heute Tausende Beschäftigte gegen den geplanten Sparkurs protestieren. Der Konzern will die Arbeitszeit ohne Lohnausgleich ausweiten. Die Gewerkschaft IG Metall kündigt einen heißen Sommer für die Autobranche an, falls diese weiter auf Arbeitsplatzabbau setze. Die Beschäftigten seien nicht schuld an der Misere, heißt es. In Südfrankreich wüten derzeit mehrere Waldbrände. 3000 Menschen sind in Sainte-Marie-la-Mer in Sicherheit gebracht worden. Sie mussten ihre Häuser und Campingplätze verlassen. WhatsApp bekommt jetzt Benutzernamen. Ab sofort kann man sich in der Messenger-App seinen Wunschnamen sichern. Bei vielen poppt gerade ein Hinweisfenster in der App auf. Im Laufe des Jahres wird die Funktion für alle 3 Milliarden Nutzerinnen und Nutzer freigeschaltet. Der Benutzername soll vor allem mehr Datenschutz bringen. Laura Graf berichtet.
5: Wer sich auf WhatsApp mit jemandem austauschen will, hat bis jetzt zwingend seine Handynummer freigeben müssen. Man kennt das vielleicht von Geburtstagseinladungen. Da wird man in eine neue Gruppe hinzugefügt und gibt seine Nummer automatisch an teilweise fremde Personen weiter. Damit soll jetzt Schluss sein. Künftig kann man WhatsApp auch nutzen, ohne dass der Chatpartner oder die Chatpartnerin die Handynummer sieht. Wer mag, kann statt der Nummer den Benutzernamen anzeigen lassen. Die Funktion findet man in der neuesten WhatsApp-Version in den Einstellungen im Menüpunkt Benutzername. Dort kann man den Namen festlegen und prüfen, ob er noch verfügbar ist. Wenn ja, wird der Name reserviert. Aktiv wird er erst später dieses Jahr, sobald WhatsApp die Funktion Land für Land freischaltet. Eine Sache bleibt aber, für die Anmeldung bei WhatsApp braucht es weiterhin die Handynummer.
2: In Oberösterreich ist in der Garage eines Hauses in der Marktgemeinde Neumarkt im Hausruckkreis bei Bauarbeiten eine Gasleitung angebohrt worden. Die Einsatzkräfte mussten die gesamte Siedlung evakuieren. Das waren die Nachrichten mit Christina Goenz. Das Wetter.
6: Ein Wolkenband liegt über Österreich und bringt uns bis zum frühen Nachmittag noch ein paar Schauer von Vorarlberg bis ins westliche Niederösterreich. Allmählich kommt aber auch immer öfter die Sonne durch, wie jetzt etwa schon im Innviertel. Meist trocken und überwiegend sonnig bleibt es von Kärnten bis ins südliche Burgenland. Die Temperaturen erreichen 21 bis knapp 30 Grad, speziell im Osten frischt auch lebhafter bis kräftiger Nordwestwind auf. Am Wochenende geht es ähnlich warm und windig weiter, am Samstag überwiegt größtenteils der Sonnenschein. Der Sonntag wird unbeständig, es ziehen einige Wolken und speziell an der Alpen-Nordseite einige teils gewittrige Schauer durch. So viel zum Wetter von Georg Brack.
7: ORF Radio Salzburg, Verkehrsinformation um 9.04 Uhr, A8 in beiden Richtungen zwischen Rohrdorf und dem Inntal-Dreieck, jeweils 15 Minuten mehr Fahrzeit vor einer Baustelle. Auf Salzburgs Straßen sind uns keine Störungen gemeldet worden, da kommen Sie gut voran. Wir wünschen gute und sichere Fahrt.
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7: Wir sind also nicht mehr mit dabei bei der WM. Das fühlt sich für viele fast ein bisschen wie Liebeskummer an, aber dagegen hilft bekanntlich Schokolade, verständnisvolle Menschen und gute Musik. Die kommt jetzt von Rick Astley. Schönen Freitagvormittag.

0: Österreichs Fußballnationalelf packt die Koffer und auch WM-Superfan Klausi Lohmeier aus Hallein kommt wieder nach Hause. Fast 4 Wochen lang war er in den USA. Er ist der österreichischen Nationalmannschaft nachgereist. Die ersten 3 Spiele immer im Stadion mit dabei. Das gestrige Spiel gegen Spanien hat er dann in einer Bar in New York verfolgt. Klausi, wie war es für dich?
1: Jetzt ist die WM-Reise leider vorbei für uns. Es war ein enttäuschendes Ergebnis, natürlich. Aber ich glaube, die Jungs haben alles gegeben. Wir haben auch ihr zu Hause wahrscheinlich eine herrliche Zeit gehabt. Genauso war es da eigentlich auch. Also wir haben nur nette Menschen kennengelernt. Jeder war sehr positiv. Es war wirklich extrem freundlich. Ich bin einfach froh, dass ich diese Reise gemacht habe und dass ich so viele Menschen kennengelernt habe, die hoffentlich in meinem Leben bleiben.
0: Das klingt nach einem großartigen Zusammenhalt, auch der Fans. Jetzt heißt für dich ja dann ins Bett gehen. In New York ist es schon mitten in der Nacht und morgen wird in den USA ja eigentlich dann nochmal so richtig gefeiert. Dort ist morgen Nationalfeiertag. Wie wirst du den verbringen?
1: Ja, das ist ganz spannend, das ist interessant. Sie haben sogar in die Kirchen schon Werbungen anbracht für diesen 250. Geburtstag. Und ich habe glücklicherweise in New York jetzt nette Menschen kennengelernt. Die haben mich zu sich eingeladen, um typischen Nationalfeiertag zu feiern. Es gibt Hot Dogs, es wird ein Feuerwerk geben. Und so werde ich das verbringen.
0: Dann wünsche ich dir Happy 4th of July und vielen Dank für deine vielen tollen Berichte von dieser Fußball-WM.
1: Ich möchte auch nochmal Danke sagen, das war extrem lustig für mich und ich hoffe, ich habe euch halbwegs vermitteln können, wie die Zeit war, herüben in die USA und ja, einfach nur Danke.
0: Wir sagen Danke. Klausi Lohmeier, alles Liebe, wobei noch 2 Tage in New York bleiben wird sich durchaus auszahlen. Da soll ja an diesem Wochenende eine riesengroße Party steigen. Taylor Swift heiratet. Aber das ist eine andere Geschichte.

Und auch wenn die Reise jetzt nach Hause geht, unsere Nationalelf, die sind dennoch Helden und werden sich sicher als solche auch in die Fußballgeschichtsbücher eintragen. Insofern müsste Bonnie Taylor eigentlich nach ihrem Helden gar nicht mehr suchen. Das ist Radio Salzburg am Freitagvormittag. Und jetzt Holding Out for a Hero.

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6: 9.30 Uhr im Studio begrüßt Sie Katharina Garzuli. Die Landesregierung will sogenannten Mikrohotels einen Riegel vorschieben. Nach Kritik der Opposition ist eine entsprechende Gesetzesvorlage jetzt nachgebessert worden. Die touristische Nutzung von Wohnraum mit wenigen Zimmern und ohne Mitarbeiter ist ja vor allem in der Landeshauptstadt ein Thema. Die Gemeinden können künftig bei der örtlichen Raumplanung entscheiden, wo touristische Nutzungen zulässig sind und wo nicht. Kommende Woche soll die Änderung im Raumordnungsgesetz beschlossen werden. In Kraft treten könnte die Regelung im August. Mit dem Ferienbeginn in Wien, Niederösterreich und dem Burgenland startet heute die Sommerreisewelle. Der große Ansturm auf die Tauernautobahn wird zwar erst Anfang August erwartet, mit dem Ferienstart in Bayern und Baden-Württemberg. Auf Salzburgs Straßen wird der Reiseverkehr aber schon an diesem Wochenende spürbar sein, hauptsächlich wegen einer ganzen Reihe an Baustellen. Zusätzlich zum Reiseverkehr sorgen auch wieder Großveranstaltungen für mehr Verkehr, heuer unter anderem der UEFA Supercup im August. Die Salzburger Exportwirtschaft hofft auf zunehmendes Wachstum in Indien. Dort wird im kommenden Jahr der Zugang zu den Märkten erleichtert. Unter anderem werden Zölle abgeschafft. Ein neues Freihandelsabkommen zwischen der EU und Indien könnte auch Salzburger Unternehmern Chancen bieten, heißt es von der Wirtschaftskammer. Und wir sind beim Wetter. Heute ziehen am Vormittag dichte Wolken und ein paar Regenschauer über das Land. Am Nachmittag lockern die Wolken auf, dann scheint wieder öfter die Sonne. Der West- bis Nordwestwind frischt auf und erreicht im Lungau Spitzen um die 40 km/h. Die Temperaturen liegen heute bei 21 bis 25 Grad. Morgen Samstag scheint häufig die Sonne. Zuerst ist der Himmel fast wolkenlos, ab Mittag dann leicht bewölkt. Der Wind aus West bis Nordwest legt auf bis zu 50 km/h zu. Die Frühtemperatur morgen 6 bis 14 Grad. Die Höchstwerte erreichen 21 bis 25 Grad. Sehr wechselhaft geht es dann am Sonntag und am Montag weiter.
7: ORF Radio Salzburg, Verkehrsinformation um 9.32 Uhr. Ein Blick nach Bayern, A8 in beiden Richtungen. Zwischen Rohrdorf und dem Inntal-Dreieck jeweils 20 Minuten mehr Fahrzeit vor einer Baustelle. Auf Salzburgs Hauptverbindungen sind uns keine Störungen gemeldet worden. Wir wünschen gute Fahrt.

0: Es gibt nur wenige Heilige im katholischen Glauben, die auch bei anderen Konfessionen hoch im Kurs stehen. Sogar auch bei Menschen, die mit dem Christentum gar nichts am Hut haben. Wir reden über den heiligen Franz von Assisi, dessen Franziskanermönche ja bekanntlich auch in Salzburg starke Wurzeln haben. Und heute Abend ist da im Domquartier einer der fundiertesten Experten Europas zu Gast, Mirko Breitenstein. Er hält einen Vortrag über den heiligen Franziskus. Unserem Reporter Gerald Lehner, der vergangenes Jahr selbst als Pilger zu Fuß von Assisi nach Rom unterwegs war, hat der deutsche Historiker etwas sehr Wichtiges verraten über den heiligen Franziskus, warum der nämlich über die Jahrhunderte weg auch zum Medien- und sogar Popstar wurde.
1: Der Begriff Popstar passt aber auch insofern, als dass Franziskus schon zu Lebzeiten ein Massenphänomen war. Tausende folgten ihm, er hat Plätze gefüllt, sein Tod löste eine Hysterie aus.
2: Diese Stimme gehört dem Historiker Mirko Breitenstein von der Universität Dresden.
1: Ich habe mich ja mit Filmen beschäftigt und ein Film wie beispielsweise Franco Zeffirellis Bruder Sonne, Schwester Mond von 1972 haben Franziskus in einer Popstar-Manier ästhetisiert. Sie haben ihn sentimentalisiert und gerade Zeffirelli Franziskus ja auch in ein hippie-kompatibles Format gebracht. Franz ist sicher eine perfekte Projektionsfläche. Er lässt sich, wenn Sie so wollen, als Öko-Heiliger, als Friedensaktivist, als Tierflüsterer oder auch als radikaler Aussteiger, als Konsumkritiker lesen. Das macht ihn anschlussfähig und er ist ja in vielfacher Weise anschlussfähig.
2: Aber war sein Leben in extremer Armut nicht auch sehr radikal?
1: In einem bestimmten Sinne ganz sicher ja. Er war körperlich selbstzerstörerisch und in seiner Radikalität für Zeitgenossen ganz sicher nicht immer angenehm. Er zwang niemanden, ihm zu folgen. Menschen kamen freiwillig. Seine Waffe war das eigene Beispiel, nicht aber der Zwang. Und da liegt eben der große Unterschied. Das unterscheidet ihn eben fundamental von jeder Form von religiösem Extremismus, der anderen die eigene Wahrheit aufzwingt.
2: Der Historiker Mirko Breitenstein aus Dresden hat für Freunde des Franziskus und seines Ordens noch drei Reisetipps außerhalb von Italien parat. Erstens die uralte Franziskanerkirche in Mühlhausen in Thüringen, wo sich schon zu Lebzeiten von Franz die ersten Mönche niederließen. Zweitens die Barfüßerkirche in Erfurt, ebenfalls in Thüringen, mit Glasfenstern des frühen 13. Jahrhunderts und einem Museum. Und schließlich noch das Agneskloster in Prag, dessen Äbtissin stand einst in Briefkontakt mit der später auch heilig gesprochenen Clara, der schwesterlichen Freundin des Franziskus von Assisi.
0: Und in dieser Reihe sollten wir natürlich auch nicht die Salzburger Franziskanerkirche vergessen. 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

meistens außer einem Fallen genau im entscheidenden Moment die richtigen Worte nicht ein. Dann geht's einfacher mit einer Umarmung. Eine musikalische, die gibt's jetzt von Tracy Chapman. Das ist der Freitagvormittag in Radio Salzburg. Schön, dass Sie da sind.

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1: Es geht heute an ein blau schimmerndes Juwel, das inmitten der grünen Berglandschaft liegt. Der heutige Wandertipp führt in den Lungau zum Zwenger Almsee.
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0: Als Schwierigkeit ist Mittel ausgewiesen und für die gesamte Tour benötigen sie rund 4 Stunden. Anreisen können Sie per Auto zum Parkplatz hinter dem Jugendheim Scheidberg in Obertauern, beziehungsweise führt Sie auch der Bus aus Rathstadt bis zum Jugendheim.
1: So kommen Sie an Ihr Ziel.
0: Vom Ausgangspunkt, dem Parkplatz des Jugendheims, führt eine kleine Brücke zu einem steilen Fahrweg. Nach diesem Weg durch den Zirbenwald erreichen Sie die nicht bewirtschaftete Ernstalm. Sie wandern nun durch das idyllisch grüne Almgebiet und erreichen die Zwängeralm, wo sich auch eine Einkehr anbietet. Im Anschluss geht es über Serpentinen hinauf zum Ziel, den Zwängersee, auf rund 2100 Metern Höhe. Glasklar und eiskalt. Durch einen kurzen Anstieg können Sie eine Anhöhe erreichen, von der Sie auch noch einen Blick auf die Schönalmseen werfen können.
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3: Am Mikrofon Christina Kreuz. Die schweren Waldbrände im Süden Frankreichs nehmen kein Ende. Immer mehr Menschen müssen ihre Häuser verlassen. Auch Urlauberinnen und Urlauber sind betroffen. Auf einem Campingplatz sind Dutzende Wohnmobile und Bungalows abgebrannt. Barbara Tschandl berichtet.
4: In Sainte-Marie-de-la-Mer, der Ort liegt zwischen Marseille und Montpellier direkt an der Küste, sind 3000 Menschen in Sicherheit gebracht worden. Die Hälfte davon musste von einem großen Campingplatz geholt werden, auf den das Feuer übergegriffen hat. Auf Videoaufnahmen ist zu sehen, dass Fahrzeuge und Gebäude auf dem Campingplatz komplett niedergebrannt sind. In Südfrankreich wüten derzeit mehrere große Brände. Hunderte Einsatzkräfte kämpfen nach Behördenangaben gegen die Flammen. 2 Feuerwehrleute wurden dabei leicht verletzt. Premierminister Sébastien Lecornu hat bekannt gegeben, dass in Frankreich in dieser Saison bisher schon 8.700 Hektar verbrannt seien, darunter alleine 1.200 am Mittwoch.
3: In Österreich will die Regierung im Zuge der angekündigten Staatsreform auch das Stromnetz verbessern. Die Netzkosten sollen bis 2040 um 4 Milliarden Euro sinken, etwa mit mehr Transparenz, Digitalisierung und besserer Planung. Fachleute kritisieren allerdings, dass die Umsetzung völlig offen sei. Heute finden die Aufnahmetests für das Medizinstudium in Wien, Graz, Linz und Innsbruck statt. Die fast 17.000 Bewerberinnen und Bewerber hoffen, einen der 1.950 Studienplätze zu ergattern. Ein angebohrtes Gasrohr hat am Abend in Oberösterreich in Neumarkt im Hausruckkreis einen Großeinsatz ausgelöst. In einer Garage strömten große Mengen Gas aus. Alle Anrainer mussten ihre Häuser verlassen. Erst nach Stunden war die Gefahr gebannt. Mehr von Daniela Dahlke.
5: Das gefährliche Gasleck entsteht bei Bauarbeiten in einem der Häuser. Dabei wird versehentlich eine Gasleitung angebohrt. Sofort tritt der typische Gasgeruch auf und sogar ein Zischen ist zu hören. Weil das Leck aber noch vor dem Gashaupthahn liegt, lässt sich der Austritt nicht stoppen. Gasgeruch breitet sich in der ganzen Siedlung aus. Die Einsatzkräfte evakuieren sofort alle Häuser. Rund 40 Anrainer müssen ihr Zuhause verlassen. Um jede Zündquelle und damit eine Explosion auszuschließen, wird der Strom abgeschaltet. Zeitweise sind fast 1000 Haushalte betroffen. Die Feuerwehr bereitet Löschleitungen vor für den Ernstfall. Mehrere Stunden dauert der Einsatz. Erst nachdem die Hauptleitung abgesperrt und drucklos gemacht ist, können alle Gebäude kontrolliert und am späten Abend wieder freigegeben werden.
3: In Wien beginnt heute das 43. Wiener Donauinselfest. Bei Gratiseintritt ist bis Sonntag auf den Bühnen eine große Bandbreite von Musik und Kabarett zu sehen. Es werden bis zu 3 Millionen Besucher erwartet. Das waren die Nachrichten mit Christina Kreuz. Das Wetter.
6: Zunehmend sonnig und warm der heutige Freitag. In den Landeshauptstädten hat es aktuell 17 bis 24 Grad und österreichweit steigen die Temperaturen heute noch auf 21 bis knapp 30 Grad. Ein paar Regenschauer gibt es dazu jetzt am Vormittag, vor allem noch vom Tiroler Unterland bis ins Weinviertel. Ab Mittag kommt aber verbreitet die Sonne durch. Dazu weht speziell in der Osthälfte lebhafter bis kräftiger Nordwestwind. Auch am Wochenende geht es windig weiter. Dazu scheint am Samstag in den meisten Regionen die Sonne, nur im Nordosten sind am Nachmittag mehr Wolken dabei. Der Sonntag wird dann unbeständig. Es ziehen einige Wolken und speziell an der Alpen-Nordseite teils gewittrige Schauer durch. An den Nachmittagen hat es 21 bis knapp 30 Grad. So viel zum Wetter von Georg Brack.
7: ORF Radio Salzburg, Verkehrsinformation um 10.04 Uhr, A8 in beiden Richtungen zwischen Rohrdorf und dem Inntal-Dreieck, jeweils 20 Minuten mehr Fahrzeit vor einer Baustelle. Auf Salzburgs Straßen sind uns momentan keine Störungen gemeldet worden.
8: Gute und sichere Fahrt wünschen Radio Salzburg und der ABE Salzburg in der Münchner Bundesstraße.
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7: Jeder, der im Urlaub schon mal ein Auto gebucht hat, kennt das. Es gibt da so viele Versicherungsoptionen. Man ist da meistens komplett überfordert, was man jetzt eigentlich wirklich braucht und was sinnvoll ist. Wir versuchen, diese Fragen gleich zu klären, weil da geht es ja auch ums Geld.

0: Die Volkshilfe featuring Paul Pizera waren das, der Freitagvormittag in Radio Salzburg. Na ja, so, ja, man ärgert sich ja oft bei Mietwagenvermietungen. Oh, Mietwagenvermietungen, da fängt es schon an. Sie sehen und hören, ich habe mich schon des Öfteren tatsächlich geärgert, wenn ich einen Wagen im Urlaub gemietet habe, über Kosten für Schäden, die man vielleicht gar nicht verursacht hat, oder es gibt nur noch ein Auto in einer höheren Kategorie, nicht das, was man eigentlich reservieren wollte. Der Verein für Konsumenteninformation hat sich mit dem Europäischen Verbraucherzentrum die häufigsten Beschwerden dazu angesehen. Juristin beim EVZ, Maria Semrath, da gehören auch diese Zusatzversicherungen dazu, ohne die man das Auto ja manchmal gar nicht bekommt.
1: Kann man meist nichts dagegen tun, weil man ja erst vor Ort den Mietvertrag letztendlich abschließt. Deswegen ist es gut, sich im Vorfeld zu überlegen, bekomme ich in der Hochsaison jetzt überhaupt noch ein anderes Auto? Wenn ja, ist es gut, Preise zu vergleichen. Ein anderes Auto kann sehr viel mehr kosten als dieses Auto, das man schon bezahlt hat, mit einer Zusatzversicherung. Wenn man das Auto nicht nimmt und entscheidet, ein Taxi zu nehmen oder mit der Bahn zu fahren, dann kann man natürlich auch den Betrag, den man schon dem Vermittler bezahlt hat, vom Vermittler selber wieder zurückfordern.
0: Die Juristin empfiehlt, sich nicht verunsichern zu lassen, wenn wir die Details unseres Mietvertrags gut kennen und alle hartnäckigen Fragen beantworten können, ist das Thema Zusatzversicherung oft wieder erledigt. Ob ich auch Unterboden- oder Glasbruch versichere, ist nicht immer nur Geschmackssache. Es kommt auch darauf an, wo ich das Auto später fahre, wie gut die Straßen sind und so weiter.
1: Diesbezüglich kann man sich dann natürlich entscheiden, möchte ich eine Vollkaskoversicherung ohne Selbstbehalt. Wenn man das nimmt, und wir raten das grundsätzlich schon, dann soll man schauen, dass auch wirklich Glas, Reifen, Unterboden und Dach mitversichert sind, weil wir erstaunlich viele Fälle bekommen, in denen es da zu Schäden gekommen ist.
0: Der wichtigste Tipp von Maria Semrath beim Abholen und beim Abgeben: immer Fotos machen, auch vom Dach und vom Unterboden. Und auch wichtig zu wissen, gibt es nur noch ein Auto in einer höheren Klasse, muss ich diesen Aufpreis nicht zahlen. Umgekehrt steht mir eine Preisminderung zu.

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4: Um 10.30 Uhr am Mikrofon begrüßt Sie Andreas Landrock. Zugfahren mit den ÖBB wird ab Dezember wieder teurer. Wie die Bundesbahnen jetzt mitteilen, steigen die Preise für Tickets im Schnitt um 3,5%. Die ÖBB begründen den Schritt mit gestiegenen Energie- und Betriebskosten. Schon im vergangenen Dezember waren die Ticketpreise um durchschnittlich ebenfalls 3,5% angehoben worden. Damals war ein ausgebautes Angebot die Begründung. Die Landesregierung will sogenannten Mikrohotels einen Riegel vorschieben. Nach Kritik der Opposition ist eine entsprechende Gesetzesvorlage jetzt nachgebessert worden. Die touristische Nutzung von Wohnraum mit wenigen Zimmern und ohne Mitarbeiter ist ja vor allem in der Landeshauptstadt immer wieder Thema. Die Gemeinden, die können jetzt künftig bei der örtlichen Raumplanung selbst entscheiden, wo touristische Nutzungen zulässig sind und wo nicht. Kommende Woche soll die Änderung im Raumordnungsgesetz beschlossen werden. In Kraft treten könnte die Regelung im August. Daniela Martinek bleibt für weitere 5 Jahre Rektorin der Pädagogischen Hochschule. Bildungsminister Christoph Wiederkehr von den NEOS hat die 53-Jährige wiederbestellt. Martinek hatte vor 5 Jahren Elfriede Windischbauer abgelöst. Zuletzt hat die Pädagogische Hochschule vor allem auf den Ausbau der Lehramtsausbildung gesetzt und auf Quereinsteigerprogramme, um gegen den Lehrermangel vorzugehen. Wir sind beim Wetter. Heute ziehen am Vormittag dichte Wolken und auch ein paar Regenschauer über das Land. Am Nachmittag lockern diese Wolken dann wieder auf und dann scheint auch wieder öfter die Sonne. Der West- bis Nordwestwind frischt auf und erreicht im Lungau Spitzen um die 40 km/h. Die Temperaturen 21 bis 25 Grad. Morgen Samstag scheint häufig die Sonne. Zuerst ist der Himmel fast wolkenlos, ab Mittag dann nur leicht bewölkt. Der Wind aus West- bis Nordwest legt auf bis zu 50 km/h zu. Die Frühtemperaturen morgen 6 bis 14 Grad, Höchstwerte 21 bis 25 Grad. Sehr wechselhaft geht es dann am Sonntag und am Montag weiter.
5: ORF Radio Salzburg, Verkehrsinformation um 10.32 Uhr. Bayern A8 in beiden Richtungen. Zwischen Rohrdorf und dem Inntal-Dreieck jeweils 20 Minuten mehr Fahrzeit vor einer Baustelle. Auf Salzburgstraßen sind uns keine Störungen gemeldet worden. Gute Fahrt.
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0: Das Wetter den Menschen recht zu machen, ist eine schwierige Disziplin. Er ist zwar eh nicht dafür verantwortlich, aber er kann es uns vielleicht schön reden. In der Wetterdienststelle begrüße ich Alexander Ohms von der Geosphere. Hallo Alex, schönen Freitag.
1: Schönen Vormittag. Ja, ich bin froh, dass es sich nicht verantwortlich gemacht
0: hat. Ist gut, oder, wenn ich dich da schon mal freispreche. Aber diesen Regen und dieses kühle Wetter haben ja eigentlich eh viele erwartet und du hast ja gute Nachrichten, wenn man heute am Abend zum Beispiel grillen möchte. Es wird noch sonnig.
1: Genau, es wird heute Nachmittag auf jeden Fall freundlicher. Das heißt, zuerst werden wir das im Norden des Landes merken, da werden die sonnigen Abschnitte jetzt schon rund um Mittag deutlich häufiger und länger werden. Etwas länger halten sich diese Wolken der schwachen Kaltfront, die jetzt am Vormittag durchgezogen ist, in den Gebirgsgauen. Hier hält sich noch mehr Bewölkung und hier tut sich die Sonne etwas schwerer, aber Schauer werden auch hier kaum noch auftreten. Das heißt, insgesamt überall ein Trend zu freundlicherem Wetter. Am Abend werden die Wolken dann überall aufklaren. Es folgt dann eine sternenklare Nacht in ganz Salzburg. Das heißt, wer heute Abend Veranstaltungen draußen unternimmt, der hat wirklich feines Wetter. Allerdings ist es nicht mehr so lau, wie das schon in den letzten Wochen war. Das heißt, man braucht dann vielleicht da und dort, vor allem im Innengebirge, auch wieder mal die Jacke am Abend, weil nach Höchsttemperaturen von 25 Grad wird es dann am Abend natürlich relativ bald einmal unter die 20-Grad-Marke gehen.
0: Aber eigentlich auch wiederum angenehm, gerade wenn man unter der Hitze sehr gelitten hat. Wie geht es am Wochenende weiter?
1: Ja, Hitze ist vorerst kein Thema, zumindest einmal wahrscheinlich bis gegen Ende der kommenden Woche. Wir bleiben in einer doch lebhaften Nordwestströmung. Da kommt mäßig warme Luft von der Nordsee zu uns. Da kann es gar nicht heiß werden. Und das Wetter ist auch leicht wechselhaft, muss man dazu sagen. Morgen allerdings der schönste Tag einmal mittelfristig gesehen. Da gibt es fast wolkenlose Verhältnisse im ganzen Land. Also viel, viel Sonnenschein. Dazu Temperaturen am Nachmittag zwischen 21 und 25 Grad. Etwas störend wird, wie heute, wie auch dann generell in den nächsten Tagen teilweise der Wind sein, weil der kann schon vor allem im Flachgau oder auch im Lungau Spitzen um die 40 Kilometer pro Stunde erreichen. Also da ist es trotzdem auch in der Sonne nicht allzu warm.
0: Also Samstag trocken, Sonntag eher feucht. Kann man das so zusammenfassen?
1: Feucht ist fast ein bisschen übertrieben. Der Sonntag ist wahrscheinlich am Vormittag durchaus noch brauchbar. Vor allem nach Süden zu recht sonnig, am Nachmittag dann allerdings sind schon viele Wolken im Spiel und da können dann auch ein paar Regenschauer durchziehen. Also der bessere Tag ist eindeutig der Samstag.
0: Danke für diese Vorschau, Alexander Ohms.

0: Wenn ein Pinzgauer in den Pongau arbeiten fährt, dann macht er wohl irgendwas mit Bergsteigen.
1: Rauf auf den Berg, im Winter mit den Skischuhen, im Sommer mit den Bergschuhen und für mich nächsten Dienstag mit den Arbeitsschuhen.
2: Hier bei der Arbeit.
1: Bei den Bergbahnen Großaal verkaufe ich Tickets an der Kasse, kontrolliere Spielplätze und Wanderwege, schraube an Schneekanonen herum und irgendwo dazwischen sitze ich vermutlich auch am Mountainbike.

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1: Am Mikrofon Christina Koenz. In der deutschen Autobranche wächst der Spardruck. VW will daher laut Medienberichten bis zu 100.000 Stellen streichen. Und bei Mercedes soll die Arbeitszeit ohne Lohnausgleich verlängert werden. Die Gewerkschaft IG Metall kündigt daher einen heißen Sommer für die Autobranche an. Bereits heute wollen tausende Mercedes-Beschäftigte deutschlandweit protestieren. Maria Kern berichtet.
2: Auslöser der geplanten Proteste bei Mercedes-Benz ist ein Schreiben des Vorstandes an die Belegschaft. Darin heißt es, dass man weiterhin mit Hochdruck die Kosten senken müsse, um wettbewerbsfähig zu bleiben. Die Situation sei dramatisch. Als Sofortmaßnahme wurde angekündigt, dass eine Sonderzahlung, die im Juli fließen hätte sollen, auf das kommende Jahr verschoben wird. Weiters will das Management mit dem Betriebsrat über eine Verlängerung der Arbeitszeit ohne Lohnausgleich verhandeln. Bis dato gibt es bei Mercedes-Benz eine 35-Stunden-Woche. Die Gewerkschaft wirft der Konzernspitze vor, keine echten Problemlösungen zu suchen. Die Beschäftigten seien nicht schuld an der Misere. Daher soll heute an Mercedes-Standorten in ganz Deutschland protestiert werden.
1: In Venezuela ist die Zahl der offiziell bestätigten Todesopfer 8 Tage nach dem verheerenden Doppelerdbeben auf fast 2600 gestiegen. Noch immer werden Zehntausende Menschen vermisst. Übergangspräsidentin Delcy Rodríguez erklärte, die Suche nach möglichen Überlebenden werde fortgesetzt. Sie kündigte weiters einen Fonds von $200 Millionen für den Wiederaufbau an. Derzeit laufen die Aufnahmetests für das Medizinstudium in Wien, Graz, Linz und Innsbruck. Die mit Abstand meisten Anmeldungen gibt es auch heuer wieder an der Medizinischen Universität Wien. Auf über 8000 Bewerberinnen und Bewerber kommen dabei nicht einmal 800 Studienplätze. Anja Bachleitner berichtet.
3: Im Ringen um einen öffentlichen Studienplatz in Medizin gibt es heuer mehr Konkurrenz als noch in den Vorjahren. Alleine in Wien sind es über 8000 Bewerberinnen und Bewerber, über 500 mehr als im Vorjahr. Einen Studienplatz bekommt davon nicht einmal jeder Zehnte. 3/4 der zu vergebenden Studienplätze sind für Bewerber reserviert, die in Österreich die Matura gemacht haben. Mit der Quote will man den Anteil ausländischer, insbesondere deutscher Absolventinnen eindämmen, die nach dem Studium dann wieder abwandern. Nur eine Minderheit ergattert übrigens auf Anhieb einen Studienplatz. Im Vorjahr sind 1/3 der Teilnehmenden schon zum zweiten Mal und 11% schon zum dritten Mal angetreten.
1: Der Iran hat kurz vor den Trauerfeierlichkeiten für den getöteten obersten geistlichen Führer Ayatollah Ali Khamenei zahlreiche Staatsgäste empfangen, unter ihnen Regierungsvertreter aus China, Belarus und dem Irak. Khamenei war Ende Februar durch einen israelischen Luftangriff getötet worden. Wegen des Irankriegs wurden die Trauerfeierlichkeiten verschoben. Das waren die Nachrichten mit Christina Goenz. Das Wetter.
4: Teils sonnig, teils bewölkt, mit ein paar Regenschauern geht es durch den Vormittag. Die werden jetzt aber immer weniger. Im weiteren Verlauf zeigt sich in immer mehr Regionen noch einmal für ein paar Stunden die Sonne. Das Ganze bei teils lebhaftem bis kräftigem Nordwestwind und Höchstwerten zwischen 21 und knapp 30 Grad. Am Wochenende geht es windig und warm weiter. Dazu scheint am Samstag in den meisten Regionen die Sonne. Im Nordosten sind am Nachmittag mehr Wolken dabei. Es bleibt aber weitgehend trocken. Der Sonntag wird dann unbeständig. Es ziehen einige Wolken und speziell an der Alpen-Nordseite teils gewittrige Schauer durch. An den Nachmittagen hat es, ähnlich wie heute, 21 bis knapp 30 Grad. In 2000 Meter Höhe werden es 9 bis 14 Grad. So viel zum Wetter von Georg Brack.
5: ORF Radio Salzburg, Verkehrsinformation um 11.04 Uhr sind uns keine Störungen gemeldet worden. Sie kommen gut voran auf Salzburg Straßen. Gute und sichere Fahrt.
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5: Es gibt Menschen, die schreiben beim Kennenlernen, vielleicht bin unkompliziert. Das hätte er wahrscheinlich so nie gemacht. Ganz abgesehen davon, dass er auch nie in einer Dating-App gelandet wäre. Freddie Mercury ist da lieber gleich aufs Ganze gegangen.

0: Oh no, 0:3 gegen Spanien und aus die Maus. Österreichs Fußballnationalmannschaft muss also die Heimreise antreten. Schade irgendwie, dass die Weltmeisterschaft für uns zu Ende ist. Ein Sieg gegen Jordanien, ein kurioses 3:3 gegen Algerien und zwei doch deutliche Niederlagen gegen Weltmeister Argentinien und Europameister Spanien. Das ist die Bilanz. Aber wie ordnet man das jetzt ein? Franz Griesner und Katharina Garzoli haben sich die Zeitungs- und Online-Schlagzeilen des Tages angesehen.
1: Grundsätzlich überwiegt ja das Wohlwollen dem Team gegenüber. Der Standard zum Beispiel schreibt:
2: Das ÖFB-Team kämpfte wacker, war aber mindestens eine Klasse schlechter als der Europameister.
1: Und Salzburg 24 sieht gar eine
2: Übermacht Spanien.
1: Im Kurier wird es dann spanisch.
2: Ein Adios von der großen Bühne. Spanien beendet Österreichs WM-Traum.
1: Und damit schließt sich die große Tageszeitung indirekt unseren ORF-Kollegen aus Niederösterreich an.
2: Trotz WM aus, großer Stolz auf Österreich.
1: Im Ausland werden die Töne ein wenig kritischer.
2: Erwartungen zu groß,
1: schreibt das Magazin Der Spiegel.
2: Österreich an Erfahrung. Spanien zerlegt Österreich im 16-Finale. In einer Manier, die allen anderen Teams zeigt, an dieser Mannschaft führt auf dem Weg zum WM-Titel kein Weg vorbei.
1: Und die Marke in Spanien, die meint gar, man habe
2: Österreich zermalmt.
1: Und weiter:
2: Das spanische Spiel hebelt Österreich aus. Eine Mannschaft, die mehr Kampfgeist als Spielstärke besitzt. Die spanische Leistung hätte mehr Tore verdient gehabt, als letztendlich im Spielbericht verzeichnet wurden.
1: Unterm Strich könnte man sagen, ein ehrenvoller Abschied von der WM, vielleicht nicht ganz so gut wie erhofft, aber wir haben uns immer noch besser geschlagen als viele andere Mannschaften und ein Satz fasst diese WM sowieso am besten zusammen. Eine WM, wo so wie gestern in einem Stadion um 5 Milliarden, in Worten 5 Milliarden Euro gespielt wurde. Welcher Satz das ist? Na, der von Kommentator Daniel Warmuth natürlich.
3: Bitte!

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1: 11.30 Uhr am Mikrofon begrüßt Sie Andreas Landrock. Mit dem Ferienbeginn in Wien, Niederösterreich und dem Burgenland startet heute die Sommerreisewelle. Der große Ansturm auf die Tauernautobahn wird zwar erst Anfang August erwartet, wenn auch in Bayern und in Baden-Württemberg die Ferien losgehen. Auf den Salzburger Straßen könnte man den Reiseverkehr aber trotzdem schon auch an diesem Wochenende spüren, hauptsächlich wegen einer ganzen Reihe an Baustellen. Zusätzlich zum Reiseverkehr sorgen auch wieder Großveranstaltungen für mehr Verkehrsaufkommen heuer, unter anderem der UEFA Supercup im August. Zugfahren mit den ÖBB wird ab Dezember wieder teurer. Wie die Bundesbahnen mitteilen, steigen die Preise um rund 3,5% im Schnitt. Die ÖBB begründen diesen Schritt mit gestiegenen Energie- und Betriebskosten. Schon im vergangenen Dezember waren die Ticketpreise um durchschnittlich ebenfalls 3,5% angehoben worden. Damals war ein ausgebautes Angebot die Begründung. Die Salzburger Exportwirtschaft hofft auf zunehmendes Wachstum in Indien. Dort wird im kommenden Jahr der Zugang zu den Märkten erleichtert. Unter anderem werden Zölle abgeschafft. Ein neues Freihandelsabkommen zwischen der EU und Indien könnte auch Salzburger Unternehmen Chancen bieten, heißt es von der Wirtschaftskammer. Wir sind bei den Wetteraussichten. Heute ziehen am Vormittag dichte Wolken und ein paar Regenschauer über das Land. Am Nachmittag lockern die Wolken auf. Dann scheint wieder öfter die Sonne. Der West- bis Nordwestwind frischt auf und erreicht im Lungau Spitzen um die 40 km/h. Die Temperaturen liegen bei 21 bis 25 Grad. Morgen Samstag scheint häufig die Sonne. Zuerst ist der Himmel fast wolkenlos, ab Mittag wird es dann leicht bewölkt sein. Der Wind aus West bis Nordwest legt zu auf bis zu 50 km/h. Die Frühtemperaturen morgen 6 bis 14 Grad. Die Höchstwerte erreichen 21 bis 25 Grad. Sehr wechselhaft geht es dann am Sonntag und am Montag weiter.
2: ORF Radio Salzburg, Verkehrsinformation um 11.32 Uhr. Es sind uns keine Störungen gemeldet worden. Sie kommen gut voran auf Salzburg Straßen. Gute Fahrt.
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0: Der Freitagvormittag in Radio Salzburg. Als Kind hat mich meine Oma ermahnt, nach dem Schwimmen sofort eine trockene Badehose anzuziehen. Ich habe das immer ein bisschen übertrieben befunden, aber Apotheker Andreas Gentsch gibt ihr natürlich recht. Niemand will eine Harnwegsentzündung riskieren. Wenn es doch passiert, helfen pflanzliche Wirkstoffe.
1: Demanose, das heißt 2 Gramm von diesem natürlichen Einfachzucker in einem Glas Wasser einrühren und dann eben trinken, ist schon mal der erste Weg, um eben nicht wieder zu erkranken. Man kann natürlich diese Wirkung auch noch verstärken, indem man zum Beispiel Cranberry-Extrakt einnimmt. Bitte darauf achten, dass ein möglichst hoher PAC, Proanthocyanidin-Gehalt dabei ist. Also es sollte mindestens 63 Milligramm betragen. Beziehungsweise könnten Sie auch Kapuzinerkresse und Meerrettich, das gibt es in Kapselform, einnehmen. Das wäre eben zum Beispiel ein natürliches Antibiotikum, weil diese Senföle mögen die Bakterien nicht und gehen sozusagen zugrunde.
0: Es gibt ja auch Pflanzen, die die Keime ausspülen sollen. Welche sind das zum Beispiel?
1: Zu diesen pflanzlichen Inhaltsstoffen gehören zum Beispiel die echte Goldrute oder Brennnesselblätter, Birkenblätter oder auch der Schachtelhalm, auch Zinnkraut genannt. Alle die wirken eben zum Beispiel als Tee oder in Kapselform zugenommen, dass sie eben mehr Harn produzieren lassen. Das heißt, die Niere produziert mehr Harn. Und damit können sich die Bakterien nicht so gut festhalten und werden ausgeschwemmt. Und man hat auch wiederum den Harnwegsinfekt besiegt.
0: Und doch was gilt es zu beachten, auch wenn die extreme Hitze jetzt vorbei ist?
1: Ganz wichtig, bitte denken Sie dran, gerade jetzt im Sommer, viel, viel Wasser trinken. Also es sollten mindestens 1,5 bis 2 Liter sein. Nicht nur, um sozusagen da diese Hitze besser vertragen zu können, sondern damit eben auch die Harnwege richtig gut durchspült werden.
0: Danke, Apotheker Andreas Gentsch. Das Wasserglas steht bereit.

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Am 3. Juli, heute vor 150 Jahren, wurde am Salzburger Untersberg der Dopplersteig mit einem Fackelzug eröffnet. Das wird der Alpenverein heute Abend feiern und diesen Fackelzug nachstellen, allerdings mit Stirnlampen. Und da kann jeder mitgehen, der sich fit und bergtauglich fühlt. Es gibt 2 Treffpunkte für die Bergsteigerinnen und Bergsteiger. Allen Untersberg-Kennern sind die wahrscheinlich bekannt. Einmal um 21 Uhr bei der oberen Rositen und eine zweite Gruppe trifft sich ebenfalls um 21 Uhr beim Taxhammer Kreuz. Und wir alle anderen, die da nicht draufsteigen wollen, können uns das Spektakel aber auch von unten ansehen. Wolken wird es keine geben und die Lichter werden dann eines nach dem anderen aufgehen. Und gegen 23 Uhr sollte dann der ganze Dopplersteig beleuchtet sein. Die lange Nacht des Dopplersteigs.

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0: Die Pfarrkirche zum heiligen Florian in Unterruhr wurde im 16. Jahrhundert als Filialkirche von Hartberg errichtet. Auffallend ist der massige Kirchturm, der ursprünglich die Funktion eines Wehrturms hatte und den ältesten Teil des Gotteshauses bildet. Er beherbergt vier Glocken, von denen die älteste aus dem Jahr 1672 stammt. Eine eigene Pfarre ist Unterruhr seit dem Jahr 1892. Das Altarbild am Hochaltar stammt aus dem Jahr 1853 und stellt neben dem Pfarrpatron auch die Heiligen Laurentius und Leonhard dar, die in der Region als bedeutende Bauernheilige verehrt werden.
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2: Herzlich willkommen zum Mittagsjournal, das sind heute unsere Themen. Regierung verteidigt geplante Gesundheitsreform und ungewisse Zukunft für ÖFB-Team nach WM aus gegen Spanien. Am Mikrofon ist Rosanna Zara. Nach Kritik von mehreren Seiten, dass die geplante Gesundheitsreform alles andere als ein großer Erfolg ist, verteidigt die Regierung heute ihre Vorhaben. Es sei sehr wohl viel weitergegangen. Julian Pasching aus unserem Innenpolitikressort, ist das jetzt der große Wurf in der Gesundheitspolitik oder nicht?
3: Also ich kann den weiterhin nicht erkennen. Die Regierung hat da wieder kürzere Wartezeiten auf Arzttermine versprochen und eine Entlastung der Spitäler. Besonders betont hat man heute auch die jetzt verankerte gemeinsame Planung im Gesundheitsbereich. Bund, Länder und Sozialversicherungen wollen da den Spitals- und niedergelassenen Bereich künftig gemeinsam planen, und zwar gleich auf 15 Jahre. Bei Konflikten soll es statt Blockaden neue Schiedsgerichte geben, die dann auch zu einer Entscheidung kommen. Ob und welche Sanktionen es da aber geben soll, wenn sich etwa ein Bundesland nicht daran hält, dass ein Spital geschlossen werden soll, das muss erst geklärt werden, und das klingt vorerst recht zahnlos, finde ich.
2: Stichwort Spitalschließungen, die hat der Bundeskanzler ja zuletzt nicht ausgeschlossen. Geht es für kleine Krankenhäuser nun also ums Überleben?
3: Nein, nicht wirklich, denn die Länder können in dieser Frage weiterhin mitreden, und da wird der Widerstand wohl groß sein, wenn es um die Schließung konkreter Standorte geht. Als Zukunftsmodell für ländliche Regionen sieht die Regierung etwa den Umbau in eines der neuen Fachärztezentren, dann vielleicht mit angeschlossener Notfallambulanz. Weiterhin werden da aber viele Ebenen mitreden, bevor es zu Entscheidungen kommt. Ein großer Wurf sieht für mich anders aus.
2: Danke, Julian Paschinger. Der Untreueprozess gegen den ehemaligen Linzer Bürgermeister Klaus Luger von der SPÖ in der Bruckner-Hausaffäre ist auf unbestimmte Zeit vertagt worden. Das Linzer Landesgericht will noch eine weitere Zeugin befragen. In der Früh hatte sich Luger heute nicht schuldig bekannt. Ihm drohen bis zu 3 Jahre Haft. Bei Mercedes protestieren heute die Beschäftigten in ganz Deutschland. Bei VW soll es nächste Woche am Donnerstag Proteste geben. Denn in der deutschen Autoindustrie wächst der Spardruck. Katja Winkler berichtet.
4: Erst vor wenigen Tagen hat Mercedes-Benz seinen 100. Geburtstag gefeiert. Doch statt zu jubeln, protestieren die Beschäftigten heute. Der Spardruck in der ganzen deutschen Autoindustrie wächst. Der Hauptgrund, das Geschäft in China ist massiv eingebrochen, sagt Brancheninsider Philipp Rasch, der jahrelang bei Mercedes beschäftigt war.
5: Die Gewinne der deutschen Autoindustrie kamen jahrzehntelang maßgeblich aus China, und diese Schecks, die kommen jetzt nicht mehr.
4: China habe sich in kürzester Zeit zum weltweiten Technologieführer entwickelt und setzt auch auf künstliche Intelligenz. Ein Ansatz, der bei den deutschen Herstellern fehle.
5: Da sind wir halt einfach noch quasi so ein bisschen vom Denken und vom Produktionsansatz und Fahrzeugentwicklungsansatz noch im letzten Jahrhundert, während sich der Markt eigentlich in diese Softwarewelt weiterentwickelt hat.
4: Sagt Philipp Rasch.
2: Wie geht es nach dem WM aus mit Österreichs Fußballherren-Nationalteam weiter? Wer bleibt, wer hört auf? Mit wem wird Teamchef Ralf Rangnick seine neuen Ziele definieren? WM-Reporter Daniel Kulowitz.
6: Man hätte den Spaniern gerne einfach mehr Paroli geboten. Die ÖFB-Spieler mussten sich aber dann doch eingestehen, die Lücke zu den absoluten Supernationen ist immer noch zu groß.
7: Das war jetzt kein Außengegner, sagt man in Österreich.
8: Die Qualität muss man dann auch am Ende des Tages vielleicht irgendwo akzeptieren.
7: Trotzdem fehlt es dann gegen eine Mannschaft wie Spanien. Das ist dann leider Gottes eine Nummer zu groß.
6: Arnautovic hört auf, und hinter der ÖFB-Zukunft von David Alaba steht noch ein Fragezeichen. Laut Ralf Rangnick wird es aber keinen allzu großen Umbruch geben können.
9: Wir werden mit den Spielern auch in 2 Jahren noch spielen, die wir jetzt haben. Und ich schaue sehr viele Spiele in Österreich an, wie Sie wissen, auch viele Spiele der U17, U19, U21. Ich sehe da jetzt im Moment niemanden bei aller Fantasie, der jetzt in den nächsten 2 Jahren in die Fußstapfen treten könnte.
6: Das nächste große Ziel muss aber lauten Teilnahme an der EM 2028.
2: Das war das Mittagsjournal mit Rosanna Zara. Das Wetter.
10: Leicht unbeständiges Wetter bringen die nächsten Tage. Von Nordwesten her kommt schaueranfällige Luft zu uns. Flächendeckender, ergiebiger Regen ist aber nicht zu erwarten. Und es gibt auch für längere Zeit Sonnenschein. Heute Mittag ist es in Wien und Eisenstadt wolkig bei 25 Grad, St. Pölten heiter 23, Linz heiter 26, Salzburg im Moment wolkig 23 Grad, Innsbruck stark bewölkt 19, Bregenz wolkig 24, Graz wolkig 26 und in Klagenfurt stark bewölkt und 25 Grad. Am Nachmittag werden die Wolken weniger, die vereinzelten Regenschauer hören auf und es kommt mehr und mehr die Sonne durch. Der lebhafte bis starke Nordwestwind bleibt bis zum Abend und die Temperaturen steigen noch auf 21 bis 30 Grad. Das Wochenende bringt ähnliche Temperaturen und vor allem im Norden und im Osten weiterhin windiges Wetter. Der sonnigere Tag wird der morgige Samstag, Schauer sind die Ausnahme. Mehr Regenschauer und Gewitter bringt dann der Sonntag. Länger sonnig sein wird es da vor allem im Süden und am Vormittag auch noch in Vorarlberg und Tirol. So viel zum Wetter von Daniel Zeinlinger.
11: ORF Radio Salzburg, Verkehrsinformation um 12.07 Uhr. Es ist ruhig auf Salzburgstraßen. Es sind uns keine Störungen gemeldet worden. Sie kommen überall gut voran. Gute und sichere Fahrt. Der Bauch, der meldet sich langsam zu Wort. Der Kopf hätte gerne eine Pause, aber die Ohren, die können noch. Und für die liefern wir den passenden Soundtrack. Robbie Williams und Reinhard Fendrich stehen bereit und den Auftakt macht eine Lady, Tina Turner.

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0: Die großen Ferien sind zum Greifen nahe, noch eine Woche und dann ab in den Urlaub. Viele freuen sich auf Sonne, Strand und Meer oder einfach nur auf eine Auszeit. Vor dem Urlaubsantritt muss aber noch immer viel organisiert und natürlich auch der Koffer gepackt werden, oft für eine ganze Familie. Da kann eine Checkliste durchaus hilfreich sein. Barbara Türschmidt, und diese Checkliste gibt's auch schon online, einfach fertig.
1: Zum Beispiel auf der Homepage von Fairplane, einem Portal für Fluggastrechte. Dort arbeitet auch Alexandra Havlicek.
2: Weil ich mache es dann eigentlich immer so, dass ich mir alles, was ich mitnehme, aufs Bett lege. Und dann habe ich sozusagen alles vor mir und sortiere dann auch noch aus.
1: Platz im Koffer spart auch das Zusammenrollen von Sweatern und T-Shirts.
2: Also ein Tipp wäre einfach ein Foto von den Dingen, die ich in den Koffer packe. Weil es könnte natürlich passieren, was sich niemand wünscht, dass beim Gepäckband dann das lange Warten beginnt und der Koffer nicht da ist. Weil wenn ich hier Schadenersatz von der Fluglinie fordern will, muss ich auch auflisten, was war alles im Koffer drinnen. Weil ich bekomme dann von der Fluglinie natürlich nicht den Neuwert, sondern einen Zeitwert von den Gegenständen.
1: Fotografieren und kopieren sollten Sie auch all Ihre Dokumente für den Fall, dass sie verloren gehen. Und unbedingt Acht geben sollten Sie beim Packen auch auf das Gewicht. Denn zu viel im Koffer kann sehr teuer werden.
2: Hier gilt leider bei jeder Fluglinie unterschiedliches Aufgabegewicht. 23 Kilo, 20 Kilo, 25 Kilo. Das heißt, Waage zu Hause hat, den Koffer mal packen und sicherheitshalber draufstellen, dass man dann nicht am Flughafen Übergepäckgebühren bezahlt, weil die sind sehr hoch. Die gehen teilweise pro Kilo oder überhaupt bei Überschreitung mit einem Pauschalbetrag. Der kann dann, wenn man mit einem billigen Ticket fliegt, schon mal doppelt so viel kosten wie das Billigticket.
1: Und da der Trend zum Kurzurlaub mit Handgepäck im Flieger zunimmt, warnt die Expertin,
2: dass die Fluglinien, also eigentlich fast alle sozusagen Billigfluglinien, die Maße fürs Handgepäck dramatisch reduziert haben. Eine Tasche von 50 x 20 x 23 cm, die dann auch noch unter den Flugzeugsitz passen muss, ist schon sehr klein. Und dann geht es eben so weit, dass größere Gepäckstücke, die man in die Kabine nehmen darf, die lassen sich die Fluglinien extra bezahlen. Und dann führt es dazu, dass ich als normaler Reisender mit meinem Handgepäck vor dem Boarding vielleicht gebeten werde, mein Handgepäck abzugeben, weil eben kein Platz mehr in der Kabine ist.
0: Dann muss man erst recht wieder gehen und suchen und warten, dass das Gepäck am Laufband daherkommt. Naja, ein Urlaub soll auch immer ein Abenteuer sein und braucht auch Vorbereitung, wie im wahren Leben.

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5: Umstrittenes Supermarktprojekt in Bischofshofen nimmt wichtige Hürde. Spitalsvereinbarung zwischen Salzburg und der Steiermark geschlossen und das Wetter freundlich, aber unbeständig. 12.30 Uhr am Mikrofon begrüßt Sie Andreas Landrock. In Werfenweng ist heute bei einem Gasthaus ein Großbrand ausgebrochen. Die Feuerwehr hat Alarmstufe 4 ausgerufen. Das ist überregionaler Großalarm für die Einsatzkräfte. Ausgebrochen dürfte das Feuer am späten Vormittag im Bereich des Dachstuhls sein. Näheres ist zurzeit noch nicht bekannt. Momentan sind unter anderem Feuerwehren aus Bischofshofen und St. Johann im Großeinsatz. Der umstrittene Interspar-Markt in Bischofshofen hat am Abend eine wichtige Hürde genommen. Die Gemeindevertretung Bischofshofen hat einstimmig die Berufung gegen den Baubescheid abgelehnt. Spar zeigt sich jetzt zuversichtlich, was den Bau eines weiteren Marktes in Bischofshofen betrifft. Insgesamt gibt es bisher in der Stadtgemeinde ja schon 7 Supermärkte. Informationen dazu von Marina Schlager.
6: Für das Interspar-Projekt sei der Gemeinderatsbeschluss von gestern Abend ein Meilenstein, sagt der Bereichsleiter von Spar, Peter Mannhardtsberger.
7: Unser primäres Ziel ist jetzt einmal für die Genehmigungsverfahren, dass alle Genehmigungen rechtskräftig werden. Das heißt auch das Baurecht. Und nach Zustellung des gestern beschlossenen Bescheids gilt es einfach einmal 4 Wochen abzuwarten.
6: 4 Wochen lang kann gegen den gestern beschlossenen Bescheid Beschwerde eingelegt werden. Ob das passiert, ist noch nicht bekannt. Gegen den Gewerbebescheid hat die Rewe-Gruppe ja schon im Vorfeld ihren Einspruch zurückgezogen. Peter Mannhardtsberger sagt:
7: Also unser Ziel ist, dass die Genehmigungen hoffentlich rasch und endgültig rechtskräftig werden und wir dann ganz rasch mit der Planung weiter fortschreiten können.
6: Von der Stadtgemeinde heißt es heute, dass es keine Auskunft gebe, weil es sich um ein laufendes Verfahren handle. Zudem sei der gestrige Beschluss nicht öffentlich gewesen.
5: Berichtet Marina Schlager. In Schwarzach wurde heute eine Vereinbarung über Gastpatienten unterzeichnet. Knapp 1 Million Euro bekommt das Land Salzburg in Zukunft für steirische Patientinnen. Grund dafür ist die Schließung der Geburtenstation im steirischen Schladming. Christoph Bartusch mit Einzelheiten.
8: Knapp 45 Minuten trennt die Klinik Schladming in der Steiermark und Schwarzach in Salzburg. Im Oktober schließt die Geburtenstation in Schladming. Ein Hebammenzentrum bleibt. Patientinnen und Patienten müssen ausweichen. Sie sollen gezielt nach Schwarzach in Salzburg umgeleitet werden. Die Notfallversorgung im Bezirk Liezen bleibt aber aufrecht, sagt der steirische Gesundheitslandesrat Karl-Heinz Kornhäusel von der ÖVP.
9: Fakt ist, dass schon jetzt viele Patientinnen und Patienten gerade aus der Region Schladming nach Schwarzach kommen. Was mir persönlich aber als langjähriger Notarzt wichtig ist, ist festzuhalten, dass im Bezirk Liezen alle 3 Notarztstützpunkte erhalten bleiben.
8: 1 Million Euro bekommt das Land Salzburg für die zusätzlichen Gastpatientinnen und Patienten. Das Land Salzburg verzeichnet durch Gastpatienten aus anderen Bundesländern ein jährliches Defizit von rund 100 Millionen Euro, sagt Daniela Gutschi, Salzburger Gesundheitslandesrätin von der ÖVP.
10: Das ist ein fairer Deal, weil wir ja ganz klar abrechnen, welche Leistung hier erbracht wird und das wird dann verrechnet. Wir rechnen mit ungefähr 1 Million Euro. Das hängt von der Anzahl der Patienten und Patientinnen ab, die tatsächlich versorgt werden. Das ist absolut transparent und diese Kosten sind auch tatsächlich die Darstellung der Leistung und das sollte insgesamt unser Ziel sein. Die Finanzierung folgt der Leistung und hier ist ein erster Schritt gemacht.
8: Solche Kooperationen könnte es in Zukunft öfter geben, um aufkommende Kosten im verzweigten Gesundheitssystem fairer abzurechnen.
5: Alkohol und Suchtmittel bleiben ein großes Problem im Salzburger Straßenverkehr. Seit Jahresbeginn hat die Polizei mehr als 90.000 Alkotests durchgeführt und knapp 650 Führerscheine abgenommen wegen Alkohol oder Drogen am Steuer. Aktuell läuft deshalb eine Kampagne Sicher nach Hause im Sommer. Land, Stadt, Wirtschaftskammer, Polizei und Verkehrsverbund werben dabei dafür, nach Feiern den Heimweg mit Öffis, Taxi oder anderen Fahrdiensten zu planen, statt selbst mit dem Auto zu fahren. Beim Salzburger Verkehrsverbund ist heute Vormittag eine Petition für eine bessere S-Bahn-Verbindung übergeben worden. Eine bessere Verbindung vom Pongau in den Salzburger Zentralraum wird da gefordert. Rund 1500 Unterschriften hat eine Bürgerinitiative dafür gesammelt. Hauptkritikpunkt ist, dass seit dem letzten Fahrplanwechsel im Dezember Pendler viel öfter in Golling umsteigen müssen. Peter-Paul Handl berichtet.
0: Die seit Mitte Dezember geltende Fahrplanänderung der S-Bahn vom und in den Pongau sorgt bei einem Teil der Fahrgäste für Unmut, denn da einige S-Bahn-Züge seitdem in Golling ihre Endstation haben, müssten jene, die weiter müssen, dort umsteigen. Und das habe für die Betroffenen einige Nachteile, sagt Wolfgang Nöff, Initiator der Petition.
11: Die müssen jetzt zwangsweise in Golling umsteigen auf Fernverkehrszüge. Bei den Fernverkehrszügen kann man zum Beispiel kein Fahrrad mitnehmen. Und das ist, neben diesen Verspätungen, ist das also ein Nachteil.
0: Rund 1500 Unterstützerinnen und Unterstützer haben sich Nöffs Anliegen angeschlossen. Heute Vormittag wurde die Petition an die Verantwortlichen des Verkehrsverbunds und an Landesverkehrsreferent Stefan Schnöll von der ÖVP übergeben. Der betont, dass jeder Fahrplan immer auch ein Kompromiss sei.
12: Wir werden uns aber bemühen. Wir schauen immer wieder, dass wir Korrekturen vornehmen. So auch in diesem Fall. Ich kann es nur leider nicht versprechen, weil natürlich vieles daran hängt. So ein Fahrplan ist ja unheimlich komplex, weil die Dinge ineinandergreifen.
0: Denn die Fahrplanänderung im Dezember habe auch einige Verbesserungen gebracht, argumentiert der Verkehrsverbund. So werden die S-Bahn-Züge zwischen Golling und Salzburg seitdem mit doppelten Zuggarnituren geführt. Damit gehöre die Überfüllung zu Hauptverkehrszeiten der Vergangenheit an.
5: Peter-Paul Handl hat berichtet. Wir sind damit bei den Wetteraussichten. Am Nachmittag sollten die Wolken auflockern, dann scheint öfter die Sonne. Der West- bis Nordwestwind frischt auf und erreicht im Lungaspitzen um die 40 km/h. Die Temperaturen erreichen 21 bis 25 Grad. Morgen am Samstag scheint häufig die Sonne. Zuerst ist der Himmel fast wolkenlos, ab Mittag dann leicht bewölkt. Der Wind aus West- bis Nordwest legt zu auf bis zu 50 km/h. Die Frühtemperaturen morgen 6 bis 14 Grad, die Höchstwerte 21 bis 25. Sehr wechselhaft geht's dann am Sonntag und am Montag weiter.
13: ORF Radio Salzburg, Verkehrsinformation um 12.36 Uhr, Autobahn A8 vor einer Baustelle zwischen Rohrdorf und dem Inntal-Dreieck gibt es in beiden Richtungen Stau, jeweils über eine Dreiviertelstunde Zeitverlust. Auf Salzburgs Straßen kommen Sie gut voran, gute und sichere Fahrt.

0: Ja, irgendwann ist immer für alles Schluss. Gestern war es für unsere Nationalelf soweit, wobei man muss sagen, alles in allem war das ein großartiges Fußballfest, diese Weltmeisterschaft für uns Österreich. Ich denke nur an Public Viewing, Daumen halten, und mit dem Feiertag wird es halt jetzt wahrscheinlich nichts.
1: Da müssen wir nur ein bisschen warten.
0: Aber darüber kann man heute ja auch diskutieren. Wir wollen mit Ihnen eine Bilanz aus österreichischer Sicht ziehen. In der Radio Salzburg Mittagszeit. Gastgeber ist Martin Ferdini.
1: Ja, und meine Gäste sind zum einen Hermann Stadler, Trainer der U17-Mannschaft, immerhin Vize-Weltmeister. Das ist unsere große Hoffnung dann für die kommenden Weltmeisterschaften. Das geht sie aus, wir haben uns das schon irgendwie ausgerechnet. Und Christopher Böhl, unser Sportchef, ist auch da. Ja, wir wollen ein bisschen Resümee ziehen, natürlich, was das gestrige Spiel betrifft. Aber ja, okay, der amtierende Europameister, wir haben den amtierenden Weltmeister gehabt. Wir reden uns das schon irgendwie schön, das schaffen wir locker. Scherz beiseite, was können wir mitnehmen aus diesem Turnier? Es war für Österreich seit langem wieder mal ein Antreten bei der Weltmeisterschaft, und unterm Strich muss man sagen, wir hatten sicher eine schwierige Aufgabe, und ich glaube, wir haben uns trotz allem nicht wirklich blamiert. Und gestern, ja, okay, mein Gott, das sind halt wirklich gut. Was soll man sagen? Aber wie haben Sie das gesehen? Welche Eindrücke haben Sie? Welche Wünsche haben Sie vielleicht an den Teamchef? Wir haben ja bekanntlich mindestens 9 Millionen. Was könnte man noch besser machen und was bleibt von dieser WM 2026? Ihre Meinung ist gefragt, wie immer.
0: Rufen Sie an 0662 823 823, oder schreiben Sie uns ein E-Mail unter mittagszeit@orf.at. Und diese Fußball-Weltmeisterschaft, die ist ja auch nicht oder noch nicht vorbei, nur für uns Österreich oder für unsere Fußballer müssen wir uns halt eine neue Lieblingsmannschaft suchen. Hast du schon eine, Matteo?
1: Jetzt bin ich relativ neutral. Also das ist jetzt ist mir wirklich, wirklich wurscht. Ich hoffe und wünsche mir und bin mir sicher, es wird noch viele Bist du deppert Momente geben bei dieser WM. Und das wird bleiben.
0: Ich habe beschlossen, ich bleibe gleich bei den Spaniern.
1: Warum auch nicht?

uns verlieren. Ich weiß auch nicht, wie es ohne sie hier weitergehen soll. Doch wollen wir das ab nächsten Ersten mal probieren. Vielen Dank für die Blumen. Vielen Dank, wie lieb von dir.

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4: Mit Rosanna Zara am Mikrofon. Die Opposition zeigt sich zurückhaltend bis kritisch, was die ersten Ergebnisse der Reformpartnerschaft angeht, die die Regierung diese Woche präsentiert hat. Mit eingebunden bei den Verhandlungen waren FPÖ und Grüne zuletzt ja nicht. Bei etlichen Vorhaben braucht die Regierung aber eine Zweidrittelmehrheit im Parlament, also die Zustimmung der Opposition. Felix Novak berichtet.
5: Kein großer Wurf, sondern bestenfalls Reformchen, so bewertet die grüne Parteichefin Leonore Gewessler die Ankündigungen.
6: Ich sehe da keine echte Partnerschaft zwischen dem Bund und den Bundesländern. Mir kommt eher vor, da ist eine mutlose Regierung. Auf Landeshauptleute

0: getroffen, denen gut durchgesetzt haben, was alles nicht geht.
1: Bestes Beispiel sei die Gesundheit, so Gehwessler. Hier sei den Verhandlern der Mut ausgegangen. Die selbst gesteckten Ziele, Stichwort Finanzierung aus einer Hand, habe man klar verfehlt. Nur vereinzelt können die Grünen Positives erkennen, etwa beim Ausbau der Primärversorgung. Generell warte man aber auf konkrete Gesetzesvorschläge. Gar nichts sagen wollen heute die Freiheitlichen. Die Regierung habe ihnen bislang weder etwas übermittelt noch präsentiert. Daher könne man die Ankündigungen auch nicht bewerten.
2: In Venezuela ist die Zahl der Todesopfer nach den Erdbeben auf fast 2600 gestiegen. Das hat Übergangspräsidentin Delcy Rodríguez erklärt. Noch immer werden zehntausende Menschen unter den Trümmern vermisst. Die Gefahr von Nachbeben sei noch nicht gebannt. In Großbritannien sollen die Menschen jetzt zu mehr Bewegung animiert werden. Der Gesundheitsdienst NHS plant Belohnungen für alle, die einen Monat lang täglich 30 Minuten zu Fuß unterwegs sind. Die Spaziergänge sollen auf dem Handy dokumentiert werden. Dann winken Gutscheine etwa von Online-Shops oder Kaffeeketten. Der Start der Initiative ist für das kommende Jahr geplant. In Großbritannien steht jeder sechste Todesfall im Zusammenhang mit zu wenig Bewegung. Der deutsche Fußball-Nationalteam-Trainer Julian Nagelsmann hört auf. Nagelsmann erklärt 4 Tage nach dem enttäuschenden WM-Aus gegen Paraguay seinen Rücktritt. Der Druck war zu groß. Christoph Ott berichtet.
3: Der 38-Jährige zieht damit die Konsequenzen nach dem bitteren Ausscheiden im 16. Finale, in dem sein Team als klarer Favorit im Elfmeterschießen gegen Paraguay verloren hat. Damit sind die Deutschen, die mit Titelambitionen nach Nordamerika gereist sind, nach den Vorrunden aus 2018 und 2022 einmal mehr deutlich unter ihren Erwartungen geblieben. In einer DFB-Krisensitzung dürfte Nagelsmann der Rücktritt nahegelegt worden sein und dem Wunsch ist der Bayer nun nachgekommen. Wer beim nächsten Spiel der DFB-Elf Ende September an der Seitenlinie stehen wird, ist noch offen. Als Wunschnachfolger des DFB und als aussichtsreichster Kandidat für den Posten gilt der ehemalige Liverpool-Trainer Jürgen Klopp.
2: Die Weltwetterorganisation warnt vor massiven Auswirkungen von El Niño. Das Wetterphänomen, das alle paar Jahre auftritt, werde heuer ab Juli bis September besonders stark ausfallen. Zu rechnen sei einerseits mit Trockenheit und Hitzewellen, aber auch mit starkem Regenfall. Das waren die Nachrichten mit Rosanna Zara. Das Wetter.
4: Es geht in Richtung Sonne am Nachmittag. Von Norden her werden die Wolken weniger und im Lauf der nächsten Stunden hören auch die vereinzelten Regenschauer wieder auf. Der lebhafte bis starke Nordwestwind bleibt bis zum Abend und die Temperaturen steigen noch ein bisschen auf 21 bis 30 Grad. Das Wochenende bringt ähnliche Temperaturen und vor allem im Norden und im Osten weiterhin windiges Wetter. Der sonnigere Tag wird der Samstag, auch wenn immer wieder Wolken durchziehen. Besonders in Niederösterreich und in Wien können die Wolken manchmal dicht sein. Schauer sind morgen die Ausnahme. Am Sonntag dann etwas mehr Regenschauer und Gewitter. Länger sonnig wird es da vor allem im Süden und am Vormittag auch noch in Vorarlberg und Tirol. So viel zum Wetter von Daniel Zeinlinger.
5: Hier ist die ORF-Radio Salzburg Verkehrsinformation um 13 Uhr und gleich 4 Minuten eine Meldung für die Stadt Salzburg. Sie brauchen auf der Vogelweider Straße statt auswärts circa 10 Minuten länger. Ansonsten wurden uns keine Behinderungen der Salzburgstraßen gemeldet. Wir wünschen weiterhin gute und vor allem sichere Fahrt.
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8: Wir haben, glaube ich, gegen den zukünftigen Weltmeister gespielt.
5: Nein, wir wollen uns das gestern nicht schönreden. Diese 0:3 Niederlage, wobei die Versuchung war schon groß. Und wir schaffen es auch mit Sicherheit. Aber wir wollen ein Resümee ziehen von dieser WM, was da letztens alles abgegangen ist in den letzten Wochen. Das war ein Nervenkrieg, das waren Spannungsmomente, das waren Erfolgsmomente, natürlich auch Enttäuschungsmomente. Und eine WM, wenn man nicht gerade im Semifinale oder im Finale steht, endet in der Regel immer mit einer Niederlage. Das liegt in der Natur der Sache. Aber wie hat sich unsere Nationalelf geschlagen? Was sind Ihre Eindrücke? Was nehmen Sie mit? Was kann man den Burschen mitgeben? Was kann man sich von der Zukunft erwarten? Fragen über Fragen, Ihre Antworten erbitten.
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5: Und ich habe natürlich auch Gäste bei mir im Studio. Zum einen Hermann Stadler. Es gibt nicht viele Österreicher, die wissen, wie es sich anfühlt, in einem WM-Finale zu stehen. Hermann, du weißt es, als Chef der U17-Mannschaft hast du da wirklich Sportgeschichte geschrieben, österreichische. Nur dann den Portugiesen unterlegen mit einem knappen 0:1. Und Christopher Böhl, unser Sportchef, ist auch da. Hermann, ganz kurz, wie hast du das gestern erlebt? Hast du es so erwartet? Hast du es so befürchtet? Was waren deine Eindrücke?
9: Nein, erwartet habe ich das sicher nicht. wo ich mir schon sagen muss, dass Spanien eigentlich verdient gestern 3-0 gewonnen hat. Ich hätte mir erwartet, dass wir unentschieden spielen, dass es in die Verlängerung geht und vielleicht bei gutem Ausgang ins Elfmeter schießen. Dem war leider nicht so. Man muss Spanien gratulieren zu dem 3-0-Erfolg. Aber nichtsdestotrotz, glaube ich, Österreich hat das Minimalziel erreicht. Das Erreichen der K.O.-Phase und ja, sind wir mal zufrieden mit dem.
10: Minimalziel klingt irgendwie ein bisschen arm, Christopher. Wie siehst du das? Ist es wirklich nur das Minimalziel oder haben wir doch ein bisschen aufgezeigt international?
11: Muss ich länger ausholen irgendwie und nachdenken. Wir haben schon aufgezeigt, ja, weil wir sind mit einer souveränen Qualifikation zu einer Weltmeisterschaft gekommen. Auch das ist ja für Fußball Österreich nicht selbstverständlich, dass wir mit dabei sind. Wir haben dann, finde ich, nicht ganz, um es jetzt einmal kurz zusammenzufassen, nicht ganz das Leistungspotenzial abgerufen, dass diese Mannschaft, diese Spieler drauf haben, warum auch immer. Dabei bleibe ich, auch wenn man so ausscheiden kann, wie man gestern eben ausgeschieden ist und auch wie man gegen Argentinien den Weltmeister verloren hat, das ist alles drinnen. Aber ich glaube, bei der Mannschaft wäre mehr drinnen gewesen. Das heißt jetzt nicht, dass die Ergebnisse vielleicht andere gewesen wären, aber so wie sie aufgetreten sind, so wie sie gespielt haben, wäre mehr drinnen gewesen. Aber ich glaube, mit einem Satz kann man es vielleicht sagen, es ist besser, mit einem 0-3 gegen Spanien so auszuscheiden, als im Elfmeterschießen gegen Paraguay.
10: Liebe Grüße an unsere Nachbarn an dieser Stelle.
11: Das bringt es vielleicht für uns auf den Punkt.
10: Ja, genau.
11: Nicht ganz objektiv, aber doch irgendwie.
10: Fußball emotional. Ist irgendwie nie objektiv.
11: Wie hast du es erlebt eigentlich, Martin?
10: Ein bisschen so, wie es diese italienische Sportzeitung Corriere dello Sport heute schreibt. Dieses Spanien jagt jedem Gegner Angst ein. Die Rojos überrollen Österreich ohne Gnade. Was als Spiel begann, wird zur Machtdemonstration feinster Technik, während die Österreicher in der eigenen Hälfte eingesperrt bleiben. Also ich war wirklich hin und weg gestern, was die Spanier da auf den Rasen gezaubert hat. Ich glaube ja, die waren mindestens 2 Leute mehr. Also da muss man mal durchzählen. Und da ist irgendwie ein Band zwischen den Spielern. Da kommt jeder Pass an, das geht hin und her. Keine Ahnung, ich weiß nicht, was die gemacht haben gestern. Es war tatsächlich, also für mich war schon eine Machtdemonstration. Und zugegebenermaßen ein bisschen ein Klassenunterschied. Aber was denn, Thermal, wie hast du das gesehen? Die Spanier haben ja auch holprig begonnen, muss man dazu sagen, Elfenbeinküste.
9: Nein, die Spanier sind auch wirklich nicht so gut in diese WM gestartet, mit einem 0-0 gegen Kap Verde.
10: Kap Verde, Entschuldige.
9: Aber gestern hat man schon gesehen, warum sie Europameister geworden sind. Der spanische Fußball ist seit Jahrzehnten, glaube ich, in Europa top, wenn man nicht sogar sagt, weltweit top. Nicht nur im Nachwuchs, sondern auch im A-Nationalteam. Und das hat man gestern wieder eindrucksvoll gesehen bei diesem Spiel. Österreich war zu Beginn, glaube ich, ganz gut im Spiel. Aber je länger das Spiel gedauert hat, desto mehr ist die spanische Klasse durchgekommen. Wir haben eigentlich ganz wenig Möglichkeiten gehabt, zu einem Torerfolg zu kommen. Die einzige Torschance, wo es das Spiel hätte drehen können, wer war in der 61. Minute nach Flanke Savic auf Kalajdzic, wo der drüber köpfelt, da ist 1-0 gestanden, wäre vielleicht 1-1 gewesen, dann hätte das Spiel vielleicht einen anderen Lauf nehmen können, aber hätte, wäre.
10: Ja, ist nicht.
9: Ist nicht. Und im Großen und Ganzen muss man schon sagen, Spanien mehr als verdient gewonnen.
10: Ja, also wir sind da nicht knapp vorbeigeschrammt, das muss man, so fair muss man irgendwie sein, also das war schon relativ eindeutig. Die Spanier sind natürlich voll des Lobes für ihre eigene Mannschaft. In der Sportzeitung Marca heißt es: Showtime in Los Angeles, mit Freude, gutem Fußball und Charisma zermalmt Spanien Österreich, zieht ins Achtelfinale ein und erobert seinen Status als Titelanwärter zurück. Das spanische Spiel hebelte Österreich aus, eine Mannschaft, die mehr Kampfgeist als Spielstärke besitzt. Die spanische Leistung hätte mehr Tore verdient gehabt, als letztlich im Spielbericht verzeichnet wurden. Also das ist schon ziemlich vernichtend, was die Spanier da schreiben. Aber gut, wir sind ja dabei, dass Fußball nicht ganz objektiv ist.
11: Wir sind genauso objektiv wie wir.
10: aber der Satz, eine Mannschaft, die mehr Kampfgeist als Spielstärke besitzt, da ist da ein Körnchen Wahrheit dran?
11: Da ist zuerst der Hermann dran.
9: Mehr Kampfgeist als Spielstärke?
10: Also gestern zumindest. Also was den Kampfgeist betrifft, glaube ich, kann man unsere Burm keinen Vorwurf machen, weil die sind gelaufen bis zum Umfallen.
9: Ich glaube, dass jeder österreichische Spieler, was am Platz war, glaube ich, alles gegeben hat für sein Land, für die Mannschaft. Aber im Endeffekt hat sich die fußballerische Klasse hat sich halt gestern durchgesetzt und hat halt Fußball gegenüber dem Kampfgeist gestern klar gewonnen. Mhm. Weil wir haben gerade, wenn wir unseren Salzburger Spieler her, dem Conny Leimer.
10: Unfassbar.
9: Was der, mit der zum Raufen gehabt hat gegen einen Lamal.
10: Jamal.
9: Und die in den 44 Minuten, glaube ich, ist der auf der Autobahn gestanden und hat das erste Mal richtig ausblasen. Das sieht man bei Conny Leimer eigentlich gar nicht, weil der Conny Leimer ist, ja, ist eine Maschine, der geht 90 Minuten auf und ab. Aber da habe ich gestern gesehen, dass halt für ihn auch sehr, sehr schwierig war. Und trotzdem hat er alles gegeben. Und ja, aber nichtsdestotrotz.
10: Also mir ist jetzt ein bisschen vorkommen, eine Disziplin, wo halt wir Weltmeister sind im Skifahren, so an die besten Zeiten von Hermann Mayer oder Marcel Hirscher, wo es eigentlich nur darum geht, wer an dem zweiten Platz fährt, weil die damals halt in ihre besten Zeiten in einer eigenen Liga unterwegs waren. Und so ist mir das gestern ein bisschen vorkommen, wenn man dachte, okay, da gibt es irgendwie kein Mittel dagegen. Die Frage ist jetzt nur, was ich mir dann gestern gedacht habe, woran liegt es jetzt, wenn man da ein bisschen Ursachenforschung betreibt. Ist es wirklich so, dass uns eben ein Jamal fehlt oder ist es eine strategische Geschichte, wie man die Mannschaft ausrichtet? Wir haben natürlich jetzt wieder Minimum fast 10 Millionen Teamchefs. Du hast selbst deine Mannschaft in ein WM-Finale geführt und dir natürlich auch Gedanken gemacht. Hättest du, wirst jetzt wahrscheinlich nicht im Detail sagen können, aber hättest du irgendwas anders ausgerichtet wie der Ralf Rangnick?
9: Ich glaube, für das bin ich zu weit weg von Amerika. Ja, und ich glaube, dass der Ralf, glaube ich, für Erfolg steht, für hochprofessionelle Arbeit. Ich glaube, ich als Nachwuchs- oder U17-Teamchef, glaube ich, kann dann Ralf überhaupt keine Anweisungen geben, was gut und was schlecht war. Ich bin zu weit weg von dem ganzen Geschehen. Ich glaube trotzdem, dass sie gut eingestellt waren, aber ja, im Endeffekt war den Spaniern kein Kraut gewachsen und das muss man akzeptieren. Und sicher eine Spiele wie in Lamal, glaube ich, Jamal haben wir nicht. Und sie ist ja ein Jahrhunderttalent, weil die war bei der Europameisterschaft schon als jüngster Spieler, glaube ich, Spieler des Turniers. Und jetzt hat er wieder seine Klasse bewiesen. Und bei Barcelona beweist er Woche für Woche seine Klasse. Solche Spieler gibt es halt nicht immer. Und die gibt es halt zurzeit in Österreich noch nicht. Ich hoffe, dass wir in den nächsten Jahren ähnliche Spieler hervorbringen und ja.
10: Das sollten wir mal ein Angebot machen für die Einbürgerung oder sowas. Ja. Man, das muss man jetzt auch sagen. Ein Spiel gegen Jamal und Spanien, das andere Spiel gegen einen amtierenden Weltmeister, also Europameister und Weltmeister und das insgesamt bei 4 Spielen. Losglück schaut anders aus. Also wir wären wieder bei Hetty Wäre, aber trotzdem, das war schon eine sehr schwierige Aufgabe von vornherein. Das war schon klar, Christopher, dass uns da der Weg nicht geebnet ist.
11: Jein, weil es ist eine Weltmeisterschaft, das heißt, da muss jeder schon einmal durch eine Qualifikation durch, da kommen die Besten aus jedem Kontinent, auch wenn es diesmal 48 waren oder sind bei dieser Weltmeisterschaft. Platz 2 in der Gruppenphase war super, finde ich, war das Maximum, was man rausholen kann. Ja, und dass es dann ganz eng wird, das ist, glaube ich, egal wie die Auslosung ist, da kannst du Glück oder Pech haben. Und triffst eben auf Spanien oder du triffst so wie die Schweiz auf Algerien. Ja, das ergibt einen Turnierbaum sozusagen und wenn man Weltmeister werden will, muss man da durch und muss man auch das Finale gewinnen. Und du hast das eben am Beginn gesagt, also die K.O.-Spiele, die sind also fliegen oder bleiben. Das ist ganz einfach.
10: Und den Feiertag müssen wir uns einstweilen einmal aufmalen. Wir haben uns ein bisschen umgehört, wie Sie das so empfunden haben.
12: Ja, schade, dass man nicht weitergekommen ist. Aber mein Gott, so ist das Leben.
13: Enttäuschend, leider. Stark gespielt, aber leider verloren. Starke Mannschaft in Spanien. Also, aber trotzdem super Leistung.
14: Na, fürchterlich. Eigentlich, die Spielweise war nicht die beste. Diesmal waren wir nicht sehr gut. Aber, ja, was soll man machen? Das Leben geht weiter. Fußball ist nur eine Nebensache.
15: Es war vorprogrammiert, weil wir waren nicht schlecht, aber es hat sich eigentlich alles bei unserem Tor gespielt, gell?
16: Na, allgemein muss ich ganz ehrlich sagen, sie haben sich wacker geschlagen. Ganz, ja, ganz toll. Wirklich tolle Burschen und wir glauben trotzdem an uns und wir sind super toll, dass wir überhaupt so weit gekommen sind.
17: Ja, sehr schade, aber die Spanier waren einfach eine Klasse besser. Aber sie haben tapfer gekämpft.
18: Ja, ich glaube, der Baumgartner fehlt mehr als gedacht. Die Offensive ist halt sehr kreativlos und wenig Zug zum Tor und gegen so einen guten Gegner bist du dann einfach machtlos. Und unter Strich sind wir halt eine hart arbeitende Mannschaft, aber es fehlt uns dann an Lösungen vorne.
8: Wir haben, glaube ich, gegen den zukünftigen Weltmeister gespielt.
10: Und gegen den auszuscheiden, ist er schließlich keine Schande. Was ist Ihre Meinung? Was sind Ihre Eindrücke? Was sind Ihre Vorschläge, Ihre Hoffnungen, Ihre Wünsche? 0662 823 823.

0: Das ist die Radio Salzburg Mittagszeit am Tag danach sozusagen. Ja, die WM ist aus österreichischer Sicht Geschichte, aber diese Geschichte wollen wir ein bisschen aufarbeiten und besprechen und vielleicht das eine oder andere auch mitnehmen. Ich habe den Herrn Schweighofer jetzt in der Leitung. Herzlich willkommen. Wie haben Sie das gestern erlebt, Herr Schweighofer?
1: Ja, ich habe das auch so erlebt, dass einfach Spanien sozusagen eine Klasse besser war, dass unsere voll gekämpft haben, aber dass einfach spielerisch nicht, das nicht gegangen ist. Und mich interessiert vor allem, ob man eruieren kann oder ob man weiß, was die Spanier in der ersten Trinkpause zu sich genommen haben oder was die trunken haben, weil es war augenscheinlich, bis zu dieser Trinkpause haben wir halbwegs mithalten können und nach der Trinkpause haben die Spanier ja, furioses Spiel, so richtig gestartet.
0: Das ist
1: also,
0: interessant.
1: Das war vielleicht auch interessant.
0: Okay. Ja, irgendwie so ein Spezial-Sangria oder sowas, oder?
1: Ja, sowas, genau.
0: Also, da war, klar, genau, wir haben die Erklärung, es war Doping im Spiel.
1: Also, ja, nein, weil das war schon augenscheinlich. Also, ja. Hängt natürlich auch mit der ganzen Kraft und so zusammen, dass natürlich unser Spiel ja im Laufe des Spiels immer anstrengender wird oder diese Spielweise natürlich anstrengend wird, aber das ist mir halt aufgefallen. Also bis zur ersten Trinkpause haben wir ja mithalten können und auf einmal nach der Trinkpause, jetzt habe ich dann schon im Spaß gesagt, ja, die haben die Killer oder irgend sonst was zu sich genommen.
0: Wer weiß.
1: Nur mein kleiner humoriger Beitrag dazu.
0: Vielen Dank, Herr Schweighofer, danke für den Anruf, aber das ist trotzdem ein nicht ganz uninteressantes Thema. Also, im Getränk wird vermutlich nichts Unerlaubtes drinnen gewesen sein, aber diese Weltmeisterschaft geht schon an die Grenzen der Sportler, weil das einfach die Logistik mit sich bringt. Das sind unglaubliche Entfernungen zwischen den einzelnen Spielstätten und auch heftigste äußerliche Bedingungen, sprich sehr, sehr heiß. Und es ist schon auffällig, dass Mannschaften, die aus heißen Regionen kommen, da offensichtlich weniger Probleme haben. Kann das ein bisschen was ausmachen, dass man sagt, okay, die Spanier sind einfach die Hitze mehr gewöhnt als wir. Das nächste Match machen wir irgendwo am Gletscher?
2: Ich glaube, das macht sicher einen ganz großen Unterschied. Da hat die europäischen Mannschaften, die haben sicher einen Nachteil gegenüber den afrikanischen Mannschaften. Wenn man jetzt hernimmt, nur die Gruppe von Österreich, da war Jordanien, Argentinien und Algerien und jetzt Spanien ist auch ein südliches Land. Mhm. Die haben diese Hitze, sind die eher gewohnt wie wir Österreicher. Das ist sicher ein Nachteil, dann die großen Reisestrapazen. Ich glaube, dass das sicher ein Faktor war, dass wir als Österreich nicht zu 100% immer in die Zweikämpfe gekommen sind. Mhm. Weil normal ist unsere größte Stärke ist dieses Ballerobern, dieses Kompaktsein, dieses schnelle Umschalten. Und das hat man eigentlich bei allen drei Spielen nicht zu 100% gesehen. Die waren bemüht, aber gerade gestern beim Spanien-Spiel, wenn Spanien dann mal einen Ball wirklich laufen lässt, da fällt Tormeter und dann kann man diese Kompaktheit nicht mehr herstellen und dann wird es als Mannschaft extrem schwierig und da laufst du halt, wie man gesehen hat, gestern bei Conny Leimer, da laufst du halt nur eigentlich den Bällen nach und kommst nie ins Agieren.
0: Ja, du tust nur ins Reagieren.
2: Reagieren. Ja. Und das ist, glaube ich, war gestern der größte Unterschied.
0: Ist das vielleicht auch ein Grund, Christoph, du hast das gesagt, dass die Mannschaft nicht absolut auf am Level ihrer Möglichkeiten war, jetzt vielleicht von unserem Tor? Goalie abgesehen, der, glaube ich, hat schon irgendwie Spitzenform gezeigt. Sind das auch die äußeren Bedingungen oder ist das einfach so eine Geschichte, dass man kann das halt nicht abrufen auf den Punkt, dass die Mannschaft als Kollektiv in Spitzenform agiert?
3: Ja, gibt es mehrere Aspekte wieder. Ich glaube, man vergisst immer so in dem raschen Blick auf Spiele, was vor allem Bundesliga, Champions League und so. Es wird immer von allen Topstars die Topform abverlangt. Die müssen immer gleich sein. Jeder weiß, dass man nicht jeden Tag gleich gut funktioniert. Und das gilt natürlich auch für Spitzensportler schon so, auch wenn sie das auf den Tag X genau abrufen sollten. Aber man muss auch solche Dinge berücksichtigen. Man muss, wie der Hermann gesagt hat, auch natürlich die äußeren Bedingungen berücksichtigen. Das zum einen die Hitze, gestern war es 12 Uhr Mittag in Los Angeles, wobei ich glaube, gestern wäre das Wetter wurscht gewesen, die Spanier hätten bei jedem Wetter gewonnen, so wie die gespielt haben, weil mich schon fasziniert, diese Passgenauigkeit, die Schärfe der Pässe, das ist einfach der große Unterschied. Also da wird im hinten raus, im Mittelfeld schon so gepasst, dass plötzlich der Raum aufgeht und weil einfach der Pass um den Tick schneller kommt als bei den anderen Mannschaften und dann hast du halt die Räume und spielst dich leichter. Und zum anderen, was um auf die äußeren Bedingungen wieder zurückzukommen, was bei dieser Weltmeisterschaft sicherlich eine der größten Herausforderungen ist, ist die Logistik, das Reisen. Wir dürfen zum Beispiel nicht vergessen, dass die Österreicher in Kalifornien stationiert waren und das zweite Gruppenspiel in Dallas ausgetragen haben. Das sind, ich habe glaube ich nachgeschaut, wir würden mit dem Auto rund 25 Stunden fahren, 4,5 Flugstunden, anderes Klima, anderes Umfeld. Also das muss man schon auch berücksichtigen, da kann man sich auch schwer drauf vorbereiten wahrscheinlich. Aber spielt bei dieser Weltmeisterschaft unterm Strich schon eine Rolle. Jetzt nicht nur für Österreich, sondern natürlich für alle.
0: Ja. Es ist ja jetzt auch die Frage, was kann man jetzt mitnehmen aus dem Ganzen? Also beziehungsweise, muss ich jetzt noch mal kurz replizieren, weil der Christopher gesagt hat, diese Passgenauigkeit. Ich habe gestern natürlich auch im großen Kollektiv geschaut und das ist jedem aufgefallen, also auch nicht fußballaffinen Menschen, wie präzis die Pässe bei den Spaniern ankommen im Vergleich zu unseren Burschen, wo halt dann doch der eine oder andere Meter immer gefehlt hat. Kann man sowas trainieren? Ist das naturgegeben? Ist das die individuelle Klasse jedes einzelnen Spielers? Hermann, wie funktioniert sowas? Wie siehst du das?
2: Ja, ist einmal sicher die individuelle Klasse von jedem einzelnen Spieler, aber jetzt kann man sicher trainieren, aber natürlich musst anfangen schon in ganz, ganz, ganz jungen Jahren, sprich bei uns im Bereich von 8 bis 14, 15 Jahren muss man sich an dem, was du vorher angesprochen hast, diese Passgenauigkeit, muss man vermehrt an dem trainieren. Und das haben die Spanier ja in die Wiege gelegt. Allgemein die Südländer, die wachsen mit dem Ballen auf. Ob das die Kroaten sind oder die Serben sind oder die Spanier sind oder die Argentinier sind, ja, die gehen mit dem Ballen schlafen. Und das hat halt wir als normaler Skination Österreich nicht zu 100%. Bei uns gibt es halt andere Sportarten.
0: Ja, unsere können Skifahren, bevor sie reden können, ne? Zum Teil.
3: Aber es ist schon ein interessanter Aspekt, finde ich, wenn man das Spiel jetzt so analysiert und auch die Spielweise analysiert wird. Man schaut dann oft so beim normalen Zuschauen auf den letzten Pass, auf den berühmten Assist, ob der super scharf reinkommt. Es beginnt aber schon früher. Absolut. Und wenn man das Spiel gestern angeschaut hat, gegen Spanien, war das ein Musterbeispiel, finde ich. Da geht es gleich einmal um den ersten Pass aus der Abwehr vom Tormann raus. Wenn der scharf, präzise kommt und der nächste Pass, dann funktioniert das, was sich die Mannschaft, der berühmte Matchplan, vorgenommen hat. Wenn da irgendwo einmal zweimal stoppen statt einmal stoppen ist, dann ist schon wieder ein bisschen ein Haken drinnen in der ganzen Geschichte. Und das haben die Spanier gestern super, schaffen sie auch nicht immer, gestern super auf den Platz gebracht, finde ich. Und das ist der große Unterschied, weil plötzlich hast du dann dort für den entscheidenden letzten Pass den Platz.
0: Der entscheidende letzte Pass, ja. Gestern hat er nicht so funktioniert bei uns. Die Frage ist, wie geht's weiter und was können wir aus dieser Weltmeisterschaft mitnehmen und hoffentlich dann gleich bei der nächsten umsetzen. Wir reden gleich weiter, gerne auch mit Ihnen 0662 823 823.

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1: Um 13.30 Uhr begrüßt sie Christine Hackenbuchner. In Werfenweng stehen mehrere Feuerwehren bei einem Brand im Einsatz. Im Dachstuhl eines Wohnhauses ist am späten Vormittag ein Feuer ausgebrochen, das mittlerweile gelöscht werden konnte. Der Einsatz mit den Nachlöscharbeiten wird allerdings noch länger dauern. Das Dach muss geöffnet werden, heißt es von der Feuerwehr. Die Brandursache ist noch unklar. Im Einsatz sind unter anderem Feuerwehrleute aus Werfenweng, Pfarrwerfen, Werfen, St. Johann und Bischofshofen. Der umstrittene Interspar-Markt in Bischofshofen hat am Abend eine wichtige Hürde genommen. Die Gemeindevertretung hat einstimmig die Berufung gegen den Baubescheid abgelehnt. 4 Wochen lang kann gegen diese Entscheidung noch Beschwerde eingelegt werden. Gegen den Gewerbebescheid hat die Rewe-Gruppe ja schon im Vorfeld ihren Einspruch zurückgezogen. In Schwarzach ist heute eine Vereinbarung über Gastpatienten unterzeichnet worden. Knapp 1 Million Euro bekommt das Land Salzburg in Zukunft für steirische Patientinnen. Mit dem Geld soll das Angebot in Schwarzach vergrößert werden. Konkret geht es um die Gynäkologie und Geburtshilfe sowie die Chirurgie. Grund für die Vereinbarung ist unter anderem die Schließung der Geburtenstation Schladming heuer im Herbst. Werdende Mütter aus der angrenzenden Steiermark sollen gezielt nach Schwarzach umgeleitet werden. Die beiden Standorte liegen eine gute Dreiviertelstunde voneinander entfernt. Damit zum Wetter. Jetzt am Nachmittag lockern die Wolken auf, dann scheint wieder öfter die Sonne. Der West- bis Nordwestwind frischt auf und erreicht im Lungau Spitzen um die 40 km/h. Die Temperaturen liegen bei 21 bis 25 Grad. Morgen Samstag scheint häufig die Sonne. Zuerst ist der Himmel fast wolkenlos, ab Mittag dann leicht bewölkt bei 21 bis 25 Grad. Sehr wechselhaft geht's dann am Sonntag und auch am Montag weiter.
2: Hier ist die ORF Radio Salzburg Verkehrsinformation um 13.32 Uhr. Eine Meldung für die B159, die Salzachtalstraße bei Bas-Lue. Sperre nach einem Unfall ausweichen ist über die A10 die Tauernautobahn möglich. Und 10 Minuten länger dauert es in der Stadt Salzburg, auf der Vogelweider Straße stadtauswärts und auf der Rosa-Kerschbaumer Straße und der August-Gruber Straße stadteinwärts. Dort, wo es geht, wünschen wir gute und vor allem sichere Fahrt mit Radio Salzburg. 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
2: Die WM ist aus österreichischer Sicht Geschichte. Noch ist sie nicht vorbei. Aber was können wir mitnehmen an Erinnerungen, an positiven, an emotionalen Aspekten? 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
2: Und meine Gäste im Studio sind zum einen Hermann Stadler, Trainer der U17-Mannschaft, also unsere Zukunftshoffnung, und unser Sportchef Christopher Böll. Hermann, schaust dir du solche Geschichten, solche Spiele dann auch mit deinen Burschen an und analysierst das, was da jetzt schiefgelaufen ist und was sie dann hoffentlich in ein paar Jahren besser machen werden?
4: Nein, ich habe es nicht mit meinen Burschen angeschaut, weil das ist, so blöd klingt, wenn es so ein wichtiges Spiel ist, das schaut man am liebsten allein zu Hause an, ja, wenn ich ganz ehrlich bin.
2: Aber dann im Nachhinein, wird das besprochen bei euch in der Mannschaft?
4: Nein, im Nachhinein wird sehr wohl besprochen, das. Weil, ich möchte da, passt ein gutes Beispiel dazu. Wir haben die Quali-Runde für die U17-WM gehabt. Da haben wir gegen Luxemburg gespielt, haben wir 1-1 und da waren wir wirklich schlecht. Und der nächste Gegner war Dänemark. Da haben wir dann 1-0 gewonnen und ich war mit der Leistung gegen Luxemburg gar nicht zufrieden, vom ganzen Auftreten. Und dann habe ich einer, und 3 Tage vorher, genau in dieser Woche, gespielt, Österreich gegen Norwegen, 5-1. Dann habe ich ihnen 20 Minuten gezeigt vom Österreich-Spiel. Mhm. Wie man unsere Prinzipien, was wir sehen wollen, wie Österreich das auch eben da umgesetzt hat gegen Norwegen. Und das habe ich ihnen 20 Minuten nur klopfen lassen. Dann habe ich gesagt, genau das sind, was ich mir vorstelle von dem Spiel. Und wir haben dann 3 Tage später gegen Dänemark gespielt und haben dann das richtig gut umgesetzt, eben aus den Erkenntnissen vom AD-Master, und haben 1-0 gewonnen und sind dann aufgestiegen. Mhm. Und natürlich soll man sich immer den Besten messen. Und das beste Mannschaft ist natürlich bei uns das A-Team. Und wir sind ja ständig im Austausch mit dem Teamchef Ralf Rangnick, gerade in den Trainersitzungen, was wir sehen wollen, was dann runtergeben wird vom A-Team, U21, U19 bis runter bis zu U15. Und da ist es sehr, sehr wichtig, was was man von Adim alles mitkriegt.
2: Mhm. Christopher, du beobachtest ja das Fußballgeschehen auch schon ein paar Tage lang. Jetzt haben wir gerade gehört, in Deutschland gibt es da schon Nachwehen. Der Trainer schmeißt das Handtuch, mehr oder weniger, eher weniger, freiwillig vermutlich. Wird es bei uns, glaubst du, irgendwelche Konsequenzen geben aus dieser WM, jetzt auch personeller Natur? Oder sagt man, es ist letztlich eh alles gut gegangen, Stichwort Minimalziel erreicht und wir sind auf dem berühmten richtigen Weg?
5: Ja, es haben sich die Träume nicht erfüllt, aber das Ziel des österreichischen Fußballs ja, wurde erreicht, das würde ich einmal so sagen. Personelle Konsequenzen wird es insofern geben, diesmal aber bei der Mannschaft. Ralf Rangnick hat ja vor der Weltmeisterschaft gesagt, ich bleibe und wird die Europameisterschaft mit seiner Nationalelf angehen. Wer dieser Elf angehört, das wird sich weisen. Ein wichtiger Faktor ist Marko Arnautovic, Rekordnationalteamspieler, Rekordtorschütze, hat gestern, so hat er selbst gesagt, sein letztes Spiel mit der Nationalmannschaft, für die Nationalmannschaft gemacht, war richtig emotional beim Abschied.
2: Sehr emotional, übrigens auch nachzusehen auf ORF und AT, das Interview.
5: Bei David Alaba, der auch schon eher in Richtung Herbst seiner Karriere, vor allem der Teamkarriere geht, da weiß man es nicht genau. Da sind schon zwei, nicht nur Leistungsträger, sondern auch zwei Typen, die diese Mannschaft gebraucht hat, auf die die Mannschaft in den letzten Jahren gebaut hat und die der Ralf Rangnick unbedingt braucht. Also ich glaube, das ist so ein bisschen, wir haben schon eine gute Breite jetzt mittlerweile, auch auf der Bank, die Leute, die reinkommen, die können schon was. Erzählt, mein Sohn hat mit Vehemenz gestern Arnautovic und Kalajdzic gefordert, es hat sich dann erfüllt in der zweiten Halbzeit. Aber du brauchst schon auch das Herz einer Mannschaft, um die sich dann der Kader bildet. Und das wird die große Aufgabe für Ralf Rangnick und ganz wichtig auch sein Trainerteam, da wieder die richtige Mischung zu finden. Es hat ja vor der WM schon begonnen mit den neuen Spielern, die vielleicht ein bisschen zu rasch integriert worden sind in das Team. Das kann vielleicht auch der Hermann noch seine Meinung dazu geben, aber das war schon ein Schnellschuss vor der WM, die noch mit ins Boot zu holen. Aber da hat es begonnen und so wird es weitergehen und man muss dann in Richtung EM-Qualifikation schon ein bisschen schrauben an der Mannschaft, an der Aufstellung.
2: Wie schwierig ist es, Hermann, solche Spielerpersönlichkeiten wie Alaba oder Arnautovic zu ersetzen?
4: Ja, das ist ungemein schwierig, weil gerade, wenn man hernimmt, Marko Arnautovic ist Rekord im Spiel mit 137 Länderspielen, mit 49 erzielten Treffern. Glaube ich, hat er eine Marke hinterlassen, was nicht so leicht zu erfüllen ist. David Alaba, gehe ich davon aus, dass der noch bis zur EM in Großbritannien in 2 Jahren weitermachen wird. Aber natürlich, David Alaba ist, glaube ich, von den Titeln her der erfolgreichste Spieler, was Österreich je gehabt hat. Wo der übrigens spielt bei Bayern, bei Real Madrid.
2: War gestern der einzige Realspieler am Platz, das ist ja lustig. Und das ging Spanien, gell?
4: Das ist eigentlich wirklich ein Wahnsinn. Das spielt Österreich Spanien und der einzige Realspieler ist der David Alaba.
2: Für Österreich.
4: Für Österreich. Und das ist ein Wahnsinn. Dass Spanien trotzdem, ohne Realspieler, trotzdem so eine Performance am Platz bringt. Ja. Aber natürlich die zwei Spieler, Arnautovic, Alaba, kann man nicht eins zu eins ersetzen, aber die Jungen in den vom eigenen Nachwuchs, die stehen in den Startlöchern und ich bin schon positiv gestimmt, dass man in den nächsten Jahren auch wieder, wie der Christopher schon gesagt hat, die Breite ist vorhanden, eben mit dem Djukwu Emeka oder mit Paul Wanner, da kann man schauen, jetzt sind es zwei dazugekommen, bloß vielleicht der Schuster oder der Wurmbrand. Das, um jetzt nur einige zu nennen, da kommen sicher einige noch, vielleicht sogar schon den einen oder anderen von der U17-WM.
2: Wollte ich gerade fragen, hast du in deinen Reihen, bei deiner Mannschaft da so zukünftige Arnautovic, Alabas, wo sich jetzt schon früh abzeichnet, die könnten wirklich solche Persönlichkeiten werden?
4: Ich glaube schon, dass die sind jetzt 18 Jahre geworden, dass da sicher einige dabei sind, wenn sie verletzungsfrei bleiben. Ja. Wie Johannes Moser von Red Bull oder Luca Weinhandl von Sturm Graz oder Markovic von Austria Wien oder Undugwe von Austria Wien oder speziell für mich ein richtig interessanter Spieler, der war leider bei der WM ein Kreuzbandriss, der Dominik Tovis. Das sind schon Spieler, was in den nächsten ein, zwei Jahren, glaube ich, wenn sie fit sind und wenn sie Einsatzzeiten bei den Vereinen bekommen, sicher für vier Jahre sagen können.
2: Das wollen wir hoffen. Was glauben denn Sie eigentlich, wohin sich die österreichische Nationalmannschaft entwickeln sollte, an welchen Schrauben man drehen muss und was wir mitnehmen können aus dieser WM? Rufen Sie uns an, 0662 823 823.

0: Deutschland ist heimgefahren, Holland ist heimgefahren, ist die Niederländer, Italien war gar nicht dabei. Ja, und wir haben uns gar nicht so schlecht geschlagen bei dieser WM. Es ist immer alles eine Frage des Blickwinkels. Und wir wollen diese WM aus den unterschiedlichsten Blickwinkeln heute beleuchten. Natürlich mit der rot-weiß-roten Brille und ein bisschen auch in die Zukunft schauen, wie es weitergehen soll und was so die nächsten Schritte sind. Der nächste große Brocken ist natürlich die EM-Qualifikation. Und Anzi Saglor, 28 Jahre warten wir nicht mehr auf die nächste WM-Teilnahme. Weil dann wird es langsam für uns ein, Christopher. Gell? Also das wollen wir nicht. Wir haben jemanden in der Leitung, nein, noch nicht in der Leitung, ist noch nicht freigeschalten, aber Hinblick jetzt auf EM. Das heißt, das Team wird sich ein bisschen verändern, aber im Großen und Ganzen bleibt die Konstellation vermutlich so, wie sie ist, oder? Kann man das davon ausgehen?
1: Ja, davon kann man ausgehen. Also wie gesagt, Ralf Rangnick hat sein Trainerteam beisammen, hat seine Wünsche deponiert, hat seinen Vertrag wahrscheinlich schon unterschrieben, zumindest hat er zugesagt, und das geht in Richtung Europameisterschaft. Und jetzt gilt es da wirklich schon vom Stamm der Mannschaft her, wird es auch gleich bleiben, aber einfach ja, wieder das aufzubauen, was uns, und da war die Mannschaft wahrscheinlich am stärksten, was uns bei der letzten Europameisterschaft ausgezeichnet hat.
0: Wir haben jetzt den Herrn Gerhard in der Leitung und der zieht da zwei Learnings sozusagen aus dem, was in den letzten Wochen passiert ist, aus österreichischer Sicht. Bitte schön, Herr Gerhard.
2: Ja, grüß Gott, in die Runde. Ja, ich glaube, zwei Learnings, die wir mitnehmen können, ist, dass es die sogenannten Underdogs in der Form eigentlich nicht mehr gibt.
0: Ja.
2: Das Stichwort Kap Verden, Ghana, Senegal, selbst Ägypten, die ja noch drinnen sind. Also ich glaube, die Underdogs haben also wirklich auch in einer enormen Geschwindigkeit gespielt. Ich glaube, das kann man grundsätzlich mitnehmen. Es wird durch die Bank, vor allem jetzt auch in den nächsten Achtel- und Viertelfinale, wird man das dann noch deutlicher sehen. Also die Mannschaften spielen mit einer enormen Geschwindigkeit. Auf der anderen Seite das Thema, ja, werden wir Arnautovic und Alaba etc. ersetzen können. Ja, man muss ja an die 78er-Mannschaft denken. Da hat es ja auch Menschen wie Prohaska, Kranke etc. gegeben, die vietnamesische Geschichte. Aber es wird dauern, dass man die ersetzt, aber macht man keine Sorgen. Ich glaube, mit Rangnick haben wir einen guten Mann gefunden, der bis in die untersten Klassen auch drauf schaut, dass die Trainer, die da super Arbeit leisten, weiterhin unterstützt werden, dass nach einer Strategie, noch am Plan gearbeitet wird. Und ich denke schon, dass wir weiterhin international eine gute Rolle spielen werden.
0: Genau. Das wollen wir hoffen. Vielen Dank, Herr Gerhard, für den Anruf. Jetzt hätte ich den Herrn Franz in der Leitung gehabt, aber das ist mir jetzt gerade rausgefallen. Was schon interessant ist, normalerweise bei Niederlagen kommt ja immer sofort die Trainerdebatte. Die ist bei uns irgendwie nicht so da. Der Ralf Rangnick, glaube ich, sitzt auch in der öffentlichen Wahrnehmung. Der wird durch seine große Akzeptanz, hat man das Gefühl, nicht zu Unrecht, oder?
3: Nein, ich glaube, dass der Ralf Rangnick, glaube ich, braucht man kein negatives Wort verlieren. Der ist jetzt mit Österreich bei der EM in Deutschland gewesen, hat für Aufbruchstimmung gesorgt in ganz Österreich, den Fußball Österreich wieder wachgeküsst und ist seit 28 Jahren wieder bei einer WM dabei gewesen, also bei allen zwei Großereignissen. Und ich glaube, wie der Christopher gesagt hat, er hat den Vertrag, glaube ich, schon wieder unterschrieben für die nächsten zwei Jahre. Ich bin guter Dinge, dass wir 2028 bei der EM in Großbritannien dabei sein werden.
0: Bei Kontinuität, glaube ich, ist schon noch was Wichtiges. Es ist ja immer so, man reagiert ja sehr oft in der Sportwelt, da muss man jetzt sofort was ändern. Aber es ist auch wichtig, dass man ein bisschen Zeit gibt, einen Weg auch fortzusetzen, der halt nicht von heute auf morgen zu Ende sein kann, sondern das ist halt eine Entwicklung. Jetzt habe ich den Herrn Franz in der Leitung. Bitte schön.
4: Ja, hallo, grüß euch. Ich habe halt das Gefühl, dass wir uns mit dem Algerien-Spiel nichts Gutes getan haben, weil wir haben uns da auf diese Rechenspiele und die soll sein lassen. Und hätten wir da unser Spiel durchgezogen, glaube ich, hätten wir einen viel besseren, positiven Flow gehabt fürs nächste Spiel. Und so sind wir einfach irgendwie abgesackt. Das ist halt so mein Gefühl gewesen irgendwie, dass da der Flow verloren gegangen ist. Und man hat es versucht, zwar positiv, mindsetmäßig schön zu reden mit dem 3-3 noch. Aber wären wir da drüber gefahren und hätten wir da unser Spiel gewonnen ohne Probleme, dann glaube ich, wären wir anders in das Spiel hineingegangen gegen Spanien. Ob wir dann gewonnen hätten, was anderes.
0: Aber Sie meinen von der Einstellung her, wäre es was anderes gewesen. Okay.
4: Ja, genau, weil wir hätten dann einfach gewusst, wir kennen es und wir haben den im Griff und alles. Aber wenn man sich das angeschaut hat, das war ja Schlafwagenfußball teilweise und das hat uns, glaube ich, nicht gut getan.
0: Vielen Dank, Herr Franz. Liebe Grüße in den Bongo. Schlafwagenfußball, ja, also bei dem Gegner halt auch schwierig. Fakt ist, wir sind an Spanien nicht vorbeigekommen. Wir hätten die Gruppe gewinnen müssen. Und das hat halt ein Weltmeister nicht zugelassen, nämlich Argentinien. Das war ja klar. Taktieren im Vorhinein war eh nicht möglich. Wir hätten ja auch nicht auf den dritten Platz hoffen können, wenn hätten wir das Algerien-Spiel verloren, waren wir vorher schon heimgefahren. Waren
3: wir vorher heimgeflogen, genau, richtig.
0: Also das wäre nicht gegangen.
1: Aber für mich hat schon was Wahres, was der Herr Franz gesagt hat. Der Hermann sieht es vielleicht, weiß ich nicht, anders aus der Sicht des Trainers, aber es ist schwierig, das Spiel heranzugehen, weil man die Ausgangsposition kennt. Es gibt nichts mehr Selbstvertrauen wie ein Sieg, ein tolles Spiel. Da nimmt man viel mit, also da bin ich absolut dabei. Und überlagert wird dieses Spiel gegen Algerien natürlich von diesem Glücksmoment am Ende. Mhm. Und da sind auch die Medien in einer gewissen Weise schuld, weil Sascha Kalajdzic hat unglaubliches Potenzial, unglaubliches Talent, eine unglaublich schwierige Zeit hinter sich und hat unter Anführungszeichen das Glück und das Können, dass er dieses Spiel noch rettet für Österreich. Aber damit ist er nicht der Heilsbringer des österreichischen Fußballs, wie er dann dargestellt wird. Und das ist auch schwierig für seinen Spieler damit umzugehen, weil es war eine Ballberührung, die dafür gesorgt hat und nicht mehr und nicht weniger und auch für die anderen. Dieses 2:3, das wir uns da eingefangen haben, aus dem Nichts heraus, der Sabitzer hat es eh gesagt, das geht einfach nicht. Mhm. Und so gesehen war das schon ein bisschen ein Schlüssel, nicht vielleicht für das Spiel gegen Spanien, aber mich hätte es mehr gefreut, da Gas zu geben und 4:1 zu gewinnen gegen Algerien.
0: Gut, dann geht man mit einem anderen Selbstvertrauen dann in so ein schwieriges Spiel wie gegen Spanien.
1: Aber jetzt kommt der Trainer.
0: Bitte.
1: Und sagt, sei ruhig.
3: Nein, das darf ich mir nie sagen dran. Ja. Du bist Sportchef, also kennst du den Fußball eigentlich gut aus.
1: Ich tue nur so.
3: Nein, aber ich glaube, dass Österreich das Spiel gegen Algerien unbedingt gewinnen wollte. Aber es gibt ja den Gegnern wie Algerien, die waren zugegebenermaßen auch richtig gut in dem Spiel. Mhm. Und wir sind zwar in Führung gegangen, haben aber leider diese Führung nicht halten können. Und die letzten 10, 15 Minuten war halt dann wirklich Rasenschach.
0: Rasenschach.
3: Da hat man das Gefühl gehabt, Algerien gibt sich mit dem 2:2 zufrieden und Österreich gibt sich mit dem 2:2 auch zufrieden, weil das sind beide Mannschaften weiter, ist
1: logisch.
3: Ist logisch. Ja. Genau. Wenn man jetzt die Trainer bin oder Spieler bin, denke ich mir, lieber Spiel 2:2, bin zweit in der Gruppe, ich verliere 3:2 und fliege heim.
0: Ist auch nachvollziehbar.
3: Und dass Algerien dann noch nach gefühlten 6,5 Minuten Passfolgen am Stück nur mal die Idee hat, nach vorne zu spielen und dann das 3:2 macht, da habe ich zuerst hab ich mir geglaubt, ich bin jetzt gerade munter, weil das gibt es nicht.
0: Im falschen Film, ja. Das war ja nicht ausgemacht.
3: Und dann macht der Kalajdzic dann trotzdem noch das Tor, was von gefühlt 1000 Mal, glaube ich, 999 Mal nicht aufgeht. Ich war schon der Meinung, dass dieser Ausgleich die Mannschaft zusätzlich motiviert und die richtig hungrig, gierig und voller Selbstvertrauen in das Spiel gegen Spanien gehen. Mhm. Aber wie gesagt, Spanien war an dem Tag ein klar besser und das muss man als Österreich auch mal akzeptieren.
0: Der Herr Hupf ist in der Leitung. Schönen Nachmittag nach Hallein. Bitte schön.
5: Gut, Hallein ist so. Nein, ich hätte eine Frage. Wer entscheidet eigentlich die endgültige Aufstellung von so einer Mannschaft? Ist er nur der Trainer zuständig oder kommt er vom ÖFB oder wer auch dazu?
0: Wer da alle mitredet? Wie ist das? Ist im Prinzip schon eine Trainersache, oder wer ist da?
3: Die letzte Verantwortung hat sicher der Trainer, der Ralf Rangnick, weil der muss im Endeffekt, wenn es nicht läuft, einen Kopf halten. Mhm. Aber er hat, so wie ich Ralf kenne oder wie es halt bei uns im Nachwuchsteam ist, der Ralf bespricht sich sicher mit seinem Betreuerstab, was die beste Aufstellung ist. Und da, glaube ich, reden alle mit, aber im Endeffekt, letzte Entscheidung hat sicher der Teamchef.
0: Wir haben die Frau Eleonore in der Leitung. Einen schönen Nachmittag. Sie haben einen erklärten Fan und das ist unser Salzburger Torwart.
6: Ja.
0: Oder sind erklärter Fan? So.
6: Ich weiß nicht, kennen Sie das ganze Oberspülen, was ich eh schon gesagt habe, oder muss ich das Ganze nochmal wiederholen?
0: In dem Fall ja, bitte, weil das war nämlich noch nicht auf Sendung. Das haben Sie meinem Kollegen erzählt.
6: Ja, nur der Kollege hat gemeint, ja, das ist auch wichtig. Nein, ich wollte nur sagen, also unser Torwart, also ich habe nur das erste Spiel gesehen und ich verstehe gar nichts vom Fußball. Aber was der geleistet hat, also mir ist die Spucke weggeblieben. Dann zum Schluss dann auch nochmal, das sind die zwei hintereinander. Erstens einmal hat er, glaube ich, habe ich den Österreich auch einige übrige noch Tore erspart, weil die zweite Dings konnte ich mir nicht mehr anschauen. Und zweitens mal, was der geleistet hat, bitte, bitte vor den Vorhang auf ein Podest und Krone aufsetzen. Jetzt dürfen wir bei wem loben. Also ich war wirklich hin und weg von dem. Natürlich danke an die ganze Mannschaft, brav und lieb, dass man das überhaupt schafft, auch nervlich und psychisch und physisch, ist eh gut, sie waren eh brav. Aber natürlich irgendwie im Grunde unseres Herzens haben wir Lust, denn die Spanier, da müssen wir so Elite, Elite, Elite sein. Und das sind wir ja, weil sonst wären wir ja nicht dabei gewesen.
0: Ganz genau.
6: Aber das ja, und ich gratuliere wirklich, dass sie es geschafft haben und dass nicht, wie sagt man so schön, im letzten Moment gesagt, na, hat eh keinen Sinn, nein, wir gewinnen eh nicht. Nein, sie haben sich tapfer gestellt der Sache, gell? Also in dem Sinne, braver, braver Österreicher, wird schon wieder werden.
0: Vielen Dank. Danke.
6: Ich bin aus der Generation von Hanabi und Krankl und so. Und da hat man ja natürlich immer die Hoffnung, na, wir sind ja gut, wir sind ja gut im Fußball. Aber irgendwann wird es schon wieder mal werden.
0: Alles Gute. Diese Erinnerung ja. Teilen wir, Frau Eleonore, liebe Grüße. Ja. Danke.
6: Nein, da. Sie sicher nicht, Sie sind ja nur jung.
0: Ja. Alt genug, ja. Um genau zu wissen, was 1978 passiert ist. Da war ich 12. Aha. Christopher, aha. Bitte.
1: Aha. Danke für den Anruf, danke für die Meldung. Es bringt mich schon noch zu zwei Punkten, die ich loswerden möchte. Wir sind schon Richtung 14 Uhr. Der eine Punkt ist, wir können aus Salzburger Sicht echt stolz sein auf die Jungs. Vier Salzburger bei einer Fußball-Weltmeisterschaft, das hat nicht einmal die goldene Generation von Hermann Stadler geschafft. Mhm. Das muss man mal sagen. Also mit denen, die da gespielt haben, wie sie gespielt haben, super. Alex Schlager, allen voran. Der Alex, finde ich, war meine Meinung jetzt sogar besser, als er in der Saison gespielt hat. Also eine super WM. Bin gespannt, ob der in Salzburg bleibt. Und jetzt komme ich zu einem Punkt, der schon interessant ist. Der Alex Schlager, kurz zurückgeblickt, 2023 kam nach Salzburg vom LASK. Damals gar nicht mit so großen persönlichen Ambitionen. Da gab es noch einen Philipp Köhn, der im Tor war, der Einser war, der unumschränkt war. Und der Alex ist halt zurückgekommen nach Salzburg und hat gesagt, ja, vielleicht noch einmal Salzburg spielen, wäre nicht schlecht. Und was der Alex dann, nachdem der Philipp Köhn zu Monaco überraschend gewechselt hat, herausgeholt hat, alle Achtung, 3 Jahre später, Österreichs Einser-Tormann bei einer Weltmeisterschaft, der erste Salzburger Tormann bei einer WM überhaupt und jetzt vielleicht sogar noch auf dem Sprung zu einer internationalen Karriere. Also das ist schon lustig, was sich da für den Alex persönlich in diesen letzten 3 Jahren entwickelt hat. Ein Aspekt, der interessant ist, finde ich.
0: Mhm. Hermann, wie siehst du das?
3: Kann ich mich nur anschließen. Alexander Schlager hat wirklich eine sehr, sehr gute WM gespielt in Salzburg. Auch gute Leistung, aber nicht so gut wie bei der WM. Alex Schlager war selber 4 Jahre bei mir im Nationalteam, Tormann war...
0: Ah, daher, ja klar.
1: Der Hermann hat geschossen, der Alex hat gehalten, darum ist der so gut.
3: War 2013, damals bei der U17 WM in Dubai war die, 2013, damals bei mir auch Teamtormann bei der WM U17. Und von dem hat er die zweite WM schon erfolgreich hinter sich gebracht. Aber nicht nur Alex Schlager, ich glaube auch, dass man, weil du hast dann Salzburger Tormann angesprochen, 4 Salzburger mit Patrick Benz

0: Und da haben wir, glaube ich, in Salzburg, glaube ich, auf diesem Weg bei den Torleuten, glaube ich, sind wir gut aufgestellt.
1: Nicht nur bei den Torleuten, wir sind generell gut aufgestellt und es bleibt ein großartiges Fest, das wir erlebt haben. Das war die Mittagszeit.

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3: Mit Rosanna Zara am Mikrofon. Heute finden die Medizinaufnahmetests statt. 16.880 Anmeldungen hat es für einen der heiß begehrten und vor allem begrenzten Medizinstudienplätze gegeben. Nur 1.950 der Besten bekommen am Ende auch einen Platz. An den Teststandorten in Wien, Innsbruck, Graz und Linz rauchen die Köpfe schon seit 9 Uhr früh. Annabelle Armini berichtet.
4: Nur jeder siebte Bewerber wird im kommenden Wintersemester an der Meduni Graz studieren können. Wie sind die Vorbereitungen auf den heutigen Test gelaufen?
5: Ich habe den letzten Monat gelernt.
6: Also ehrlicherweise habe ich gerade Matura gehabt und jetzt leider noch nicht so viel gelernt. Also das ist wahrscheinlich eher Testdurchlauf.
7: Fleißig gelernt, also im März habe ich begonnen, ja.
4: In Linz kommen auf einen Studienplatz rund 6 Bewerber. Und genug gelernt?
5: Also ich habe es letztes Jahr auch schon mal probiert, den Test, und seitdem halt einfach immer konstant mit der App eigentlich durchgelernt. Dazwischen halt Zivildienst gemacht, deswegen nicht so viel Zeit gehabt.
8: Ja, also ich habe seit dem Zivildienst, also September, gelernt jetzt, also wirklich durchkommen und einfach, dass sie das auszahlt, was man gelernt hat.
9: Ich möchte jetzt heute einmal anschauen und das erste Mal probieren und nächstes Jahr will ich es dann richtig schaffen. Weil dieses Jahr habe ich ganz ehrlich gesagt zu wenig gelernt.
4: In Wien kommen

0: heuer auf einen Studienplatz rund 10 und in Innsbruck 8 Bewerber.
1: Nach der Explosion in Monaco am Montag suchen die Behörden jetzt nach einer Ukrainerin mit Wohnsitz in Deutschland. Damit wird nun doch nach einer Frau und nicht nach einem Mann gefahndet. Laut Staatsanwaltschaft Monaco hat sich die Verdächtige nämlich bei dem Bombenanschlag als Mann verkleidet. Bei der Explosion am Eingang eines Wohngebäudes in Monaco sind 3 Menschen schwer verletzt worden. Zur Identität der Opfer ist nichts bekannt. Aufgrund der Bedrohung aus Russland will Litauen künftig auf nukleare Abschreckung setzen. Litauen will Atomwaffen auf seinem Staatsgebiet erlauben. Die Verfassung soll dafür geändert werden. Ansgar Gerstmann.
2: Präsident Gitanas Nuseda hat die Vertreter von Regierung und Parlament in den Präsidentenpalast eingeladen. Es geht um die Abschaffung des Verfassungsparagraphen 137. Fast alle sind sich vor dem Hintergrund des Ukraine-Kriegs einig. Die Regelung soll gestrichen werden. Sie stammt aus den 90ern. Damals ging es um den Abzug der sowjetischen Truppen. Der Paragraph verbietet bisher ausnahmslos die Stationierung ausländischer Truppen und Massenvernichtungswaffen im Land. Eine Änderung könnte bis Jahresende umgesetzt werden. Präsident Nuseda betont aber, Litauen bleibt ein friedliches Land. Die Abschaffung des Verbots sei ausschließlich für den Krisenfall gedacht.
1: Die NASA hat eine beispiellose Rettungsmission gestartet. Der Forschungssatellit SWIFT soll vor dem Absturz bewahrt werden. Ein unbemanntes Schleppraumschiff ist dafür vom Südpazifik aus gestartet. Es soll den Satelliten wieder zurück in seine Ursprungsumlaufbahn bringen. Das waren die Nachrichten mit Rosanna Zara. Das Wetter.
3: Zunehmend sonnig sind die nächsten Stunden. Die letzten Regenschauer wie etwa rund um den Lunzersee jetzt hören demnächst auf. Die Temperaturen steigen am Nachmittag auf 21 bis 30 Grad und der lebhafte bis starke Wind von Salzburg ostwärts wird erst am Abend nachlassen. Das Wochenende bringt weiterhin gemäßigte Sommertemperaturen von 21 bis 29 Grad. Vor allem im Norden und Osten weiterhin windiges Wetter. Der sonnigere Tag wird der Samstag, auch wenn immer wieder Wolken durchziehen. Besonders in Niederösterreich und in Wien können die Wolken manchmal dicht sein morgen. Schauer bleiben aber die Ausnahme. Am Sonntag dann deutlich mehr Regenschauer und Gewitter. Länger sonnig sein wird es vor allem im Süden und am Vormittag auch noch in Vorarlberg und Tirol. So viel zum Wetter von Daniel Zeinlinger.
4: Es ist 3 nach 4, hier ist ORF Radio Salzburg mit der aktuellen Verkehrsinformation. Wir starten mit der B159, der Salzachtalstraße. Da gibt es nämlich eine Sperre bei Passlueck. Grund ist ein Unfall, ausweichen ist da über die A10 möglich. 10 Minuten länger brauchen Sie, wenn Sie momentan in der Stadt Salzburg auf der Vogelweiderstadt auswärts unterwegs sind. Und bei unseren bayerischen Nachbarn, da brauchen Sie noch etwas länger auf der Autobahn A8. Vor einer Baustelle zwischen Rohrdorf und dem Inntal-Dreieck gibt es in beide Richtungen Stau und aktuell eine Dreiviertelstunde Zeitverlust. 15 Minuten länger dauert es übrigens auf der bayerischen B21 von Bad Reichenhall bis Piding.
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4: Buenos dias, muchachos. Ja, die Spanier, die waren gestern
6: ein ganz harter Brocken.
4: Ein Brocken, der leider ein bisschen zu hart war. 3:0, Österreich ist draußen, aber den Schock, den verdauen wir schon. Und jetzt schauen wir nach vorne und freuen uns auf einen perfekten Nachmittag mit Radio Salzburg.
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0: Es ist Ferienbeginn. Also in Wien, Niederösterreich und im Burgenland. Wir in Salzburg, wir haben davon momentan eigentlich noch nichts, außer jede Menge Verkehr. Weil wir wissen ja, es gibt da eine sehr beliebte Autobahn, auf der alle sehr, sehr gerne Richtung Süden fahren. Wir in Radio Salzburg, wir haben natürlich den Verkehr für Sie immer genau im Blick, aber Klaus Gesselbauer aus der ORF-Verkehrsredaktion, was wird uns denn heuer im Sommerverkehr in Salzburg so alles erwarten?
1: Glücklicherweise fahren nicht alle gleichzeitig zu Ferienbeginn los, sondern verteilt über die 9 Wochen Sommerferien. Ganz anders ist das beim Ferienstart in den deutschen Bundesländern Bayern und Baden-Württemberg am 1. August-Wochenende. Das ist traditionell das stärkste Reisewochenende des Sommers. Bis dahin wird es entlang der Tauernautobahn zwar Staus geben, die von Wochenende zu Wochenende stärker werden, aber noch kein Chaos verursachen. Es sind vor allem die zahlreichen Baustellenabschnitte zwischen Pasluig und Zederhaus, die da an den Reisesamstagen in der Zeit von etwa 10 bis 15 Uhr die Fahrt in den Süden bremsen werden. Es gelten daher auch heuer von 11. Juli bis 13. September wieder die Abfahrtsperren entlang der A10. Diese sollen verhindern, dass Urlauberinnen und Urlauber bei Staus auf das untergeordnete Straßennetz ausweichen und damit die Anrainergemeinden überlasten.
0: So, jetzt wollen aber nicht nur alle in den Süden, sondern es wollen ja auch viele nach Salzburg. Es gibt ja alle möglichen Veranstaltungen, die auch immer wieder für Verkehrschaos sorgen. Was wird denn da so auf uns zukommen?
1: Abseits der Salzburger Festspiele gibt es diesen Sommer einige Großveranstaltungen, die auch Staus verursachen werden. Von 9. bis 12. Juli findet das Electric Love Festival am Salzburgring statt. Am 12. August das UEFA Supercup-Finale im Stadion Waldsiezenheim, wo 30.000 Fans erwartet werden. Und am 30. August gibt es den Ironman Zell am See.
0: Okay, aber was mache ich jetzt, wenn ich diesen Staus ein wenig entkommen möchte?
1: Staus am Weg in den Urlaub lassen sich nicht immer vermeiden, vor allem weil viele Hotelbuchungen von Samstag bis Samstag gehen. Also wer kann, sollte von Montag bis Donnerstag aufbrechen. Wer nicht kann, sollte Staus einplanen. Am Weg nach Italien und Kroatien gibt es auch auf der Tauernautobahn in Kärnten ein paar Engstellen durch Baustellen und dann auf der A11 den stauanfälligen Karawankentunnel. Hier ist der Tipp: genügend Getränke mitnehmen, auch Snacks für die Wartezeit im Stau. Und wer an einem Reisesamstag in den Urlaub aufbricht, sollte das möglichst früh tun, am besten sogar schon in der Nacht wegfahren.
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1: Um 14.30 Uhr begrüßt Sie Christine Hackenbuchner. In der Landwirtschaftskammer gibt es neue Vorwürfe rund um die Besetzung des Direktorenpostens. Laut einem Bericht des Nachrichtenmagazins Profil soll das Ergebnis des Hearings manipuliert worden sein. Eine unterlegene Bewerberin behauptet, ihr seien nachträglich Punkte aberkannt worden. Sie hat deswegen Anzeige erstattet. Die Landwirtschaftskammer weist die Vorwürfe entschieden zurück und bestreitet jede Manipulation. Die Staatsanwaltschaft prüft den Fall nun. Für alle Betroffenen gilt die Unschuldsvermutung. In Oberndorf hat die Stadtgemeinde mehrere Anzeigen gegen den Betreiber eines sogenannten E-Kiosks erstattet. Bei Kontrollen im Automatenshop im Umfeld eines Schulbezirks hat die Stadtgemeinde nämlich Verstöße gegen eine im April erlassene Jugendschutzverordnung festgestellt. Es seien unter anderem Süßwaren, Spielzeug sowie alkoholische Getränke angeboten worden, die dort teilweise nicht zulässig sind. Zusätzlich beanstandet worden sind 4 Spielautomaten im Kiosk. Bürgermeister Georg Tschunscher von der SPÖ betont, der Schutz von Kindern habe oberste Priorität. Das Verfahren liegt nun bei den zuständigen Behörden. Am Almkanal in der Stadt Salzburg hat es vor gut einer Stunde einen Polizeieinsatz wegen eines Missverständnisses gegeben. Eine Frau hatte die Polizei alarmiert, um eine Person im Wasser zu melden. Ein Polizist ist daraufhin in voller Montur in den Almkanal gesprungen, um zu helfen. Dann hat sich herausgestellt, es handelt sich um eine normale Schwimmerin. Ausgelöst wurde der Einsatz offenbar durch ein Sprachproblem. Ein Mann hatte auf Englisch gesagt, sein Handy sei ins Wasser gefallen. Die Anruferin hat das so verstanden, dass eine Person im Wasser sei. Der Polizist hat anschließend das Handy aus der Alm geborgen. Damit zum Wetter. Die Wolken lockern auf und zumindest zeitweise scheint die Sonne. Regenschauer gibt es am ersten noch im Pinzgau und im Pongau. Die Temperaturen steigen noch auf maximal 24 Grad. Morgen Samstag wird es überwiegend sonnig. Ab Mittag entstehen ein paar harmlose Quellwolken. Die Höchstwerte liegen zwischen 20 und 25 Grad. Ebenfalls maximal 25 Grad sind am Sonntag möglich. Dazu wird es aber wechselhaft und windig. Ab Mittag kann jederzeit und überall Regenschauer durchziehen. Auch wenn die Sonne scheint.
2: ORF Radio Salzburg um 14.32 Uhr mit der aktuellen Verkehrsinformation. Gute Nachrichten gibt es von der B159, der Salzachtalstraße bei Pasluek. Da ist die Sperre nach dem Unfall aufgehoben, die Unfallstelle ist geräumt und der Stau, der löst sich jetzt nach und nach auf. Nach wie vor 10 Minuten länger dauert es auf der A1 Westautobahnfahrt Richtung Wien zwischen Salzburg, Bergheim und Wallersee, da im Baustellenbereich. Und auch in der Stadt Salzburg sollten Sie 10 Minuten länger einplanen, wenn Sie auf der Vogelweiderstraße stadtauswärts unterwegs sind. Und auch auf der Rosa-Kerschbaumer Straße stadteinwärts. Das ist da entlang der Gleise in Itzling. Wir schauen weiter zu unseren bayerischen Nachbarn. Autobahn A8. Vor einer Baustelle zwischen Rohrdorf und dem Inntal-Dreieck gibt es in beiden Richtungen Stau und aktuell jeweils eine Dreiviertelstunde Zeitverlust. Und eine Viertelstunde dauert es auch länger auf der bayerischen B21 von Bad Reichenhall bis nach Piding.
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0: Liebe Radio Salzburg-Hörer, Sie sind wunderschön. Das hat Ihnen James Blunt gerade vorgesungen. You're beautiful. So, die erste Hitzewelle im Sommer ist vorbei. Jetzt dann gewittert's und es regnet. Und da schnaufen wir mal ganz, ganz viele erleichtert durch, weil einfach so Abkühlung gut ist. Aber wieder andere, die bekommen regelrecht Schnappatmung, Iris Köck.
1: So ist es. Schönen Nachmittag. Es gibt nämlich tatsächlich ein Allergiephänomen, das heißt Gewitterasthma. Kommt vor allem am Ende von Hitzeperioden vor, wenn es eben gewittert und waschelt, da kriegen dann einige richtig schlecht Luft, also Schnappatmung.
0: Also eine Gewitterallergie kommt, das ist doch ein Schmäh.
1: Na, tatsächlich. Ist tatsächlich so. 2016 okay. Das erste Mal in Australien nachgewiesen worden und beschrieben worden. Mittlerweile ist das Allergiephänomen aber auch bei uns in Europa angekommen. Und warum heißt es jetzt so? Achtung, die Pollen, die da in der Luft sind, die können bei einem Gewitter durch die energiegeladene Luft regelrecht aufplatzen und dadurch entsteht so quasi mini-fuzzi-kleine Allergenpartikel und die schnaufen wir dann ein und die dringen ganz besonders tief in die Lunge ein, weil die eben so klein sind.
0: Unglaublich, wer bezahlt jemanden, um sowas herauszufinden? Müssen die jetzt Angst haben?
1: Nein, natürlich nicht. Massenleiden wird sicher keines auslösen, aber durchaus Allergikerinnen und Allergiker, die könnten das schon als ein, wie sagt man so schön neudeutsch, nice to know haben.
0: Ja, ja, dann wissen wir, warum wir ein bisschen schwere Luft bekommen beim Gewitter. Ich finde das durchaus interessant.
1: Na bitte.
0: Eine Gewitterallergie gibt es also wirklich.
1: Habe ich ohnehin immer, wenn es Gewitter gibt.
0: Ja, na, ich mag Gewitter. Ich mag, wenn es donnert und wenn es blitzt. Und dann legen wir uns ein bisschen Jennifer Rush auf.
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0: Ein kleiner Spaziergang durch den Park, das würde sich vor den Radio Salzburg Nachrichten bei uns in Salzburg sogar noch ausgehen. Der Rundweg durch den Mirabellgarten ist gerade mal 600 Meter lang. Im New Yorker Central Park schaut das schon anders aus. Da hat der Weg rundherum eine Länge von 9 Kilometern und ganze 10 Kilometer sind es im Stockholmer Ecopark, dem größten Stadtpark der Welt. Da ist man dann schon mal 2 bis 3 Stunden unterwegs, so je nach Fitness natürlich.
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3: Mit Rosanna Zara am Mikrofon. Der Prozess gegen den ehemaligen Linzer Bürgermeister Klaus Luger von der SPÖ ist heute Vormittag vertagt worden. Luger wird Untreue vorgeworfen bei der Besetzung des Leiters des Brucknerhauses. Das Gericht will jetzt aber noch die Gutachterin als Zeugin befragen. Barbara Ganzfuß.
4: Wann diese Befragung stattfinden wird, ist allerdings noch unklar, denn der Prozess ist auf unbestimmte Zeit vertagt. Zu Beginn der Verhandlung heute hat sich Klaus Luger nicht schuldig bekannt. Die Staatsanwaltschaft wirft ihm vor, er habe im Zusammenhang mit der Brucknerhaus-Affäre für 19.000 Euro ein Gutachten erstellen lassen, vor allem in seinem eigenen Interesse. Dieses Gutachten hätte ihn entlasten sollen. Luger hatte seinem Favoriten für das Brucknerhaus die Hearing-Fragen vorab verraten. Das sei ein großer Fehler gewesen, hat Luger heute eingeräumt.
3: Mehr als 33.000 Beschäftigte haben laut Gewerkschaft heute gegen die Sparpläne von Mercedes-Benz protestiert. Aktionen haben deutschlandweit an mehreren Konzernstandorten stattgefunden. Mercedes plant unter anderem längere Arbeitszeiten bei gleichem Lohn, um die Wettbewerbsfähigkeit der deutschen Werke zu steigern, wie es heißt. Der Gewinn des deutschen Autobauers ist dieses Jahr stark eingebrochen. Im Sudan zeichnet sich nach Angaben der UNO eine weitere Menschenrechtskatastrophe ab. Der Hochkommissar für Menschenrechte Volker Türk spricht von Alarmstufe Rot. Hintergrund ist, dass die RSF-Miliz im Kampf gegen die Armee derzeit Truppen um die strategisch wichtige sudanesische Stadt Al-Obeid zusammenzieht. In der Stadt lebt etwa eine 500.000 Menschen. Bei der Einnahme der Stadt Al-Fashir hatte die Miliz im Vorjahr binnen 3 Tagen mindestens 6.000 Menschen getötet. Die Wiener Polizei hat

0: 12 Wohnungseinbrüche mit einem Gesamtschaden von über 1 Million Euro geklärt. Als mutmaßlicher Täter ist ein Georgier in Haft. Er dürfte die Einbrüche aber nicht alleine begangen haben. Die Suche nach Mittätern läuft. Thomas Edinger berichtet.
1: Die Täter haben voriges Jahr am Heiligen Abend und ein paar Tage später am 28. Dezember zugeschlagen in 12 Wohnungen im 1. und 3. Bezirk. Bei den Ermittlungen sind Spuren gefunden worden, die jetzt zu einem mutmaßlichen Täter geführt haben, sagt Markus Dietrich von der Wiener Polizei.
2: Der georgische Staatsangehörige ist bei dem Grenzübertritt in die Slowakei festgenommen worden. Es gab bereits einen Festnahmeauftrag, einen europäischen Haftbefehl. Aus Österreich.
1: Die Polizei geht davon aus, dass er Teil einer Bande ist. Dafür spricht schon allein die Zahl von 12 Einbrüchen in 2 Tagen.
2: Bei den Einbrüchen sind diverse Wertgegenstände wie beispielsweise Schmuck, Kleidung oder auch technische Geräte gestohlen worden.
1: Gesamtschaden 1,1 Millionen Euro. Vom Diebesgut ist bisher nichts aufgetaucht.
0: Das waren die Nachrichten mit Rosanna Zara. Und damit noch zum Wetter.
3: Einiges an Sonne bringt uns der heutige Nachmittag. Die Wolken lockern immer weiter auf. Regenschauer gibt es kaum noch. Die Temperaturen legen noch ein bisschen zu. Im Moment hat es in unseren Landeshauptstädten zwischen 23 Grad in Innsbruck und 29 Grad in Graz. Gemäßigte Sommertemperaturen gibt es auch am Wochenende. Morgen, der Samstag, wird ein überwiegend sonniger Tag. Meist gibt es nur wenige Quellwolken. Dichtere Wolkenfelder treffen aber manchmal im Nordosten ein, vom Mühlviertel bis zum Burgenland. Der Sonntag wird ein generell ein wechselhafter Tag. In ganz Österreich können Schauer und Gewitter vorkommen. Länger sonnig wird es im Süden und am Vormittag auch noch in Vorarlberg und Tirol. So viel zum Wetter von Daniel Zeinlinger.
4: Es ist 3:03, hier ist ORF Radio Salzburg mit der aktuellen Verkehrsinformation. Wir nehmen uns ein bisschen Zeit, weil es ist ganz schön was los. 10 Minuten länger brauchen Sie, wenn Sie auf der A1, der Westautobahn, in Fahrtrichtung Wien unterwegs sind und zwar zwischen Salzburg-Bergheim und dem Wallersee im Baustellenbereich. 10 Minuten länger dauert es außerdem auf der B1 Wiener Straße, Fahrtrichtung Hendorf vom Kreisverkehr Eugendorf. Und auch 10 Minuten mehr sollten Sie sich einplanen, wenn Sie auf der Vogelweiderstraße stadtauswärts unterwegs sind oder auf der Münchner Bundesstraße, ebenfalls stadtauswärts vor Freilassing. Dann schauen wir weiter zu unseren bayerischen Nachbarn. Eine Viertelstunde länger brauchen Sie da auf der B21 in Bayern von Bad Reichenhall nach Piding und auf der A8, da gibt es eine Baustelle bei Rohrdorf und da gibt es in beide Richtungen Stau. In Richtung Salzburg brauchen Sie eine Stunde länger und in Fahrtrichtung München beträgt Ihr Zeitverlust aktuell 45 Minuten.
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4: Eine wahre Geschichte ist mir gestern passiert. Beim Zwiebelschneiden ist mir die Suppenschüssel auf den Fuß gefallen. Und dann bin ich mit tränenden Augen durch die Küche getanzt. Ob es Mitch Ure von Ultravox auch so gegangen ist, weiß ich nicht. Aber ausschließen kann man es nicht.

0: Dahin, wo die Sonne scheint, schauen wir jetzt auch. Von Radio Salzburg Studio ab nach Oberösterreich, weil da scheint die Sonne allen, nämlich aus den Blasinstrumenten. Am Woodstock der Blasmusik. Mein Kollege Harry Eitzinger ist vor Ort. Servus Harry.
1: Servus Sebastian, habe ich dir.
0: Da geht's ja schon Murz zu bei dir.
1: Bist du narrisch? Hörst du was?
0: Ja, ich hör's und das klingt ganz gut im Hintergrund. Harry Eitzinger ist ein bisschen heiser, wahrscheinlich vom Mitsingen gestern.
1: Ja, vom Mitsingen und vom Spülen gestern.
0: Naja.
1: Man versucht natürlich alles zu geben hier beim Woodstock der Blasmusik. Und das ist natürlich die Stimme auch ein bisschen dann angeschlagen. Aber wir halten durch.
0: Also du bist nicht nur beruflich dort, sondern auch beruflich.
1: Ja, genau. Ich habe gestern auch den ganzen Tag moderieren dürfen in der Tanzl- und Stanzlstumm. Eine kleine, feine Bühne, weil es OF3 sagt mir meistens nur die Mainstage, da wo die 20.000 Leute vorne stehen. Aber es gibt ja mittlerweile 8 Bühnen und eine kleine, feine Bühne ist davon die Tanzl- und Stanzlstumm, wo den ganzen Tag Tanzlmusik auf höchstem Niveau musiziert wird. Wirklich ein Wahnsinn.
0: Es haben ja auch fast alle Besucher ein Instrument mit.
1: Ja, das Wichtigste am Woodstock ist natürlich eine Lederhosen und ein Instrument. Es wird miteinander gespielt, es wird über die Grenzen hinweg gespielt, weil es werden neue Kombos geschlossen und es geht jetzt schon wieder dahin, nämlich mit einer Salzburger Partie. Ich bin jetzt gerade beim Zelt bei der sogenannten Allerhand Stage. Man hört die Stimmung, glaube ich.
0: Mhm, ja.
1: Die Stimmung hört man. Die Mozböhmische aus dem Salzburger Land spielt gerade auf und macht super Stimmung.
0: Wie fertig ist man denn nach 4 Tagen ununterbrochener Volksmusik?
1: Man sagt einmal so, man braucht einmal vielleicht ein bisschen Ruhe. Also ich fahre dann meistens am Montag heim, kaufe mir nur bei meinem Metzger des Vertrauens ein Leberkreisnehmen und dann lege ich mich ins Bett und schlafe meistens bis Dienstag durch.
0: Aber jetzt geht's einmal bis Sonntag Vollgas am Woodstock der Blasmusik für dich dahin. Ich wünsche dir noch ein paar schöne Tage. Danke für das Telefonat und lass dir dann deine Leberkasse mal gut schmecken.
1: Danke, ich werde an die Dinger, Sebastian.
0: Ja, bitte.
1: Wir sehen uns im Studio.
0: Bis bald, Harry. Ciao.
1: Servus.
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Mein Name ist Sebastian Granditz und hier in meinem kleinen Büchlein für unnützes Wissen, da steht unter dem Eintrag Nummer 3485. Eine Studie hat belegt, bewusste Momente wie ein Spaziergang, ein gutes Buch oder ein Morgenkaffee spenden oft tiefere Zufriedenheit als aufwendig geplante Events. Na, wissen wir das auch. Beziehungsweise haben wir bestätigt bekommen, was wir eh lange schon gewusst haben. Joe Cocker weiß das seit 2001. The best things in life are the simple things.

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4: Um 15.30 Uhr begrüßt sie Christine Hackenbuchner. Eine Bürgerinitiative hat heute den Verantwortlichen im Salzburger Verkehrsverbund und Verkehrsreferent Stefan Schnöll von der ÖVP eine Petition für bessere S-Bahn-Verbindungen aus dem Pongau übergeben. Rund 1.500 Menschen unterstützen das Anliegen. Die Initiative kritisiert die Fahrplanänderung seit Dezember. Seither enden nämlich einige Züge in Golling. Pendler müssen dort umsteigen, teils in den Fernverkehr. Das erschwert laut Initiative die Fahrradmitnahme und verlängere die Wege. Schnöll spricht von einem Kompromiss bei den Fahrplänen, will sich aber für Verbesserungen einsetzen. In Schwarzach ist heute eine Vereinbarung über Gastpatienten unterzeichnet worden. Knapp 1 Million Euro bekommt das Land Salzburg in Zukunft für steirische Patientinnen. Mit dem Geld soll das Angebot in Schwarzach vergrößert werden. Konkret geht es um die Gynäkologie und Geburtshilfe sowie die Chirurgie. Grund für die Vereinbarung ist unter anderem die Schließung der Geburtenstation Schladming heuer im Herbst. Werdende Mütter aus der angrenzenden Steiermark sollen gezielt nach Schwarzach umgeleitet werden. Die beiden Standorte liegen gut eine Dreiviertelstunde auseinander. Nach 10 Jahren liegen jetzt erste Ergebnisse eines Natur- und Klimaforschungsprojekts im Nationalpark Hohe Tauern vor. Auf einer seitdem nicht mehr bewirtschafteten Alm im Untersulzbachtal bei Mittersill ist die Zahl der Pflanzenarten deutlich gestiegen und sie bleibt bislang höher als erwartet. Eigentlich waren die Wissenschaftler davon ausgegangen, dass die Artenvielfalt nach einigen Jahren wieder zurückgeht und die Verwaldung zunimmt. Das Langzeitprojekt soll zeigen, wie sich der Klimawandel und der Rückgang der Gletscher langfristig auf die alpine Natur auswirken. Damit zum Wetter. Es geht teils sonnig, teils bewölkt weiter. Die Temperaturen erreichen noch maximal 24 Grad. Morgen Samstag wird es überwiegend sonnig. Ab Mittag entstehen nur ein paar harmlose Quellwolken bei 20 bis 25 Grad. Ebenfalls maximal 25 Grad sind am Sonntag möglich. Dazu wird es aber wechselhaft und windig. Ab Mittag kann es jederzeit und überall kurz regnen.
5: Es ist 15.32 Uhr, hier ist ORF Radio Salzburg mit der aktuellen Verkehrsinformation. Wenn Sie unterwegs sind, dann nehmen Sie Geduld. Mit 10 Minuten länger brauchen Sie nämlich derzeit auf der A1 der Westautobahn in Fahrtrichtung Wien zwischen Salzburg-Bergheim und der Abfahrt Wallersee im Baustellenbereich. 10 Minuten länger dauert es ebenfalls auf der B1 der Wiener Straße in Fahrtrichtung Hendorf vor dem Kreisverkehr in Eugendorf. Auch in der Stadt Salzburg, da brauchen Sie 10 Minuten länger auf der Vogelweiderstraße stadtauswärts und auch auf der Münchner Bundesstraße ebenfalls stadtauswärts vor Freilassing. Und dann wagen wir noch einen Blick zu unseren bayerischen Nachbarn. Da brauchen Sie eine Viertelstunde länger auf der bayerischen B21 von Bad Reichenhall bis Piding und auf der Autobahn A8 vor einer Baustelle bei Rohrdorf. Da gibt es Richtung Salzburg 1 Stunde Zeitverlust und in Fahrtrichtung München. Das sind es aktuell 45 Minuten, die Sie da länger brauchen.
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5: Und das ist ein Mädel, das ein bisschen Spaß braucht. Cindy Lauper, Girls Just Wanna Have Fun. Die Boys übrigens auch, gell? Möchte ich nur mal dazu gesagt haben.

0: Der 3. Juli, das dürfte ein sehr beliebtes Datum sein für Firmenfeste. Mit wem man heute auch spricht, viele haben heute ein Sommerfest in der Firma. Josef Haslofer von Geosphere Austria, ihr habt ja euer Sommerfest schon hinter euch, glaube ich, gell?
1: Ja, das war bereits letzte Woche.
0: Aber wenn Sie heute feiern, dann haben wir gute Nachrichten, weil Sie werden, wenn es draußen ist und vielleicht eine Grillerei angesetzt ist, auf alle Fälle trocken bleiben, gell?
1: Ja, es schaut sehr gut aus. Auch am Abend gibt es sternenklares Wetter, sonniges Wetter und auch in der Nacht ist es sternenklar. Die Wolken, die es derzeit noch über den Gebirgsgauen gibt, die werden sich schon langsam auflösen. Das heißt, es wird dann sogar noch sonniger. Auch das Temperaturniveau, das entspricht der Mittel der Jahreszeit. Wir haben derzeit so 20 bis 25 Grad Celsius.
0: Aber man sollte es heute am Abend mit dem Feiern nicht übertreiben, weil das könnte man morgen bereuen, weil es ist morgen so ein richtig ein guter Tag für draußen was zu unternehmen.
1: Ja, damit man wieder bald aufstehen kann und den Sonnenschein genießen kann. Am Vormittag ist es morgen meist wolkenlos. Am Nachmittag bilden sich über den Bergen ein paar Quellwolken, allerdings nur ganz wenige. Es wird ein sehr sonniger Tag damit. In der Früh ist es noch frisch bei 6 bis 14 Grad. Am Nachmittag erreicht die Temperatur ähnlich wie heute 21 bis 25 Grad. Der Wind, den man heute schon spürt, der wird uns auch morgen noch erhalten bleiben.
0: Und am Sonntag kommt dann wieder ein wenig Regen, aber ich glaube nichts, wo wir uns jetzt davor fürchten müssten. So viel Regenmengen sind es dann auch wieder nicht.
1: Es wird nur wenig und kurz sein. Bis über die Mittagsstunden scheint meist die Sonne. Am Nachmittag bilden sich dann mehr Quellwolken und da werden ein paar Regenschauer so strichweise über das Land zielen. Auch einzelne Gewitter sind da möglich, aber keine Unwetter. Das sind nur so kurze Regenschauer, die da durchziehen. Es bleibt auch windig und die Temperatur ist ähnlich wie heute bei 20 bis 24 Grad am Sonntag.
0: Josef Haslofer, danke für deine Infos und wir freuen uns auf eine sonnige und sternenklare Nacht, weil wenn die Sonne dann weg ist, dann gibt es auch keinen Sonnenschein mehr.

0: unfassbar geniale Texte. Ostbahn Kurti, der Joker. Für die Texte vom Ostbahn Kurti übrigens verantwortlich war Günter Brödel, Theaterregisseur und Autor, wirklich ein komplett genialer Texter. Geniale Texte auf eine ganz eigene Art und Weise kommen auch von ihm. Nick Kershaw, The Riddle, ist insofern genial, als dass sich jahrzehntelang alle möglichen Leute den Kopf darüber zergebrochen haben, was dieser kryptische Text denn bedeuten könnte. Bis irgendwann einmal Nick Kershaw gesagt hat, der Text heißt gar nichts. Er hat einfach nur irgendwas zusammengeschrieben und gefunden, das klingt gut.
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2: Mit Rosanna Zara am Mikrofon. Die Slowakei hält morgen eine Volksabstimmung ab, bei der es um die Abschaffung lebenslanger Zahlungen an Spitzenpolitiker geht und um die Wiedereinführung der Antikorruptionsstaatsanwaltschaft. Beobachter werten die Abstimmung als politischen Gradmesser vor den Kommunalwahlen im Herbst, auch wenn sie nur geringe Erfolgsaussichten hat. Paul Kriesei.
3: Abgestimmt wird in der Slowakei über zwei Fragen. Die erste betrifft die Abschaffung einer lebenslangen Pension für alle, die mindestens zwei aufeinanderfolgende Amtszeiten als Regierungschef gedient haben. Bisher profitiert von dieser Politikerpension nur ein Mensch in der Slowakei, nämlich der amtierende Regierungschef Robert Fico. Die zweite Frage betrifft die Wiedereinführung der Sonderstaatsanwaltschaft für Korruption und der Nationalen Kriminalagentur. Beide Institutionen wurden unter Robert Fico abgeschafft. Beobachter werten die von der Opposition initiierte Volksabstimmung als Kritik an der Fico-Regierung. Große Chancen auf Erfolg hat sie allerdings nicht, denn laut Umfragen wird die Abstimmung allein daran scheitern, dass sie die Mindestbeteiligung von 50% der Wahlberechtigten verfehlt.
2: In St. Johann in der Heide in der Oststeiermark ist ein LKW in einen Friseursalon gekracht. Die 60-jährige Chefin des Salons ist dabei ums Leben gekommen. Zwei weitere Frauen wurden schwer verletzt. Ursache dürfte ein medizinischer Notfall beim 62-jährigen LKW-Lenker gewesen sein. Er war aber auch leicht alkoholisiert. Während der jüngsten Hitzewelle in Frankreich sind etwa 2000 Menschen mehr gestorben als sonst. Das bedeutet einen Anstieg um 30%. Laut Pariser Gesundheitsbehörde könnte die Zahl noch weiter steigen. Besonders betroffen war der Großraum Paris. Am Sonntag vor 30 Jahren wurde Dolly geboren, das wohl berühmteste Schaf der Welt. Geklont aus einer einzigen Zelle war Dolly ein Durchbruch für die Wissenschaft und gleichzeitig für viele ein Schreckensszenario. Raphael Grabscher berichtet.
4: Klonschaf Dolly hat vor 30 Jahren die Biologie für immer verändert. Damals dachten viele, dass nach dem ersten geklonten Schaf bald auch Menschen geklont werden könnten. Dazu ist es nie gekommen. Was stattdessen aus Dollys Erbe geworden ist, erklärt der Münchner Biotechnologe Eckhard Wolf.
5: Nun, Dolly hat zum einen sehr viel in der Grundlagenforschung bewegt und

0: Ein Produkt ist auch die Entwicklung der sogenannten induzierten pluripotenten Stammzellen, die ja heutzutage sehr weit angewendet werden. Und dafür hat Shinya Yamanaka ja auch den Nobelpreis bekommen.
1: Heute wird nur noch in sehr spezifischen Fällen geklont, etwa in Wolfs Labor, wo er und sein Team Schweine klonen, um medizinische Fragen zu beantworten und auch um Organe für kranke Menschen zu züchten.
2: Das waren die Nachrichten mit Rosanna Zara. Das Wetter.
3: Eine Mischung von Sonnenschein und Wolken bringt der heutige Nachmittag, wobei die Wolken immer weniger werden und damit setzt sich heute noch in ganz Österreich die Sonne durch. Die Temperaturen gehen noch ein bisschen nach oben auf 22 bis 30 Grad. Der böige Wind in der Osthälfte wird allerdings erst am Abend nachlassen. Das Wochenende bringt uns dann ganz ähnliche Temperaturen und auch den Wind spüren wir so wie heute, besonders im Osten Österreichs. Morgen, der Samstag, bringt überwiegend sonniges Wetter. Es gibt nur ein paar Wolken zwischendurch. Schauer bleiben morgen die Ausnahme. Etwas mehr Regenschauer und Gewitter erwarten uns dann am Sonntag. Flächendeckend oder gar länger anhaltend regnen wird es aber nicht. Und auch etwas Sonne wird wieder mit dabei sein. So viel zum Wetter von Daniel Zeindlinger.
4: Es ist 3:03, hier ist ORF Radio Salzburg mit der aktuellen Verkehrsinformation. Wir starten mit der A10 der Tauernautobahn. Fahrtrichtung ist Villach. Zwischen dem Knoten Salzburg und Salzburg Süd, da ist die Überholspur nach einem Unfall blockiert. Der Stau reicht schon bis auf die A1 zurück. Wir schauen in die Stadt Salzburg. Da brauchen Sie 10 Minuten länger, wenn Sie auf der Vogelweider Straße oder auf der Münchner Bundesstraße jeweils stadtauswärts unterwegs sind. 10 Minuten länger außerdem auf der B1 der Wiener Straße in Fahrtrichtung Hendorf vorm Kreisverkehr Eugendorf. Und eine Vorschau für die A1 gilt heute ab 18 Uhr auf der Westautobahn. Da sind bei Wallersee die Auf- und Abfahrten in beide Richtungen wegen Bauarbeiten gesperrt. Die beiden Kreisverkehre auf der L119 in Eugendorf, die werden nämlich saniert. Ausweichen ist am besten über die Anschlussstelle Salzburg Nord möglich. Das Ganze gilt, wie gesagt, ab 18 Uhr.
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4: Bei uns geht es gleich um eine Sportart, deren Name mich irgendwie immer an Bud Spencer erinnert. Bis dahin gibt es aber die beste Musik für Ihren Nachmittag.
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0: Wenn in Österreich die Titel in der Faustball-Bundesliga vergeben werden, dann ist das in der Regel eine rein oberösterreichische Angelegenheit. Und das ist auch heuer so. Allerdings, diesmal wird auch Salzburg im Rennen um den Titel eine wichtige Rolle spielen, denn das Finalturnier der besten drei Frauen- und Herrenteams steigt an diesem Wochenende auf der Anlage des ASV Taxham. Schönen Nachmittag, Radio Salzburg, Kollege Thomas Gonaus.
1: Einen schönen Nachmittag, ja, Union Freistadt, FBC Linz Urfa und Union Nussbach bei den Frauen sowie Union Tigers für Klabruck, TV Enns und FBC Linz Urfa bei den Herren. Das sind die sechs Teams, für die es an diesem Wochenende in Salzburg um den Meistertitel im Feldfaustball geht. Erstmals seit 20 Jahren wird das Finalturnier außerhalb Oberösterreichs gespielt. In Salzburg soll so Werbung für eine Sportart betrieben werden, die nicht unbedingt im Rampenlicht steht. Genau das braucht es auch, sagt der Theresa Xöllpointner, gebürtige Salzburgerin bei Serienmeister Nussbach.
2: Salzburg ist klein, aber es gibt sehr viele Möglichkeiten und dementsprechend, glaube ich, muss man da einfach noch einmal eine Scheibe drauflegen und sagen, hey, probiert es aus, es ist wirklich cool, schaut's vorbei. Es ist sehr spannend, also man kennt den Sport nicht und ich würde empfehlen, dass sich das wirklich genauer anzuschauen.
1: Salzburg ist aktuell übrigens nur mit Union St. Veit bei den Damen in der höchsten Spielklasse vertreten. Für die Pongauerinnen ist im Viertelfinale Endstation gewesen.
0: Mit Theresa Xöllpointner darf sich bei den Damen aber eben trotzdem eine Salzburgerin auf ein Finale daheim freuen. Bei den Herren sind es gleich zwei.
1: Und zwar Markus Huber bei Grunddurchgangssieger Vöcklabruck und Jan Hutmann bei Titelverteidiger Linz Urfa. Die Nachwuchsarbeit sei in Salzburg zwar sehr gut, sagt Hutmann, mit 14 oder 16 Jahren würden aber viele Spieler wegbrechen.
3: Dann hat man unter Anführungszeichen immer zwei, drei gute Leute und mit denen kannst du keine Mannschaft machen. Und wenn die Möglichkeit haben, zum Beispiel in Linz zu studieren, in Wien zu studieren und dann in einer oberösterreichischen Mannschaft zu spielen, dann nehmen halt viele die Möglichkeit.
1: Und so gibt es am Wochenende auf der Anlage des ASV Taxham eben ein rein oberösterreichisches Faustball-Finalturnier zu sehen. Morgen ab 15 Uhr mit dem Halbfinale und am Sonntag dann ab 11.30 Uhr mit der Titelentscheidung.
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Ich weiß, das ist Ihr Nachmittag in Radio Salzburg, aber ich möchte trotzdem eine ganz kleine Bitte äußern. Sie haben bestimmt noch viel zu tun, auch wenn schon Freitagnachmittag ist, aber vielleicht nehmen Sie sich jetzt 3 Minuten und 20 Sekunden Zeit und horchen sich den Text von diesem Song an. Auch wenn Sie ihn schon oft gehört haben, aber es zahlt sich doch immer wieder aus. Cat Stevens war ein und ist ein gescheiter Mann.

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1: Um 16.30 Uhr begrüßt Sie Christine Hackenbuchner. Im neuen Landesdienstleistungszentrum beim Salzburger Hauptbahnhof werden die meisten Mitarbeiter nicht mit dem Auto zur Arbeit fahren können. Wie das Land heute meldet, sind von den knapp 250 Tiefgaragenstellplätzen maximal 120 für das Personal vorgesehen. Vorrang haben Beschäftigte mit Behinderung oder jene, für die die Anreise mit öffentlichen Verkehrsmitteln nicht zumutbar ist. Wer einen Parkplatz bekommt, soll ein Buchungssystem regeln. Das Land setzt stattdessen auf die gute Anbindung an Bus und Bahn sowie auf knapp 500 Fahrradabstellplätze. Ab Dezember übersiedeln rund 1.400 Landesbedienstete schrittweise ins neue Gebäude. Nach 10 Jahren liegen jetzt erste Ergebnisse eines Natur- und Klimaforschungsprojekts im Nationalpark Hohe Tauern vor. Auf einer seitdem nicht mehr bewirtschafteten Alm im Untersulzbachtal bei Mittersil ist die Zahl der Pflanzenarten deutlich gestiegen und sie bleibt bislang höher als erwartet. Eigentlich waren die Wissenschaftler davon ausgegangen, dass die Artenvielfalt nach einigen Jahren wieder zurückgeht und die Verwaldung zunimmt. Das Langzeitprojekt soll zeigen, wie sich der Klimawandel und der Rückgang der Gletscher langfristig auf die alpine Natur auswirken. Alkohol und Suchtmittel bleiben ein großes Problem im Salzburger Straßenverkehr. Seit Jahresbeginn hat die Polizei mehr als 90.000 Alkotests durchgeführt und knapp 650 Führerscheine wegen Alkohol oder Drogen am Steuer abgenommen. Aktuell läuft deshalb wieder die Kampagne Sicher nach Hause im Sommer. Land, Stadt, Wirtschaftskammer, Polizei und Verkehrsverbund werben dabei dafür, nach Feiern den Heimweg mit Öffis, Taxis oder anderen Fahrdiensten zu planen, statt selbst mit dem Auto zu fahren. Damit zum Wetter. Es geht teils sonnig, teils bewölkt, langsam in Richtung Wochenende. Die Temperaturen liegen zwischen 20 und 24 Grad. Morgen am Samstag wird es überwiegend sonnig. Ab Mittag entstehen ein paar harmlose Quellwolken. Die Höchstwerte morgen zwischen 20 und 25 Grad. Ebenfalls 25 Grad sind am Sonntag möglich. Dazu wird es aber wechselhaft und windig. Ab Mittag kann es jederzeit und überall regnen.
2: Es ist 16.32 Uhr, hier ist ORF Radio Salzburg mit der aktuellen Verkehrsinformation. Gute Nachrichten gibt es von der A10 der Tauernautobahn, Fahrtrichtung Villach. Zwischen dem Knoten Salzburg und Salzburg Süd hat es einen Unfall gegeben. Die Unfallstelle, die ist aber schon wieder geräumt. Und der Stau, der jetzt noch bis auf die A1 zum Flughafen löst sich jetzt zügig auf. Eine Vorausschau für 18 Uhr und für die A1, die Westautobahn bei Wallersee. Da ist die Auf- und Abfahrten sind in beide Richtungen wegen Bauarbeiten gesperrt. Die beiden Kreisverkehre auf der L119 in Eugendorf werden saniert. Ausweichen ist am besten über die Anschlussstelle Salzburg Nord möglich. Und noch ein Blick auf unseren bayerischen Nachbarn auf die Autobahn A8. Vor einer Baustelle bei Rohrdorf gibt es da Richtung Salzburg jetzt fast eine Stunde Zeitverlust in Fahrt Richtung München. Da ist es über eine halbe Stunde.
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0: Auf dieses WM-Song-Duell freue ich mich jetzt ganz besonders. Anpfiff! Sie wissen ja, jedes Mal, wenn zwei Länder gegeneinander antreten, dann schicken wir musikalische Vertreter für diese Länder aufs Spielfeld und lassen Sie entscheiden, wer das Match gewinnt. 0662 823 823, wenn Sie maßgeblich teilnehmen wollen an dem heutigen WM-Duell. Es spielen Ägypten, vertreten von einem deutschen Sänger zwar mit aber ägyptischen Wurzeln, Adel Tawil. Hey,
1: ist da jemand, der mein Herz versteht?
0: Und antreten tun die gegen diese Jungs. AC/DC. Gehen in den Ring bzw. stellen sich aufs Spielfeld für ihre Mannschaft aus Australien. 0662 823 823 anrufen und mir sagen, wer gewinnt. Und sie gewinnen auch, nämlich ein Radio Salzburg Sommer Package. Bin gespannt.

0: Ausreden hilft da nicht. Das wird heute ausgespielt. Und zwar zwischen Australien und Ägypten. Die beiden Mannschaften stehen sich heute bei der Fußball-WM ab 20 Uhr gegenüber auf dem Spielfeld. Aber wir spielen schon jetzt, nämlich das Radio Salzburg WM-Hit-Duell. Am Telefon habe ich die Magdalena aus St. Johann. Hallo?
1: Hallo?
0: Was glauben Sie, wer wird dieses Match heute gewinnen?
1: Es ist mir ganz egal.
0: Erfrischend. Dann geht es also quasi nur darum, dass wir die richtige Musik aussuchen. Für uns nämlich treten an einmal der Adel Tawil mit Ist da jemand?
2: Hey, ist da jemand, der mein Herz versteht?
0: Der stellt sich auf unser WM-Songduell-Spielfeld für Ägypten. Adel Tawil ist zwar ein deutscher Sänger, hat aber ägyptische Wurzeln. Und die Australier werden vertreten von... Natürlich. AC/DC, Magdalena aus St. Johann, wer gewinnt unser WM-Song-Duell?
1: AC/DC.
0: Ja. Also Sie haben angerufen, um AC/DC zu hören, sozusagen.
1: Genau, darum geht's.
0: Und da kriegen Sie es auch schon. Hier ist AC/DC für die Magdalena aus St. Johann und für uns alle. Und für Sie, Magdalena, gibt es natürlich auch unser Radio Salzburg Summer Package. Und jetzt beginnt gleich Brian Johnson zu singen. Das heißt, wir sind still. Danke fürs Mitspielen.
1: Danke.

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3: Herzlich willkommen zum Journal um 5. Das sind die Themen. NATO vor Ausbau atomarer Abschreckung. Litauen will Teil werden. Länder fordern von Bundesregierung mehr Tempo bei Reformen. Und Countdown für die letzten 16. Finalspiele bei der Fußball-WM. Am Mikrofon ist Rosanna Zara. Weitere 140 Milliarden Euro in den nächsten 2 Jahren soll die Ukraine von der NATO bekommen. Darauf haben sich die 32 Bündnisstaaten heute vor ihrem Gipfel in Ankara nächste Woche geeinigt. Wie die russische Bedrohung abgewehrt werden kann, das war auch Thema bei einem Besuch der baltischen Staaten heute in Berlin bei Kanzler Merz. Alle versichern sich gegenseitig militärische Unterstützung. Andreas Jolli berichtet.
4: Die baltischen Staaten sind schon bisher NATO-Musterschüler. Estland, Lettland und Litauen geben bereits um die 5% ihrer Wirtschaftsleistung für Verteidigung aus. Litauen überlegt jetzt sogar, Atomwaffen auf seinem Staatsgebiet zu erlauben. Dazu müsste die Verfassung geändert werden und weite Teile der Politik sind dafür. Darüber hat heute der litauische Präsident in Berlin informiert. Unterstützung kommt vom deutschen Kanzler. Friedrich Merz sagt, das sei eine Entscheidung von Litauen.
5: Es zeigt aber auch, wie in diesem Land die Bedrohung aus Russland ernst genommen wird. Und insofern habe ich das hier nicht nur nicht zu kritisieren, sondern mit Respekt zur Kenntnis zu nehmen, dass Litauen auch in dieser Hinsicht bereit ist, das Land und damit das NATO-Territorium zu verteidigen.
4: Der Präsident von Litauen, Gitanas Nauseda, will solche Atomwaffen nicht als Aggression verstanden wissen, sondern als nukleare Abschreckung. Der deutsche Kanzler sagt, die Sicherheit des Baltikums sei auch die Sicherheit Deutschlands.
3: Nach Österreich, nach der Einigung auf Grundzüge der Reformpartnerschaft, sehen Vorarlberg und Tirol jetzt den Bund am Ball. Im Montafon hat der Vorarlberger Landeshauptmann Wallner heute den Vorsitz der Landeshauptleutekonferenz von seinem Tiroler Kollegen Mattler übernommen. Man erwarte sich jetzt mehr Tempo bei der Umsetzung und stellt dem Bund gleich auch die Route ins Fenster. Katja Hofer.
6: Nach der Grundsatzeinigung für Reformen fordern die Länder vom Bund, jetzt rasch Vorschläge für die entsprechenden Gesetze zu machen. Der neue Vorsitzende der Landeshauptleutekonferenz, Markus Wallner aus Vorarlberg, sagt zum Beispiel:
7: Ich würde anraten, dass die Gesundheitsministerin sehr schnell diese Idee, Facharztzentren aufzubauen, aufgreift und rasch in Konzeptionen geht.
6: Er habe schon oft von großen Würfen gehört, die dann aber krachend gescheitert seien.
7: Jetzt habe ich den Eindruck, es ist besser, es ist anders. Wir haben nicht vom großen Wurf geredet, sondern zumindest persönlich nicht, sondern ich will konkrete, umsetzbare Schritte sehen, die im Lebensalltag der Bürgerinnen und Bürger in Österreich und Vorarlberg ankommen.
6: Die Länder, so Wallner, würden konstruktiv an der Umsetzung der Reformpartnerschaft mitarbeiten.
7: Man kann aber auch erwarten, dass wir, wenn vitale Länderinteressen verletzt werden, uns wehren.
6: Und das gilt auch für Städte und Gemeinden.
3: In der Steiermark ist erstmals seit der Rückkehr des Wolfs ein Tier zum Abschuss freigegeben. Es hat im Bezirk Liezen nachweislich über 10 Schafe gerissen. Die Dunkelziffer dürfte noch höher liegen. Die Qualität der Badegewässer in Europa soll doch nicht so unbedenklich sein wie

0: Dacht. Laut einer Recherche der deutschen Plattform Korrektiv berücksichtigt die Europäische Umweltagentur nämlich nur 2 Bakterien für ihr Ranking. Andere Schadstoffe und Erreger werden ignoriert. Besonders viele belastete Gewässer soll es demnach in Italien, Deutschland, Dänemark, Ungarn und Frankreich geben. Bei der Fußball-WM in den USA finden heute die letzten Spiele im 16. Finale statt. Außenseiter Kap Verde hofft gegen Weltmeister Argentinien auf die große Sensation. Und Australien will gegen Ägypten zum 3. Mal in ein Achtelfinale einziehen. Martin Lang.
1: Vor 20 und zuletzt vor 4 Jahren war Australien schon im Achtelfinale, damals noch die erste K.O.-Runde. Und Ägypten ist ein K.O.-Phasen-Neuling, Banktumstürmerstar Mo Salah, der am Oberschenkel verletzt ist. Spielbeginn in Dallas ist um 20 Uhr. Und ab Mitternacht trifft WM-Titelverteidiger Argentinien in Miami auf das Überraschungsteam der Kap Verde, als Gruppendritter mit 3 Remis aufgestiegen. Kann man als Außenseiter gegen Messi und Co. praktisch nichts verlieren, Diego Eduarte.
2: Yeah, we knew already before that it was a possibility.
1: Über die Möglichkeit, gegen Argentinien zu spielen, haben wir vorher gewusst, eine neue Chance, Geschichte zu schreiben. Warum nicht?
2: Another chance to make history, so why not?
1: Nach Argentinien, Kap Verde spielt ab 3.30 Uhr im letzten 16. Finale in Kansas City, Kolumbien gegen Ghana.
0: Das war das Journal um 5 mit Rosanna Zara. Das Wetter.
3: Überwiegend sonnig sind die nächsten Stunden. Auch dort, wo sich jetzt noch Wolken halten, kommt die Sonne heute noch. Die Temperaturen liegen im Moment zwischen 20 Grad in Reutte im Tirol außerfern und 30 Grad in St. André im Lavanttal. Mit ähnlichen Temperaturen geht es auch am Wochenende weiter. Und so wie heute wird es auch wieder windig in einigen Landesteilen. Und zwar nach Norden und Osten hin im Bereich von Oberösterreich bis zum Burgenland. Der Samstag bringt einiges an Sonne, nur manchmal dichtere Wolken. Der Sonntag wird dann unbeständig, da sind überall Regenschauer und Gewitter möglich. Und die Sonne zeigt sich am Sonntag nur noch teilweise, am längsten in Kärnten, im Süden der Steiermark und im Südburgenland. So viel zum Wetter von Daniel Zeinlinger.
4: Es ist 5:05, hier ist ORF Radio Salzburg mit der aktuellen Verkehrsinformation und mit einer Vorausschau für die A1, die Westautobahn. Ab 18 Uhr, also in einer Stunde, gilt bei Wallersee, da sind dann die Auf- und Abfahrten in beide Richtungen wegen Bauarbeiten gesperrt. Die beiden Kreisverkehre auf der L119 in Eugendorf, die werden saniert. Ausweichen ist dann am besten über die Anschlussstelle Salzburg Nord möglich. Wie gesagt, ab 18 Uhr gilt's. Am Freitagnachmittag. Mein Name ist Sebastian Granditz und ich habe gleich himmlische Klänge für Sie.

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0: 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Was wir sicher nicht süßen, das ist der rote Wein.

So, jetzt haben wir Red Red Wein gehabt und griechischen Wein. Jetzt nüchtern mal wieder ein bisschen aus in Radio Salzburg zusammen mit Manfred Mann und Duba Didi. 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
3: Wirbel um möglichen Postenschacher bei der Landwirtschaftskammer. Spitalsvereinbarung zwischen Salzburg und der Steiermark geschlossen. Das Wetter am Wochenende wechselhaft. 5:30 zum ORF Radio Salzburg Abendjournal begrüßt Sie Christine Hackenbuchner. In der Landwirtschaftskammer gibt es Vorwürfe rund um die Besetzung eines Spitzenpostens. Laut Nachrichtenmagazin Profil steht der Verdacht im Raum, dass im Hearing-Verfahren nachträglich Bewertungen für die Besetzung des Kammeramtsdirektors verändert worden sein könnten. Die Kammer weist das zurück. Die Staatsanwaltschaft prüft den Fall. Einzelheiten von Mariella Tremel.
4: Im Zentrum steht die Bestellung des neuen Kammeramtsdirektors im vergangenen Jahr. Eine Bewerberin behauptet, dass es im Hearing zunächst einen Punktegleichstand gegeben habe. Im Nachhinein seien ihr jedoch Punkte aberkannt worden. Dadurch sei letztlich der heutige Kammeramtsdirektor Franz Wieser als Bestgereiter hervorgegangen. Die Bewerberin hat Anzeige erstattet. Die Frau ist dieselbe ehemalige Abteilungsleiterin, die im vergangenen Sommer gemeinsam mit dem damaligen Kammeramtsdirektor Nikolaus aus Lienbacher fristlos entlassen worden ist. Hintergrund war eine Überweisung von 38.000 Euro an die Mitarbeiterin. Die rechtlichen Verfahren dazu laufen noch. Die Landwirtschaftskammer weist die aktuellen Manipulationsvorwürfe entschieden zurück. Die Staatsanwaltschaft Salzburg prüft die Anzeige. Für alle Beteiligten gilt die Unschuldsvermutung.
3: Eine Bürgerinitiative hat heute den Verantwortlichen im Salzburger Verkehrsverbund und Verkehrsreferent Stefan Schnöll von der ÖVP eine Petition für bessere S-Bahn-Verbindungen aus dem Pongau übergeben. Rund 1.500 Menschen unterstützen das Anliegen. Die Initiative kritisiert die Fahrplanänderung seit Dezember. Seither enden nämlich einige Züge in Golling. Pendler müssen dort umsteigen, teils in den Fernverkehr. Das erschwert laut Initiative die Fahrradmitnahme und verlängert auch die Wege. Schnöll spricht von einem Kompromiss bei den Fahrplänen, will sich aber für Verbesserungen einsetzen. In Schwarzach ist heute eine Vereinbarung über Gastpatienten unterzeichnet worden. Knapp 1 Million Euro bekommt das Land Salzburg in Zukunft für steirische Patientinnen und Patienten. Grund dafür ist die Schließung einer Station im steirischen Schladming. Christoph Bartosch berichtet.
5: Knapp 45 Minuten trennt die Klinik Schladming in der Steiermark und Schwarzach in Salzburg. Im Oktober schließt die Geburtenstation in Schladming, ein Hebammenzentrum bleibt. Patientinnen und Patienten müssen ausweichen, sie sollen gezielt nach Schwarzach in Salzburg umgeleitet werden. Die Notfallversorgung im Bezirk Lietzen bleibt aber aufrecht, sagt der steirische Gesundheitslandesrat Karl-Heinz Kornhäusel von der ÖVP.
6: Fakt ist, dass schon jetzt viele Patientinnen und Patienten gerade aus der Region Schladming nach Schwarzach kommen. Was mir persönlich aber als langjähriger Notarzt wichtig ist, ist festzuhalten, dass im Bezirk Lietzen alle 3 Notarztstützpunkte erhalten bleiben.
5: 1 Million Euro bekommt das Land Salzburg für die zusätzlichen Gastpatientinnen und Patienten. Das Land Salzburg verzeichnet durch Gastpatienten aus anderen Bundesländern ein jährliches Defizit von rund 100 Millionen Euro, sagt Daniela Gutschi, Salzburger Gesundheitslandesrätin von der ÖVP.
7: Das ist ein fairer Deal, weil wir ja ganz klar abrechnen, welche Leistung hier erbracht wird und das wird dann verrechnet. Wir rechnen mit ungefähr 1 Million Euro. Das hängt von der Anzahl der Patienten und Patientinnen ab, die tatsächlich versorgt werden. Das ist absolut transparent und diese Kosten sind auch tatsächlich die Darstellung der Leistung und das sollte insgesamt unser Ziel sein. Die Finanzierung folgt der Leistung und hier ist ein erster Schritt gemacht.
5: Solche Kooperationen könnte es in Zukunft öfter geben, um aufkommende Kosten im verzweigten Gesundheitssystem fairer abzurechnen.
3: Einen Fernsehbeitrag dazu sehen Sie am Abend in Salzburg heute, wie gewohnt ab 19 Uhr in ORF 2. Von heute Abend 18 Uhr bis Montag 5 Uhr früh gilt auf der A1 die angekündigte Sperre der Anschlussstelle Wallersee bei Eugendorf. Grund ist eine Fahrbahnsanierung auf der L119 zwischen dem Kreisverkehr Höller und der Autobahnanschlussstelle. Der Verkehr wird großräumig über die Anschlussstelle Thalgau umgeleitet. Nur die beiden Busse, die noch fahren, werden bis 19.30 Uhr durch die Baustelle gelotst. Insgesamt sind im Juli 2 Sperrwochenenden vorgesehen. Das zweite folgt am 10. bis 13. Juli. Damit kommen wir zu den nationalen und internationalen Nachrichten in einfacher Sprache. Heute mit Eva-Maria Fohn.
8: Die österreichischen Fußballspieler haben ein wichtiges Spiel bei der Fußballweltmeisterschaft verloren. Sie haben gestern 0:3 gegen die spanischen Fußballspieler verloren. Dass die Österreicher das Spiel verloren haben, ist wenig überraschend. Die Spanier haben nämlich schon die Fußballweltmeisterschaft im Jahr 2010 gewonnen. Auch haben sie viele Fußball-Europameisterschaften gewonnen. Das gestrige Spiel war das letzte Spiel von Marko Arnautovic, der 49 Tore in der Nationalmannschaft geschossen hat. Insgesamt 16.880 Jugendliche haben sich für einen einheitlichen Medizinaufnahmetest beworben. Der Aufnahmetest hat mehrere Stunden gedauert. Es gibt 1.950 offene Studienplätze an den Medizinuniversitäten in Wien, Graz, Innsbruck und in Linz. Beim Medizinstudium bekommen 95% der Studienplätze junge Menschen aus der EU. 75% der Studienplätze sind für österreichische Studenten mit Maturazeugnis reserviert. Ab heute beginnen für Schülerinnen und Schüler im Osten von Österreich die Sommerferien. Knapp 520.000 Schüler haben in Wien, in Niederösterreich und im Burgenland Sommerferien. Die Schule beginnt in Ostösterreich wieder am 7. September. Die Schüler im Westen von Österreich haben ab 10. Juli Sommerferien. In Westösterreich müssen die Schüler ab 14. September wieder in die Schule. Ab heute bis Sonntag ist auf der Donauinsel in Wien das 43. Donauinselfest. Das Donauinselfest wird seit dem Jahr 1984 von der Wiener SPÖ veranstaltet. Es ist eines der größten Musikfeste weltweit. Der Eintritt ist frei. Beim Donauinselfest gibt es heuer 14 Bühnen mit vielen Sängerinnen und Sängern. Große Rucksäcke, große Taschen, Schirme und Alkohol dürfen Besucher nicht mitnehmen. Das waren die Nachrichten in einfacher Sprache, gelesen von Eva-Maria Fohn, Redaktion Philipp Maywald und Lorenz Lohr.
3: Und wir kommen damit zum Wetter. Es geht teils sonnig, teils bewölkt ins Wochenende. Die letzten Regenschauer klingen bald ab und der Himmel klart in der Nacht immer mehr auf. Die Temperaturen sinken bis morgen früh auf 14 bis 7 Grad. Morgen am Samstag wird es überwiegend sonnig bei 20 bis 25 Grad. Übermorgen Sonntag ist es dann wechselhaft und windig. Es geht mit einigen Wolken durch den Tag und vor allem ab Mittag ziehen Regenschauer durchs Land. Die Höchstwerte liegen wieder zwischen 20 und 25 Grad.
9: 17.37 Uhr, hier ist ORF Radio Salzburg mit der aktuellen Verkehrsinformation. Sie haben es in den Nachrichten bei Christine Hackenbuchner gerade gehört, aber ich sag's gerne nochmal durch. Eine Vorschau für die A1, die Westautobahn bei Wallersee. Die Auf- und die Abfahrten, die sind ab 18 Uhr in beide Richtungen wegen Bauarbeiten gesperrt. Die Kreisverkehre auf der L119, die werden das saniert. Ausweichen ist am besten über die Anschlussstelle Salzburg-Nord möglich, wie gesagt. Ab 18 Uhr, also gut 20 Minuten. Wir schauen auf die bayerische Autobahn A8. Vor einer Baustelle bei Rohrdorf gibt es da Richtung Salzburg aktuell eine Dreiviertelstunde Zeitverlust und in Fahrtrichtung München, da ist es jetzt noch eine halbe Stunde, die Sie länger brauchen.
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0: Während Caroline Kolle noch verzweifelt versucht, den Kopfhörer irgendwie einzuschalten, fange ich da einfach einmal an.
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0: Geht's? Also wir machen das jetzt ohne.
2: Ja, also ich habe keinen Kopfhörer auf, aber du hörst ja alles bestens.
0: Du klingst wunderbar.
2: Dankeschön.
0: Drüben im anderen Studio, in das du dann gleich rübersiedelst, da funktioniert ja alles.
2: Ja, ich hoffe. Ich bin gerade beim Herrichten. Ja, hab gerade einen Computer nicht ganz einschalten können, aber ich hoffe, dass der bis kurz nach den Nachrichten nach 18 Uhr dann wirklich startet. Mit den Wünschen für unsere Hörer, die ich ja alle programmiert habe.
0: Das ist natürlich wichtig. Ich schaue dann mit dir rüber und schaue, dass das funktioniert. Es ist Wunschsendung, es ist Freitag.
2: Genau. Und ich bin heute schon auf die Suche gegangen nach all diesen wunderbaren Musikwünschen für unsere Hörer. Da habe ich heute dabei zum Beispiel Du großer Gott, wenn ich die Welt betrachte. Ja, ist eine ja, ganz eine alte Ballade eigentlich, die man nicht oft hört. Herunten im Tal, da bleibe ich nicht. Ein paar Almlieder sind auch mit dabei. Z'nächst habe ich einmal mein Dirn gefragt. Viele Lieder. Ich habe am Bauernhof für die Fulzmoser fast jede Woche gewünscht.
0: Ja, genau. Ja.
2: Kennst du das auch schon, oder?
0: Die Fulzmoser-Tanzmusik kommt immer vor bei Gott auf Kriegt.
2: Immer wieder. Meistgewünschte Musikgruppe von der Hohenalm auf die Niederalm. Die Trachtenwohlfahrt wird besungen und die böhmische Liebe sollte dann alles ausklingen lassen. Schauen wir mal, ob ich so alles unterbringe. Ich werde mich bemühen.
0: Ich bin mir ganz sicher, dass du das schaffst, weil wer, wenn nicht du? Und ich wünsche dir eine schöne Sendung. Danke für deinen Besuch bei mir.
2: Schönen Abend noch. Servus,
0: Sebastian. Schauen wir rüber und kümmern uns um den Computer.
2: Sei so gut. Ja.

0: Da braut sich was zusammen. Und ich weiß auch, was es ist. 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
0: Er kommt heute von The Doors. Jim Morrison ist heute vor 55 Jahren gestorben. Der Frontmann von The Doors ist eine Legende. Nicht nur musikalisch, sondern auch ein Aushängeschild seiner Generation. Bis heute ist sein Grab am Pariser Friedhof eine Pilgerstätte. Sie müssen nicht pilgern für The Doors. Die liefere ich Ihnen frei nach Haus. Riders on the Storm. Right.

0: Wir genießen mit Gamskogelbahn und Gamskogelhütte das Wanderparadies Zauchensee.
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2: Am Mikrofon Paul Kerker. Die Regierung verteidigt die Gesundheitsreformen der Reformpartnerschaft. Sie argumentiert, durch mehr Gruppenpraxen werde die Wartezeit auf Arzttermine sinken. Kleinere Spitäler sollen nicht geschlossen, sondern weiterentwickelt werden. Julian Paschinger berichtet.
3: Die Regierung versteht die Skepsis vieler Experten zur geplanten Reform des Gesundheitssystems nicht. Es sei nämlich sehr wohl viel weitergegangen. So werde etwa der Ausbau der Primärversorgungs- und Fachärztezentren die Spitäler deutlich entlasten. Kleinere Standorte werden nicht geschlossen, sondern weiterentwickelt, sagt SPÖ-Gesundheitsministerin Corinna Schumann.
4: Es kann natürlich sein, dass Dinge sich weiterentwickeln. Dass man sagt, ein kleineres Spital wird vielleicht ein spezialisierteres oder wird ein Facharztzentrum oder wird ein PVE oder entwickelt sich in einen Standort der Übergangspflege. Das ist etwas, was natürlich dann gemeinsam geplant werden muss.
3: Dabei haben die Länder aber weiter ein Mitspracherecht. Bei Konflikten soll es statt Blockaden neue Schiedsgerichte geben, die dann auch zu einer Entscheidung kommen.
2: In der Causa Pilnacek müssen dessen Vertraute und ihre frühere Mitbewohnerin doch vor Gericht. Das Oberlandesgericht Wien hat die Diversion aufgehoben. Eine falsche Zeugenaussage dürfe in der Öffentlichkeit nicht als Kleinigkeit erscheinen. Die Korruptionsstaatsanwaltschaft wirft den beiden Frauen vor, sie hätten falsche Angaben gemacht, wo ein Laptop des ehemaligen Justizsektionschefs Pilnacek sei. Anfang Juni hatte das Erstgericht das Verfahren per Diversion beendet. In Spanien stoßen die Flughäfen an ihre Belastungsgrenzen. Heuer könnten erstmals mehr als 100 Millionen ausländische Gäste ins Land kommen. Oft ist die An- und Abreise problematisch. Am ersten Urlaubswochenende dürften die Flughäfen überlastet sein. Aus Spanien, Josef Manola.
5: Spaniens Tourismus steuert auf einen neuen Rekord zu. Heuer werden mehr als 100 Millionen ausländische Gäste erwartet. Destinationen im östlichen Mittelmeer sind aufgrund der politischen Lage weniger gefragt. Spanien hingegen, sagt der Tourismusminister, gilt als sicheres und gastfreundliches Reiseziel.
6: Seguro, amigable, acogedor.
5: Um den Vorteil nutzen zu können, sind Investitionen notwendig. Denn die Flughäfen gelangen an Tagen wie heute an ihre Grenzen. Daher sollen die Maschinen in Zukunft auf Randzeiten, spätabends und zeitig in der Früh verteilt werden. Langfristig müssen die Flughäfen weiter ausgebaut werden. In Barcelona stößt das auf Grenzen. Die geplante Verlängerung der Startbahn würde ein geschütztes Feuchtgebiet betreffen. Die EU könnte dagegen Einspruch erheben.
2: Bei der Fußball-WM gibt es heute drei weitere 16-Finalspiele. In 2 Stunden trifft Australien auf Ägypten. Um Mitternacht spielt Weltmeister Argentinien gegen Kap Verde. In der Nacht Kolumbien gegen Ghana. Das waren die Nachrichten mit Paul Kranke. Und nun zum Wetter.
7: Recht sonnig und teilweise windig geht es in den Abend. Im Laufe der nächsten Stunden flaut der Wind aber weitgehend ab. Sternenklar verläuft die Nacht und es wird deutlich kühler. Zum Sonnenaufgang hat es zwischen 18 Grad in der Wiener Innenstadt und 8 Grad in manchen Tälern. Morgen am Samstag legt der Wind wieder zu und erreicht Spitzen zwischen 30 und 50 km/h. Dabei scheint meistens die Sonne, wobei zwischendurch auch Wolken durchziehen können und es wird ähnlich warm wie heute mit 22 bis 29 Grad. Am wärmsten wird es im Rheintal und von Kärnten bis ins Südburgenland. Der Sonntag wird wieder sehr windig und wechselhaft, mit Wolken, Schauern und Gewittern, dazwischen aber auch etwas Sonnenschein. So viel zum Wetter von Daniel Stanker.
8: Radio Salzburg Verkehrsinformation, es wird 18.04 Uhr, A1 Westautobahn bei Waller.

0: See. Die Auf- und Abfahrten sind in beiden Richtungen wegen Bauarbeiten gesperrt. Die beiden Kreisverkehre auf der L119 in Eugendorf werden saniert. Ausweichen ist am besten über die Anschlussstelle Salzburg Nord möglich. Das Ganze dauert bis Montag, 6. Juli. Bayern Autobahn A8 vor einer Baustelle bei Rohrdorf gibt es Richtung Salzburg eine Dreiviertelstunde Zeitverlust, Richtung München eine halbe Stunde. Das war's, gute und sichere Fahrt, wo immer Sie unterwegs sind.
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0: Höchste Zeit, dass wir mit den Musikwünschen starten. Sie wünschen und wir spielen. Und ich mache das gleich für den lieben Schurl in St. Koloman. Er hat nämlich am 29. Juni seinen 85. Geburtstag gefeiert. Lieber Schurl, haben Sie uns geschrieben, im Namen der Trachtenmusikkapelle und des Kolomani-Chores St. Koloman möchten wir dir herzlich zu deinem 85er gratulieren. Als langjähriger Kapellmeister und Chorleiter hast du unsere Gemeinschaft mit viel Musik und Engagement geprägt. Wir wünschen dir noch viele harmonische Stunden. Ja, das wünschen wir auch. Jetzt mit dem Gruß ans Heimatland von Schaber Siege, gespielt von der Trachtenmusikkapelle St. Koloman.

Jetzt darf ich zum 90. Geburtstag gratulieren. Ein Mail aus St. Veit im Bongau hat uns erreicht. Liebe Marianne, wir wünschen dir zu deinem 90. Geburtstag alles Gute, Gesundheit und dass du noch viele Jahre so wunderbar malen kannst. Deine Schwester Flora und Richard, dein Bruder Hans mit Kathi und Monika Klauber, die wünschen alles Gute. Der Wunsch geht an die Marianne Steinwender, an die ehemalige Franzenbayerin in Tamsweg am Lauserberg. Liebe Marianne, auch von uns die besten Wünsche zum 90. Geburtstag. Und der Musikwunsch war, du großer Gott, wenn ich die Welt betrachte, die du geschaffen durch dein Allmachtswort, die Schwarzensteiner Sängerinnen, habe ich ausgesucht.

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1: Anneliese Neureiter vom Moderer Gurt in St. Koloman wird jetzt gegrüßt. Wir wünschen dir von Herzen zum 80. Geburtstag Gesundheit, Glück und noch ganz viele gemeinsame Jahre voller Lachen und unvergesslicher Momente. Bleib so herzlich lebensfroh und einzigartig, wie du bist. Wir sind unendlich dankbar, dich als unsere Oma und Mama zu haben. Deine Kinder und Enkelkinder mit Partnern und alle anderen, die noch dazugehören, die schicken der Anneliese den böhmischen Traum.

Nach dem böhmischen Traum wird es wieder gesanglich bei uns in Radio Salzburg. Die Monika Maurer hat uns geschrieben aus Scherding. Sie grüßt ihre liebe Freundin Anneliese vom Raschhofer der Z und schreibt, es ist mir ein Bedürfnis, dich wieder einmal im Radio Salzburg zu hören. Mit lieben Grüßen verbunden mit bester Gesundheit, das wünscht dir deine Freundin Monika. Ja, und sie wünscht sich das Almlied herund im Tal. Da bleib ich's nicht. Das Raschhofer der Z. Legendär. Auch die Klänge.

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1: Ja, und heute nach den Wünschen unserer Hörer. Und der Willi Balzenberger, der ehemalige Kapellmeister der Trachtmusikkapelle Mur, hat uns geschrieben, er möchte nämlich seinen lieben Nachbar Robi grüßen, den Robert Pfeifenberger, bei Freunden besser bekannt als der Haslach Robi. Und er wünscht ihm alles erdenklich Gute und viel Gesundheit zu seinem 60. Geburtstag, den er morgen feiert. Mit einem Musikstück aus dem Repertoire der Trachtmusik Kapelle Mur möchte dich herzlich grüßen, und zwar mit der Polka Wir Musikanten. Da hat er noch selber mitgespielt, als du bist. Wir danken dir auch für die tolle Nachbarschaft, schreibt er. Sowas kann man sich nur wünschen, wie es bei uns ist. Willi, Zilli und Oma Balzenberger grüßen den Robert Pfeifenberger in Mur.

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1: Wolfgruber Gertraud, Niederstraße 4, Einring. Wir tun uns für Freitag was wünschen. Der Hansi und Gerti möchten einen Onkel Heini, einen Burei Heini, nachträglich alles Gute zum Geburtstag wünschen. Der Liedwunsch war ein Stückchen von den Inntaler Sängern. Und dann möchten wir der Lise und dem Bert auf der Kalbrunnalm beim Hoseikaser grüß auf die Schicker. Wünschen tun wir uns ein Lied von den Hamburger Sängern. Geht's gut und für gut.

Zwar Mal schicke ich jetzt die Fulzmoser Danzelmose, einmal an die Maria Krempler nach Strass von deiner ganzen Familie, besonders von deinen kleinen Mäusen und Sepp, gute Besserung nach deinem schweren Sturz. Außerdem kriegt die Johanna Brucker in St. Lorenz einen Musikgruß von den zwei Schwestern Maria und Resi und deiner ganzen Familie. Wir wünschen dir zum 77. Geburtstag alles Gute und viel Gesundheit. Ich habe am Bauernhof die Fulzmoser.

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1: Die besten Geburtstagswünsche gingen jetzt zur herzensguten Oberrohr Moldi aus St. Veit im Bongau. Zum 80. Geburtstag, den sie gestern gefeiert hat, die Schrempfen aus Hüttau danken für die jahrzehntelange Freundschaft und die Dochstorhaus-Wirtsleute schließen sich herzlich an. Gottes Geborgenheit, Gesundheit, viele schöne Momente sollen deine weiteren Begleiter sein, haben sie uns geschrieben. Und Liedwunsch wäre morgens in aller Frühe. Von den Gebrüdern Rehm. Alles Gute, liebe Oberrohr Moldi, zum 80er.

Gegrüßt wird jetzt die Oma Rosi Mühlbacher aus Matze zum 82. Geburtstag. Sie hat ihn am 1. Juli schon gefeiert. Die Enkel und Urenkel aus Rauris grüßen ganz herzlich mit den goldenen Posaunen von der Trachtmusikkapelle Rauris.

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1: Mein Name ist Maria Harreiter, Kitzsteinhornstraße 12, Zell am See. Unser Musikwunsch wäre für unsere Schwester Paula von der Hohen Alm auf die Niederalm. Liebe Paula, deine Geschwister aus dem Pinzgau und Schwanenstadt wünschen dir von Herzen alles Gute, Gesundheit und Gottes Segen zu deinem 90. Geburtstag. Wir freuen uns, dass es dir in Grödig so gut gefällt.
2: Ja, da schließen wir uns an und wünschen alles, alles Gute mit dem Volksliedchor Maria Pfarr von der Hohenalm auf die Niederalm.

Hallo, da war wieder einmal die Stadt Hilde aus Ohring. Am 3. Juli feiert in Berzgon am Faselberg die Laxatraudi Gertrud Wein ihren 90. Geburtstag. Viel Glück und weiterhin noch Gottes Schutz und Segen. Das wünschen dir, liebe Traudi, deine Familie und eine langjährige Telefonbekanntschaft aus Ohring, die Hilde Statzer. Und als Liedwunsch habe ich mir gedacht, die Wallfahrt nach Maria Eck von die Perlerburm. Vergelt's gut für die Durchsage. Bleibt's mir alle gesund. Bis nächste Mal. Pfiat euch beieinander.

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Ja, noch sagen wir nicht Amen, eine absolute Rarität darf ich jetzt auflegen. Gewünscht ist der Häusler Hirs an der Harmonika mit dem Angerer Bleichmusi-Walzer. Und der Gruß geht an den Ebner Alois in Salzburg.

klingt schon fast, als wäre der Schlusspunkt, aber der Stefan Engelmeier aus Erdelstedt in Bayern kriegt jetzt noch die böhmische Liebe. Ja, die hat er sich für heute gewünscht. Nach 19 Uhr geht's bei uns weiter mit dem Woodstock der Blasmusik. Ganze 4 Stunden können Sie da jetzt auch über Radio Salzburg mit dabei sein, bis 23 Uhr. Ich freue mich aufs Wiederhören, bald am Sonntag in der Almsendung. Zum ersten Mal dann von 11 bis 12 bei uns in ORF Radio Salzburg. Pfiat euch.

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1: Am Mikrofon Paul Kranker. In der Causa Pilnacek müssen dessen Vertraute und ihre frühere Mitbewohnerin doch vor Gericht. Das Oberlandesgericht Wien hat die Diversion aufgehoben, die Anfang Juni gegen die Frauen wegen falscher Zeugenaussage verhängt worden ist. Barbara Ganzfuß berichtet.
2: Es entstehe der Eindruck der Bagatellisierung, wenn bei falschen Aussagen anstatt mit Urteil mit Diversion vorgegangen wird. So begründet das Oberlandesgericht die Aufhebung der Diversion. Und weiter, es bedürfe daher einer spürbaren staatlichen Reaktion, um der Allgemeinheit zu vermitteln, dass solche Delikte mit angemessener Härte verfolgt werden. Ursprünglich mussten die beiden Frauen je 250 Euro bezahlen und 180 Stunden gemeinnützige Arbeit leisten. Ihnen wurde vorgeworfen, dass sie nicht wahrheitsgemäß ausgesagt bzw. verschwiegen haben, wer den Laptop des verstorbenen Justizsektionschefs wann gehabt hat. Eine der beiden hat die Falschaussage danach zugegeben. Sie sei an diesem Tag sehr nervös gewesen. Die Wirtschafts- und Korruptionsstaatsanwaltschaft hat gegen die Diversion Beschwerde erhoben und nun Recht bekommen.
1: Die Regierung verteidigt die Gesundheitsreformen der Reformpartnerschaft. Sie argumentiert, durch mehr Gruppenpraxen werde man weniger lang auf Arzttermine warten müssen. Kleinere Spitäler würden weiterentwickelt, nicht geschlossen. Die Ukraine erschwert nach eigenen Angaben die Versorgung der russischen Truppen an der Front in der Ostukraine deutlich. Die ukrainischen Streitkräfte haben im Zentrum der Halbinsel Krim eine Brücke zerstört, die Russland für Nachschub genutzt hat. Die Krim ist von Russland besetzt. 7 Jahre nach dem Tod einer Journalistin in Nordirland sind 3 Männer freigesprochen worden. Das Gericht in Belfast hat entschieden, dass die Männer nicht des Mordes schuldig sind. Ihnen war vorgeworfen worden, sie hätten den Schützen zur Tat ermutigt. Im April 2019 war eine Reporterin am Rande von Ausschreitungen in der Stadt Londonderry von einer Kugel tödlich getroffen worden. Die militante Gruppe New IRA übernahm die Verantwortung und sprach von einem Versehen. Die New IRA kämpfte für eine Wiedervereinigung des britischen Landesteils Nordirland mit dem EU-Mitglied Irland. Formel-1-Rekordweltmeister Lewis Hamilton steht morgen in der besten Startposition beim Sprintrennen von Silverstone. Hamilton ist im einzigen Training knapp schneller gewesen als der WM-führende Kimi Antonelli. Gerhard Brasker informiert.
3: Ja, und damit wird's brisant. In Reihe 1 kommt es nämlich zum Generationenduell. Vorne steht vor seinen Heimfans der 41-jährige Lewis Hamilton im Ferrari.
4: Great job.
3: Und daneben der 19-jährige Jungster Kimi Antonelli im Mercedes, nur 11 Hundertstel voneinander getrennt. In Reihe 2 dahinter Max Verstappen, 13 Hundertstel zurück vor Charles Leclerc im Ferrari und nur in Reihe 3 Österreichs-Sieger George Russell und Weltmeister Lando Norris. Das heißt, alle Stars sind vorne unter den Top 6.
1: Das waren die Nachrichten mit Paul Kranke. Und nun zum Wetter.
5: Sonnig und recht warm ist es jetzt am Abend. Die Temperaturen liegen gerade zwischen 21 Grad in Bad Aussee und 29 Grad in Klagenfurt. Die Nacht wird sternenklar und recht kühl mit Tiefstwerten zwischen 18 und 8 Grad. Am Wochenende geht es sehr windig weiter. Besonders auf den Bergen von den Hohen Tauern bis zum Rax-Schneeberggebiet. Hier können mitunter stürmische Böen dabei sein. Die Temperaturen sind recht ähnlich zu heute mit Höchstwerten zwischen 21 und 29 Grad. Am wärmsten wird es im Rheintal und von Kärnten bis ins Südburgenland. Am Samstag gibt es dazu einiges an Sonne. Am Sonntag sind auch dichte Wolken am Himmel mit Schauern und Gewittern. So viel zum Wetter von Daniel Stanker.
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8: Ja, und es ist kein gewöhnliches Festival, es ist das Woodstock der Blasmusik. Und das bedeutet?
9: 4 Tage Ausnahmezustand, tausende Musikerinnen und Musiker, zehntausende Besucherinnen und Besucher und eine Atmosphäre, die kann man nicht beschreiben, da muss man selbst hier erleben.
8: Und genau das machen wir jetzt für euch. Wir senden für euch live vom Festivalgelände, mitten aus diesem Klangmeer aus Bras, Polka, modernen Beats und ganz, ganz viel Emotion.
9: Servus und willkommen zum Heimatsound-Spezial in ORF Radio Oberösterreich und herzlich willkommen auch allen Hörerinnen und Hörern von ORF Radio Salzburg, sagen Lukas Steinherr
8: und Sandra

0: uns. Zwischen Tracht und Festivalfeeling, internationalen Acts und heimischen Publikumslieblingen zeigen wir, warum dieses Festival längst weit über Österreich hinaus Kultstatus genießt.
1: Die Band mit der weitesten Anreise, Hot Potato Band, die kommen aus Australien und präsentieren jetzt ihre wilde Mischung.

0: So viele Hits in nur einem Song. Musik aus Australien im Heimatsound-Spezial in Radio Oberösterreich und Radio Salzburg. Direkt vom Woodstock der Blasmusik 2026. Das 14. Woodstock der Blasmusik, so groß wie noch nie, mit 10 Bühnen hier am Festivalgelände, 150 Bands aus 11 Ländern, das macht 1500 Künstlerinnen und Künstler. Und einer davon ist der Posaunist Andreas Kofler. Er ist Ausnahmemusiker und an diesem Wochenende gleich viermal im Einsatz. Sandra Ohms hat kurz vor seinem nächsten Auftritt mit ihm geplaudert.
1: Ein Woodstock-Mann der ersten Stunde ist Andy Kofler. Er kommt aus Südtirol vom Ritten und ist zum 14. Mal bei einem Woodstock mit dabei, unter anderem auch tätig bei der Woodstock Academy. Ist das Woodstock-Feeling jedes Mal wieder aufs Neue ein gewisser Kick?
2: Absolut, weil es einfach was Besonderes ist. Totale besondere Energie und die Energie, das wird eigentlich immer stärker, muss man sagen. Und es ist einfach ein Erlebnis. Weil die Menschen begeben sich da vier Tage lang in eine eigene Welt und das merkt man. Die sind vier Tage glücklich und du begegnest einfach nur nette Leute und das geht natürlich auf den Musiker über und natürlich wieder aufs Publikum zurück.
1: Du spielst in diesen vier Tagen insgesamt vier Acts mit vier unterschiedlichen Gruppierungen. Wie schaut es denn da mit Probearbeit aus?
2: Man muss schon bereit sein. Es wird dann Vormittag wieder einmal geprobt oder am Nachmittag, je nachdem eben mit welcher Gruppe, weil gerade die nächste Spielerei mit den Woodstock-Musikanten, jetzt haben wir uns ganz lang nicht mehr gesehen, wirklich monatelang nicht mehr und wir haben heute Vormittag schon bärig miteinander geprobt, dass man einfach wieder gut zusammenfindet. Aber das macht es halt auch besonders. Es ist eine eigene Energie. Jeder weiß das, dass wir nicht viel Zeit haben. Jeder freut sich. Deswegen gibt es auch die Woodstock-Musikanten, weil es einfach auf Freundschaft beruht und jeder freut sich.
1: Wo ist Andy Kofler noch zu hören?
2: Naja, davor habe ich gerade mit McLast gespielt. Das ist ja eigentlich die Ursprungsformation, warum es das Festival gibt. Also der Simon Ertl, der Festivalgründer und der Chef von dem großen Event, war Gründungsmitglied, hat mitgespielt und das ist ja wirklich mit der kleinen Wirtshausspielerei gestartet und es hat sich eh niemand gedacht, dass das so groß wird. Also mit der Partie habe ich gespielt und dann darf ich noch mal, das ist mir ganz eine besondere Ehre, eigentlich am Sonntag das Gesamtspielchen, da darf ich mitspielen in der Band, das ist irgendwie sehr emotional, wenn man Kinder sieht, die da in sowas schon einwachsen und mit Begeisterung, also sowas finde ich total lässig und dann am Nachmittag noch einen runden Abschluss mit den Alpenhandler-Musikanten.
1: Was erwartet uns jetzt bei den Woodstock-Musikanten?
2: Eine feine, konzertante Blasmusik, sehr ehrliche Blasmusik, sehr fein ausgesucht von Matthias Schorn, künstlerische Leiter von der ganzen Partie. Und ich bin schon sehr gespannt, weil es immer sehr besonders ist.
1: Also Musik, wo dir persönlich das Herz aufgeht?
2: Definitiv. Es sind einfach besondere Stücke, die wir ausgegraben haben, ein bisschen was Besonderes. Es gibt Eigenkompositionen als Musiker von den eigenen Reihen aus. Ganz speziell, also lasst euch überraschen, das wird, glaube ich, ganz toll.
0: Das wird ganz sicherlich. Die Original-Woodstock-Musikanten haben bereits Platz auf der großen Mainstage genommen vor Tausenden von Fans.
3: Herzlich willkommen, mein Name ist Matthias Schorn und hinter mir haben die Original-Woodstock-Musikanten Platz genommen. Und wir wollen nicht viel von euch, ihr dürft alles, alles ist erlaubt, ihr müsst gar nichts. Wir wollen euch ein Angebot machen, ein Angebot, ihr seid den ganzen Tag schon gestanden. Wir möchten einfach eine Stunde lang jetzt ein Konzert für euch spielen, weil wir daran glauben, dass das auch vielleicht nicht erwartet wird auf so einem Festival, aber durchaus auch einen Platz haben darf. Deswegen, alles was wir gern von euch hätten und was wir von euch brauchen, ist offene Ohren. Vielleicht das eine oder offene, andere offene Herz oder das eine oder offene oder andere offene Wurzelchakra. Das brauchen wir von euch. Ansonsten macht es euch gemütlich. Sitzt euch hin, das schaut sehr gemütlich aus da hinten. Könnt ihr gern sitzen, ihr müsst nicht stehen, wirklich nicht. Macht euch ein Picknick, wir spielen ein paar schöne Stücke. Das war jetzt die Sobekurska Polka. Und als nächstes spielen wir eine Eigenkomposition. Bernhard Moser hat sie komponiert und wir haben es deswegen an den Anfang gesetzt, weil es Abendzeit heißt. Das ist ein Walzer, der nicht besser zur jetzigen Lichtsituation passen könnte. Wie gesagt, wir laden euch ein, lasst mal die Musik in Ruhe. Wir brauchen keine Pyrotechnik, wir brauchen keine besonderen Stroposkope jetzt für die nächste Stunde. Wir brauchen euch eine gute Energie und lasst uns einfach ein bisschen zu. Wir versuchen ganz, ganz viel Dynamik zu machen. Weil das Leben ist sehr bunt, es ist laut, es ist leise, es ist traurig und lustig, es ist männlich und weiblich, es ist Yin und Yang und es ist sehr, sehr geil. Abendzeit, ein Walzer von Bernhard Moser.

Dankeschön. Danke, dass wir das hier tun dürfen. Ein Konzert für euch spielen. Und die Original Woodstock-Musikanten wurden 2019 zu nichts anderem gegründet, außer dass wir einfach so alte Stücke, aber auch Kompositionen aus den eigenen Reihen für euch konzertant spielen. Das war eben jetzt von Bernie Moser ein Walzer und als nächstes kommt ein Stück von Christian Höcherl, ein Marsch. Aus heiterem Himmel, wunderschöner Titel und genauso schön sind die Notenköpfe, die der Christian da hingemalt hat für uns. Macht euch das an, gerade im Trio können wir wieder ganz, ganz gemütlich und ganz, ganz Applausen aufmachen und leise sein, weil manchmal ist im Leise sein viel mehr Kraft wie im Lautsein. Zumindest zwischendurch schaut das gar nichts. Aus heiterem Himmel.

Danke, ein wunderschöner Marsch. Christian Höchelt, ein Applaus für dich. Danke für dieses Stück. Und bevor wir wieder ganz was Altes spielen, nur ein letzter eigener Komponist, Andreas Kofler, hat eine Polka geschrieben, Maskerade-Polka. Der Hintergrund dazu ist, dass er, so wie wir alle in der Corona-Zeit, sie gedacht hat, ach Gott, keine schöne Zeit und Maskenpflicht war und so. Ist Gott sei Dank alles schon so weit weg. Und er hat auf eine schöne Art und Weise versucht, damit umzugehen. Er hat ein Stück geschrieben. Das finde ich eine sehr friedliche Variante, mit unterschiedlichen Meinungen umzugehen. Und deswegen spielen wir jetzt das für euch, weil das auch ein bisschen den Geist von dem Festival repräsentiert. Maskerade-Polka von Andreas Kofler. Gespielt für euch von den Original-Woodstock-Musikanten. Und das nicht aufs Zuhören vergessen. Hören, hören, hören, hat der Claudio Abbado immer gesagt.

Andreas Kofler. Dein Applaus. So, jetzt würden wir gern auf die Autobahn wechseln und möchten euch unser Posaunenregister vorstellen mit einem Solostück aus der Feder von Thomas Greiner, Nonstop Galopp, aus dem Repertoire von Guido Henn. Super Komposition und ein bisschen was, wo die vier Herrschaften da hinten zeigen können, was in ihren Röhren steckt. Ich darf vielleicht die vier Herrschaften ganz kurz vorstellen. Es ist mir ein Anliegen, dass ich jeden einmal erwähne heute. Den Andi habt ihr gerade kennengelernt, ganz links außen Andreas Kofler, neben ihm Bernhard Moser, neben ihm Bernhard Holl und ganz rechts von euch gesehen Simon Wildauer. Die vier spielen jetzt den Nonstop Galopp für euch, begleitet von den Original Woodstock Musikanten.

Nonstop Galopp. Geht's euch gut? Das ist schön. Mir geht's auch gut, weil ich da zuhören darf. Ich habe das gleiche Privileg wie ihr. Jetzt kommen wir von der Autobahn runter, wieder in die 30 km/h-Zone. Da gefällt es mir auch besonders. Immer wieder zwischendurch zum Schwung holen. Schönes Stück von František Manas. Ich habe mir das sagen lassen von einem Native Speaker. Ihr Schinze spricht man die Polka aus für Georginchen. Und es ist ganz ein altes Stück. Und ich liebe es heiß und es ist ganz fein. Eigentlich ist es Kammermusik. Und das spielen wir jetzt für euch. So gepflegt und so dynamisch, wie wir es nur irgendwie hinkriegen. Viel Spaß.

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1: So ein Glück. Es ist schon wieder schön. Es ist so schön, dass ich mit so vielen großartigen Menschen auf der Bühne stehen darf.

weil wir nicht wollen, dass es nach Reproduktion klingt, sondern es soll eine Rekreation sein, was neu erfunden ist. Und das Gefühl habe ich gerade gehabt, zum Beispiel beim letzten Stück. Danke fürs Zuhören. Wir spielen jetzt einen Marsch, der mir persönlich sehr am Herzen liegt. Das ist ein Marsch von Hans Gansch Senior, das ist der Papa von Thomas und Hans Gansch. Und deren Papa war fantastischer Musiker, Kapellmeister. Ich glaube, er hat sogar die Stadtkapelle Melk gegründet. Und er war vor allem ein unglaublicher Komponist. Er hat, weiß ich nicht, wie viele Werke geschrieben, jedenfalls im dreistelligen Bereich. Und wir möchten jetzt, er hat letztes Jahr seinen 100. Geburtstag, hätte er gefeiert, er ist leider nicht mehr unter uns, aber er horcht uns sicher zu, wo auch immer. Und sein Opus 77 würde man jetzt gern für euch spielen. Musikfreunde, Samarsch, Hans Gansch Senior, alles Gute zum 101. Geburtstag. Und ja, horcht euch das an, das ist ein Stück, das kann jeder nachspielen. Das ist ein einfaches Stück, simpel im allerbesten Sinne. Die Noten gibt es bei Woodstock Music, könnt ihr euch jederzeit anschauen oder runterladen oder heute schon mitnehmen. Was man sich nicht runterladen kann, ist das, was man beim Musikmachen und beim Zuhören spielt. Probiert es aus. Musikfreunde.

Spitz den Marsch noch, wirklich, das lohnt sich. Opus 77, Musikfreunde von Hans Gansch Senior. Wacek ist ein Komponist, der es mir auch sehr angetan hat und da habe ich ein paar Nummern ausgehoben, die viele von euch, es hat sie alle, Blasmusik-Verrückte, wahrscheinlich kennen, aber sie werden trotzdem, finde ich, ein bisschen zu selten gespielt und ich kümmere mich dann immer um Menschen, die uns das ein bisschen herrichten, ein bisschen arrangieren. Thomas Greiner ist einer von ihnen und er hat uns die Wenkowska-Polka bearbeitet, ein Stück, das ich wirklich heiß liebe und wenn wir Glück haben, und ich habe das Gefühl, heute ist ein Tag für viel Glück. Dann entstehen wieder ein paar so spontane Momente. Und wenn sie es auch den Platz lässt, zum Zuhorchen, dann ist sowas möglich. Und dann ist sowas auch auf so einem Festival möglich. Und das ist echt, echt cool. Und kriege die Gänsehaut und bin ich sehr dankbar. Vielleicht bei der Gelegenheit, bevor man die Zeit davonläuft, möchte ich, wie gesagt, auch jeden einmal namentlich erwähnen, unser Tenorhornregister, das so wahnsinnig schön singt und das ja wirklich traut, leise zu spielen. Von euch aus gesehen, von rechts nach links, Schorsch Pranger, Stefan Grausgruber, Andi Kofler und Harry Koblau.

Und jetzt wünsche ich den gleichen Genuss, den ihr haben werdet bei der Wenkowska-Polka aus der Feder von Karel Fatschek. Wir versuchen einfach nur, das, was sich dieser geniale Komponist da einmal ausgedacht hat, mit lebendiger Luft zum Leben erwecken. Und dann kann sowas dabei passieren.

Danke, danke. Ich möchte einen ganz herzlichen Dank aussprechen an unsere Technik, weil Roland und Roland Baumann am FOH stehen und weil dieser Ort, wie wir spielen, natürlich ein bisschen grenzwertig ist für so eine Bühne und für so ein Festival. Das wissen wir. Und wir bedanken uns sehr, dass ihr das mittragt und dass ihr uns so unterstützt, dass wir die Dynamik und diese Farben auch so runterbringen. Vielen, vielen Dank an die zwei Baumänner am FOH. Wenn ich gerade dabei bin, bitte auch einen Dank an die ganzes Bühnenteam hier auf der Bühne, Monitoring, Bühnenbauer. Ich habe nur kurz vor dem Auftritt den Wunsch geäußert, dass wir die Bühne komplett umbauen. Die waren irrsinnig freundlich und haben das sofort gemacht. Und es ist wirklich schön, irgendwie zu spüren, dass doch die Musik an erster Stelle steht. Und dafür möchte ich auch bei euch vielen, vielen Dank sagen. Dankeschön. Und jetzt spielen wir wieder ein Stück aus eigener Feder. Nicht ich hab's komponiert, sondern mein wunderbarer Kollege Frederic Alvarado Dupuy. Er hat einen Walzer geschrieben und ich werde jetzt, glaube ich, einfach spontan einmal von der Bühne gehen, und weil ich ganz fest daran glaube, dass diese Kammermusik auch ohne mich super funktioniert. Sie sagen mir immer, ich bin ein guter Energiespender und das ist ein schönes Kompliment und das nehme ich gern an, aber ich glaube, es funktioniert ohne mich. Spielen wir den Walzer bitte jetzt ganz kammermusikalisch. Ich freue mich, wenn ihr ein bisschen zuhören darf. Terminwalzer aus der Feder von Frederic Alvarado Dupuy, gespielt von den Original Woodstock Musikanten.

Super schönes Stück, danke Frederik. Jetzt kehren wir zurück von einer quasi Uraufführung zu einem ganz, ganz alten Stück. Metode Preika ist der Komponist. Und es ist die Blatnitzka Polka, bisschen vom Dialekt her Richtung Mähren, aber wir natürlich in der großen Besetzung. Wir versuchen es trotzdem mit ganz, ganz schönem, weichen Klang zu spüren und ein bisschen die innere Euphorie und das innere Zahnige trotzdem durchkommen zu lassen. Vielleicht spürt es das ja. Blatnitzka Polka. Viel Spaß.

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1: Dankeschön. Jetzt gleich noch so eine alte Mielnitschka-Polka aus der Feder von Václav Blaha. Mielnik ist ein Ort in Tschechien, dort wo die Moldau in die Elbe mündet. Und es ist ein unglaublich schönes Stück, zum Teil halb solistisch für Flügelhorn und Tenorhorn. Und bei der Gelegenheit, die Tenöre habe ich schon vorgestellt, möchte ich ja gerne unser hohes Blech vorstellen. Von rechts nach links Peter Fliecher, Jürgen Hofstetter, Willi Prader, Simon Ertl, Johannes Hötzinger und Christian Höcherl.

Mielnitska Polka aus der Feder von Václav Blaha. Und vergesst nicht, aufpassen, aufpassen.

Schön, danke schön. Danke, Mielnitschka Polka, Václav Blaha. Ja, ich glaube, wir biegen schon langsam in die Schlussoffensive ein. Spielen wir noch einen Marsch. Märsche sind so eine Sache, manchmal her, die sind kriegerisch oder kriegsverherrlichend. Und natürlich haben manche, würde ich mal sagen, spannende Geschichte. Vielleicht manche eine zweifelhafte Geschichte, manche sind auch missbraucht worden. Die Märsche, die wir spielen, spielen wir deswegen, weil es uns das Gefühl geben, dass sie tänzerische Märsche sind. Dass wir in den Frieden ziehen mit diesen Märschen. Und der nächste ist auch so einer mit vereinter Kraft. Wunderschöner Titel. Hat für mich überhaupt nichts mit Krieg zu tun, sondern mit vereinter Kraft ist auch sowas möglich, wie wir da heute erleben. Ich hoffe, euch geht's gut und ihr könnt diesen Marsch genauso sehen, lesen und hören, wie wir ihn meinen. Mit vereinter Kraft. Viel Spaß.

Mit vereinter Kraft. Alois Aust übrigens, der Komponist. Der nächste Komponist, mit dem wir die Schlussviertelstunde jetzt einleiten, ist Thomas Greiner. Ich habe ihn zuerst schon erwähnt, weil er immer wieder Stücke auch für uns arrangiert und herrichtet, dass sie einfach noch original Woodstock-Musikanten klingen. Und das Stück, was wir jetzt spielen, hat er komponiert. Und es ist fast ein bisher symphonisches Stück, deswegen gefällt es uns so gut. Und deswegen möchten wir es auch heute da bei dieser Konzertstunde für euch auch spielen und dem ein bisschen einen Platz geben. Ich glaube, es gefällt euch. Ich hoffe, es gefällt euch. Wir werden unser Bestes geben. XY-Polka heißt es. Ein bisschen ein kryptischer Name. Aber die Melodien sind traumhaft und würde ich komponieren, denke ich mal, so möchte ich schreiben. Thomas Greiner mit der XY-Polka.

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1: Danke, jetzt als letztes Stück möchte man ein Stück des Marschkönigs für euch spielen, Julius Futschig, dessen Eltern Zollbeamte waren. Man kann es gar nicht glauben, was der für eine tollen Stücke geschrieben hat. Einzug der Gladiatoren oder Fiorentinermarsch und so weiter. Ihr kennt das alle, wir spielen aber heute einen Marsch von ihm, den ihr vielleicht auch kennt, den ihr aber sicher nicht erwarten würdet. Es ist ein Trauermarsch. Warum? Weil ihr alle mit Trauermärschen auch aufgewachsen seid, nehme ich an. Wir alle bei der Musikerböen haben auch, wenn wer lieber gegangen ist, gespielt. Und die Musikband der Frau Nui hat einmal einen schönen Satz gesagt. Der hat gesagt, der Schätandi hat gesagt, Trauermärsche ist die einzige Art von Blasmusik, die man nicht zu touristischen Zwecken missbrauchen kann. Und da gebe ich ihm hundertprozentig recht. Und deswegen spielen wir jetzt einen Trauermarsch und brauchen wirklich eine komplette Aufmerksamkeit, weil es einfach eine wunderschöne Musik ist. Er dauert 5 oder 6 Minuten, das ist für so ein Festival relativ lang, im Vergleich zu einer Bruckner-Symphonie oder zu Wagners Götterdämmerung ist es gar nicht so tragisch. Vielleicht kriegen wir 5 Minuten Aufmerksamkeit für euch, für Julius Futschig mit Pax Vobis.

Danke, danke fürs Zuhören. Die Original-Woodstock-Musikanten.

Ja, ich weiß nicht, wie es bei euch war. Bei uns war es so, wir haben nach dem Begräbnis beim Wirt immer nur Polka gespielt, weil das Leben weitergeht. Und das würde mir jetzt gerne auch noch machen. Besondere haben wir uns noch aufgehalten. Aber ich möchte, wie versprochen, doch jeden Einzelnen noch ganz kurz nennen. Ich habe da alle vorgestellt, ich habe die Posaunen vorgestellt. Die Klarinetten möchte ich noch von links nach rechts kurz vorstellen. Fidelis Edelmann, Stefan Fleischhandel und Frederik Alvarado Düppi. An den Tuben Michel Pircher und Markus Nimmervoll. Und unser wichtigster Mann und mein engster Verbündeter am Schlagwerk, Patrick Prammer. Und jetzt spielen wir meine absolute Lieblingspolka zum Schluss. Vor allem, weil sie auch so einen untypischen Schluss hat, Preschnitzka-Polka. Danke, dass ihr so unglaublich zugehört habt. Ich hab's nicht für möglich gehalten. Und irgendwie habe ich es mir doch gewünscht. Ich glaube, ihr seid einfach ein sehr herzensgebildetes Publikum und danach könnt so richtig wieder ordentlich weiter feiern. Danke für das Zuhören und für die Aufmerksamkeit. Die Original-Woodstock-Musikanten verabschieden sich. Pfiat euch.

0: Dankeschön, führt euch und ein schönes Festival.
1: Was für feine, konzertante und ehrliche Blasmusik. So hat es auch Andi Kofler von den Woodstock-Musikanten vorhin beschrieben. Hochkarätig besetzt. Es sind ja einige Musiker aus bekannten Orchestern mit dabei. Die Original-Woodstock-Musikanten begeistern auf der Mainstage live hier beim Woodstock der Blasmusik. Ja, und es ist schon eine ganz besondere Stimmung hier, wenn die Sonne untergeht, wie jetzt gerade unser großer ORF-Radio Oberösterreich-Heißluftballon über der Mainstage aufsteigt. Und mittlerweile ist auch das Wahrzeichen hier im Gelände bunt beleuchtet, das Riesenrad. Richtig romantisch und es liegt ja Liebe in der Luft.
2: Ja, wir sind heute schon den ganzen Nachmittag auf der Suche nach einem David, der eine kleine lila Schachtel verloren hat gewesen. Da ist auch eine Inschrift drin und viel wichtiger, ein Ring. Falls also irgendjemand einen David kennt, der auf dem Woodstock vielleicht Größeres vorhat, meldet euch auf unserem Instagram- oder TikTok-Kanal von Radio Österreich.
1: Ja, und heute Nachmittag, da hat uns auch eine sehr musikalische Familie besucht auf der Kraut- und Röhm-Bühne mit sehr, sehr bekannten Namen in der Blasmusikszene und einem ehemaligen Woodmaster.
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1: Martina Fuchsberger in the house. Als nächstes spielen wir eine weitere Nummer von Billy Joel. Die erste Nummer war auch von Billy Joel, die zweite Nummer von Bruce Hornsby. Und die nächste ist sogar im Original ein Trompetenfeature. Im Original hat es, glaube ich, der Freddie Hubbard gespielt, soweit ich weiß.
2: Der ist heute nicht da.
1: Leider, ja.
2: Aber es ist von, wir spielen jetzt Billy Joel, das Original.

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0: Okay. Eine Spur noch.
1: Eine habe ich noch.
0: Das kommt jetzt im Gegensatz zu den Superhits der 70er, 80er und 90er.

Ihr seid großartig. Au, das war ein Kabel. Wir spielen jetzt für euch einen Bohrischen. Der ist nicht von Queen und nicht von Billy Joel. Und er heißt Irmseiner. Und da können sie jetzt alle nur mit tanzen. Danke.

0: Auch das ist das Woodstock der Blasmusik, das Gansch-Syndikat im Heimatsound-Spezial. Und gerade dieses spezielle Zusammenspiel aus exzellenten Musikerinnen und Musikern, das Experimentieren mit verschiedenen Stilrichtungen, macht das Woodstock der Blasmusik eigentlich aus. Auch die nächsten Musiker, die jetzt auf der Kraut- und Rühmstage stehen, gehören da dazu.
1: Vom Broadway ins Innviertel. Die Bullhorns mit Lorenz Raab, Trompete, Ilse Riedl am Saxophon und dem amerikanischen Musicalstar Drew Sarich, der seit einigen Jahren in Wien lebt. Diese Band bringt rockige Töne auf die Woodstock-Bühne. Lukas Steinhardt, du hast kurz vor ihrem Auftritt noch mit ihnen gesprochen.
2: Ein ziemlich buntes Programm. Die Band, sie haben ihre Hits sowieso. Und ich komme rein und mache ein bisschen Umfug. Also alles von Survivor bis Rage Against the Machine, besten von allem.
0: Was ist das für eine besondere Atmosphäre, die jetzt das Woodstock hat, aber ein Theater nicht?
2: Ich glaube, diese wahnsinnig wilde Freiheitgefühl. Also so ein Festival ist immer Rock'n'Roll, das heißt, man muss mit dem Wetter umgehen, man muss mit den Massen umgehen und jeder ist auf eine Party eingestellt.
0: Braucht es immer wieder so einen Versuch, dass man mal sie in andere Kombinationen ausprobiert, damit man spannend hält?
3: Ja, das ist das Leben. Das ist ganz, ganz wichtig, dass es ganz bunt ist.
0: Zählt auch für die Musik?
3: Ja, absolut. Also das ist eigentlich das, was uns alle auch ausmacht, dass wir immer so bunt sind und unterwegs sind.
0: Jetzt gibt es ja Songs, die sind unkaputtbar, egal in welche Musikform, in welche Genre man die überträgt. Sobald der Song eine gewisse Energie hat, funktioniert es.
4: Wir haben eigentlich alle Arrangeure, die Ilse, der Andi Branzl und der Alice Eberl und ich. Wir haben eigentlich immer die Songs schon so ausgewählt, dass wir gemerkt haben, okay, das ist realisierbar mit Bläsern. Ja. Wir gehen immer natürlich an unsere Grenzen, weil es ist immer viel zu laut und viel zu lang und viel zu anstrengend. Deswegen sind wir froh, dass der Drew uns heute ein bisschen unterstützt mit seiner Stimme. Aber es ist tatsächlich, wenn du dann zwischendurch noch improvisierte Solis einbaust, dann bist du wirklich nach einer halben Stunde eigentlich an deinen Grenzen und dann geht es aber noch eine ganze Stunde. Also wir haben schon im Vorfeld einfach überlegen müssen, von Anfang an, was realisierbar ist von unseren Hits, die wir gern haben und welche einfach wirklich nicht realisierbar sind. Ja.
0: Ganz viel Spaß auf der Bühne zusammen. Wir freuen uns, dass wir es live übertragen können. Viel Spaß mit den Bullhorns und Drew Sarich.

0: Danke, ich liebe das. Das hat das beste Publikum, das wir hier auf Göttingen.
1: Megamäßig. Ja, es gibt ein paar Stücke, die uns wahnsinnig am Herzen liegen und die wir schon immer hören und die wir immer schon selber spielen wollten. Aber weil uns unsere Väter und Mütter verboten haben, dass wir E-Gitarre, E-Bass oder Rocksänger oder Schlagzeug lernen dürfen, jetzt haben wir sich gedacht, das müssen wir irgendwann einmal selber machen. Und das war so ungefähr vor 15, 16 Jahren. Und dann haben wir angefangen mit unseren allerbesten.
2: Aber jetzt ist wieder Schürzenjägerzeit.

Ich bin sowas von auf der Welle mit euch, das ist unfassbar. Wir müssen schon langsam den Drew wieder auf der Bühne holen, aber was darf besser auf Halleluja passen als Highway! Highway!

Are you kidding me? Okay. Habt ihr Tage gehabt, wo ihr euch so scheiße gefühlt habt, dass nur 30 Sekunden im Spiegel schauen eine Qual ist? Eine Qual! Diese nächste Nummer ist die Nummer, die ich brauche, um den Tag zu schaffen. Wenn ich aufstehe und sage, mir geht's so fucking mies.

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Auf die Höhen. Ah.

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Hey, man erkennt es vielleicht an meinem Akzent. Ich bin Amerikaner. Und morgen ist the 4th of July. Und ich wollte etwas beisteuern, ein bisschen Patriotismus von meiner Seite. Diese nächste Nummer hat die amerikanische Börse in den späten 90ern lahmgelegt. Schauen wir, was es hier im Woodstock macht.

Ich will nicht, dass es endet. Wir haben noch ein paar.

Lorenz Raab, vielen Dank für die Einladung. Ich freue mich. Ich freue mich. Sie haben ein System hier. Sie haben ein System. Und ich bin hier, um das System komplett zu ruinieren. Machen wir ein bisschen Anarchie.

Was haben wir noch? Gern. Immer gern. Ein kleines Glas Whisky hilft immer. Leute, das ist unser letztes Lied. Habt ihr Spaß gehabt? Woodstock der Blasmusik, habt ihr Spaß gehabt? Give it up for the Bullhorns!

0: Savage and the Bullhorns. Hast du noch Stimme für die Zugabe? Hast du noch Stimme für die Zugabe?
1: Sollen wir noch einspielen? Okay, aber es ist noch ein Liebeslied. Wir werden jetzt ganz romantisch. So geht's mir, wenn ich euch anschaue. Ich werde ganz, ganz romantisch. Ich will keine Sekunde verpassen mit euch.

0: Thank you, ladies. Thank you, gentlemen. Thank you, everyone in between. Thank you, Woodstock. Wir sind Bullhorns.
1: Was für eine Stimme, Drew Sarich mit den Bullhorns beim Woodstock der Blasmusik 2026 live auf unserer ORF-Radio Oberösterreich-Bühne. Festivaltag Nummer 2 ist das heute und es ist der intensivste Tag, denn alle Slots aneinandergereiht ergeben heute 105 Stunden Musik auf 10 Bühnen.
2: Und Musik aus 11 Ländern, denn die Bands kommen aus Österreich, Deutschland, Italien, Slowenien, Norwegen, Argentinien, Australien, Frankreich, den Niederlanden, der Slowakei und aus der Schweiz, wo ist WM-Gegner, oder? Wie die Stubete-Gang, die kommt nämlich aus der Schweiz, die haben ihre Musik als Urban Ländler bezeichnet. Urban übrigens mit Ö. Sandra Ohms, du hast sie am Woodstock-Gelände Backstage getroffen.
1: Zwei Brüder, der Vater und der Onkel, stehen gemeinsam auf der Bühne bei der Stubete-Gang aus der Schweiz. 2019 war euer erstes Album und Aurel und Moritz Hassler sind jetzt bei mir hier am Woodstock der Blasmusik. Macht diese besondere Familienkonstellation auch eine gewisse Banddynamik aus?
3: Ja, es verbindet und schweißt zusammen, über die Familie hinweg.
1: Wie schaut es da mit Streitereien aus?
4: Nein, das ist wahrscheinlich schon noch etwas anders als bei nicht-familiären Gruppen. Nein, wir haben es gut miteinander. Wir haben wenig Streitereien.
1: Das betrifft auch die musikalische Vorstellung?
3: Ja, da gibt es manchmal schon verschiedene Vorstellungen und dann probieren wir immer irgendwas wieder Neues aus.
1: Und im Rahmen einer sogenannten Stubete versöhnt man sich dann wieder?
3: Ja, genau. Die Stubete, das kommt aus der Tradition in der Volksmusik in der Schweiz. Das ist das schöne Zusammenkommen und miteinander musizieren im Gasthaus oder zu Hause in der Stube und das ist schon immer versöhnlich, ja.
1: Das hat euer Vater sicher auch oft gemacht. Er wird ja so ein bisschen als Gottvater des Akkordeons uns bezeichnet. Wie sehr ist er traditionsbewusst und wie sehr seid ihr innovativ?
4: Er ist wahrscheinlich innovativer als wir und bleibt dabei traditionsbewusst. Wir steigen erst ein in die Tradition. Ich glaube, Tradition hat vielleicht auch mit einem gewissen Maß an Reife zu tun, die man da haben muss, um da auch alles durchwandert zu haben.
1: Wie schaut es mit euren Songtexten aus? Versteht man die außerhalb der Schweiz?
3: Bis nahe im Grenzgebiet geht's. Die wollen nicht mehr, dass wir auf Schweizerdeutsch singen. Jetzt heute hier, wir haben extra so Teile mit Jöp, balalalala, jololo, hey, hey. Und das sollte verständlich sein. Ja.
1: Eure Songs, die machen ja extrem gute Laune. Wie ladet ihr die Batterien selber bei euch dann wieder auf?
4: Wir machen schon manchmal Stubete in Backstage. Das ist schon so. Wir sitzen da zusammen, eigentlich wie im Wirtshaus. Und dann geht es ein bisschen auf die etwas größere Bühne.
1: Die Erwartungen für heute?
3: Vorfreude, riesig. Einfach genießen.
4: Ja, ich freue mich auf die Bühne und die vielen Leute. Und singen miteinander und tanzen miteinander, Freude haben und das einander schenken.
2: Und das ist hier immer wieder zu sehen. Wir haben hier die Bilder von den verschiedenen Bühnen hier auf dem Woodstock, mit wie viel Freude da die Leute dabei sind. Ich war vorher kurz auch direkt bei der Mainstage davor. Da ist jetzt gerade der Eumerer auf der Bühne und beendet sein Konzert. Und die Leute gehen da mit. Es ist ein großes Miteinander, tanzen, singen. Einer hat sogar eine Lampe am Kopf gehabt, habe ich gesehen.
1: Ja, und ich war gerade in der Tanzl- und Gstanzlstuben drüben, da wo es traditionelle Volksmusik gibt. Auf der Bühne war da gerade die Göllwürzenmusik aus Salzburg und die Leute haben getanzt dazu, wirklich traditionelle Volkstänze. Also es ist wirklich eine wahnsinnig große Bandbreite, die wir hier am Woodstock der Blasmusik erleben dürfen. Von traditionellen Klängen bis über Pop, Rock und böhmische Blasmusik.
2: Und was immer wieder interessant ist, wie zeitgenau die einzelnen Bands hier aufeinander getaktet sind. Die eine Band ist fertig, die nächste Band fängt an. Momentan, der Eumerer ist der Einzige, der ein bisschen überzogen hat. Der hat sich da mitreißen lassen von diesem Gefühl, hat auch am Anfang vom Konzert gesagt, wie toll es ist, so diese Energie zu spüren vom Woodstock und hat sich jetzt da ein paar Minuten noch genommen von der nächsten Band von der Stube dagegen. Übrigens danke, dass ich jetzt aufgeklärt bin, was das bedeutet. Ich habe gerätselt, ich habe es nicht gefunden, aber
1: es ist gar nicht so leicht, dieses Schweizerdeutsch immer zu verstehen, also wenn man mit Schweizern Interviews führt, aber ja, ich habe mir ein bisschen einhören müssen und Stubete ist ja, wie gesagt, eben eine gemütliche Zusammenkunft in einer Stube, kommt aus der traditionellen Volksmusik und wird auch heute noch praktiziert und die Wurzeln von dieser Stubete-Gang, die liegen ja auch eben in einem gemütlichen Beisammensein in den Stuben, eben mit dem Vater.
2: Und sie haben es auch schon stubenmäßig eingerichtet. Das Schlagzeug ist verkleidet mit dieser weiß-rot karierten Tischdecke, die einzelnen Schlagzeugteile. Und jetzt ruft sie da das Publikum schon ein auf das nächste Konzert.
1: Die beiden Söhne von der Stubette Gang, die haben auch mir zuerst erzählt, dass die Farben Rot-Weiß ihnen ganz wichtig sind und sie, ihre Jacken waren auch Rot-Weiß und mit diesen werden sie dann auch auf der Bühne stehen.
2: Wir haben heute schon darüber gesprochen, wie viele Musiker da unterwegs sind, nicht nur in einer Band, sondern in vielen Bands und vor allem dieses Zusammentreffen da von verschiedenen Generationen. Wir haben schon gehört, 11 verschiedene Länder sind da unterwegs, verschiedene Stilrichtungen kommen da zusammen. Und spannend ist ja dieser Austausch untereinander. Man hört das immer wieder, wie viel da voneinander gelernt wird, wie viel sie da viele voneinander abschauen.
1: Und wie viele unterschiedliche Sprachen das auch gesprochen werden. Die Musiker kommen aus 11 Ländern, es sind 150 Gruppen da. Ja, und eine davon, die kommt aus der Schweiz. Es ist die Stubette Gang Schweizerdeutsch, hören wir jetzt auf der Bühne. Aber sie haben versprochen, auch verständlich, so dass wir im Innviertel hier auch wirklich alles verstehen.
5: Viele andere Einwohner arbeiten in der näheren Umgebung. Doch ein Name ist seit über 150 Jahren mit dem Ort verbunden.
6: Stubbete Gang!
7: Stubbete Gang!
8: Stubbete Gang!
7: Jawohl, Stubbete Gang!

0: So, wie geht's euch? Da ist immer noch ein bisschen Energie drin da. Müssen wir mal schauen, wie gut wir die Party noch hinbringen, Momo.
1: Ja, wie machen wir denn das jetzt?
0: Das ist eine gute Frage da bei uns. He? Also, verstehst du, was sie sagen?
1: Nein, nicht so ganz.
0: Ja, mach doch mal ein bisschen... Ah, nein, ich habe es auch nicht verstanden.
1: Ist auch nicht, warte mal.
0: Sag mal.
1: Ah, jetzt?
0: Ja.
1: Doch, was hat's gesagt?
2: Mach.

0: jetzt singt's mal ihr.
1: Aha, aha, so, so. Köschene, ein Rolo.
0: Denkt ihr auch noch ein bisschen an?

0: So, hallo, servus aus der Schweiz. Ja, jetzt sind wir doch eure Nachbarn da. Schaut mal schnell bei euch links und rechts. Schaut mal da eure Nachbarn an. Kennt ihr einander schon? Sagt mal schön hallo. Hallo Petra, ja, ich bin der Richi von der Schweiz. Hoi. Ja, bist du auch da?
1: Schau mal da, Momo, da sind ja, da sind wirklich unsere Nachbarn. Also das Wichtigste für eine gute Party, das ist die Beziehung zum Nachbar. Drum sag mal schön freundlich Grüezi oder Servus oder Hallo zu jenen, die du nicht kennst. Sag mal da hinten, ja, sag mal da. Hallo, jawohl, ich bin der Stefan. Freut mich, ja, grüß dich, jawohl, ciao, schön bist du auch da. Wo sind die Deutschen? Schweizer! Und jetzt, liebe Heimatbürger, Österreicher, jetzt müsst ihr aber so richtig laut Hallo sagen. Wo sind die Österreicher? Also, wollen wir alle miteinander eine gute Party haben, dann müssen wir einen gemeinsamen Nenner finden. Und das fließt uns durch die Adern. Das ist das Schaukeln vom Onkel Claudio! Schau mal, wir schaukeln mal zusammen. Komm, und hoppala. Jawohl, schön so, schaukeln alle miteinander. Du kennst den ja jetzt, den Nachbar, sehr gut. Jawohl, hin und her. So, und das ist aber noch nicht genug, Momo.
0: Nein.
1: Nein, wir müssen noch einen oben drauf tatschen.
0: Nein, wirklich?
1: Ja, hättest du eine Idee?
0: Ja, also tatschen hast du gesagt. Vielleicht etwas Akustisches.
1: Ja, genau. Okay, okay. Halt, das Ganze halt. Sehr gut, macht ihr super. Aber bei uns am Schlagzeug, da ist der Simon Pritschki. Ah, ja, das war nett gemeint, aber eigentlich, wir müssen jetzt total eskalieren, wenn ich sage Simon Pritschki, da muss da, ja, da nichts, kein Stein auf dem anderen. Also wir machen es nochmal. Am Schlagzeug, der Simon Pritschki! Ei, ei, ei, also Simon, deine Aufgabe ist, mit diesen 40.000 Händen zusammen zu klatschen. Wir schaukeln und wir singen zusammen und du klatschst mit ihnen eine Lappe. Gut, also komm. Schön schaukeln da.
2: Und habt ihr es verstanden? Ein spätabendlicher Sprachkurs Schweizerdeutsch, die Stubete-Gang aus unserem Nachbarland auf der Mainstage vor einem Infield, das bis auf den letzten Platz gefüllt ist. Und das wird es auch noch bleiben. Bis in die frühen Morgenstunden heißt es noch Love, Peace und Blasmusik.
3: Schöne Grüße auch noch nach Salzburg. Wir hören uns morgen wieder um 19 Uhr nach den Nachrichten zu einer weiteren Ausgabe des Hormazaun Spezial. Mit dabei sind dann Anagramm, die Wüderer Musi, Blutschink und Eumerer.
2: Wir, Sandra Ohms
3: und Lukas Steinherr,
2: wünschen noch im Namen des gesamten Teams hier in Ort im Innkreis eine angenehme Nacht. Für euch beim Woodstock der Blasmusik, unser Technikteam mit Alois Hummer, Martin Eigner und im Studio in Linz Erich Krammerbauer. Pfiat euch und bis morgen beim Woodstock der Blasmusik.
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5: Am Mikrofon Paul Kanker. Die Länder verlangen vom Bund eine rasche Umsetzung der Beschlüsse der Reformpartnerschaft. Bei der Übergabe der Landeshauptleute Vorsitzführung im Montafon von Tirol an Vorarlberg hat Landeshauptmann Markus Wallner von der ÖVP gefordert, die Reformen bei Bildung und Gesundheit müssten rasch kommen, zum Beispiel für Facharztzentren. Katja Arthofer berichtet.
6: Nach der Grundsatzeinigung für Reformen fordern die Länder vom Bund, jetzt rasch Vorschläge für die entsprechenden Gesetze zu machen. Der neue Vorsitzende der Landeshauptleutekonferenz, Markus Wallner aus Vorarlberg, sagt zum Beispiel:
7: Ich würde anraten, dass die Gesundheitsministerin sehr schnell diese Idee, Facharztzentren aufzubauen, aufgreift und rasch in Konzeptionen geht.
6: Er habe schon oft von großen Würfen gehört, die dann aber krachend gescheitert seien.
7: Jetzt habe ich den Eindruck, es ist besser, es ist anders. Wir haben nicht vom großen Wurf geredet, sondern ich zumindest persönlich nicht, sondern ich will konkrete, umsetzbare Schritte sehen, die im Lebensalltag der Bürgerinnen und Bürger in Österreich und Vorarlberg ankommen.
6: Die Länder, so Wallner, würden konstruktiv an der Umsetzung der Reformpartnerschaft mitarbeiten.
7: Man kann aber auch erwarten, dass wir, wenn vitale Länderinteressen verletzt werden, uns wehren.
6: Und das gilt auch für Städte und Gemeinden.
5: Russland hat nach eigenen Angaben einen großen militärischen Erfolg in der Ostukraine erreicht. Wie ein Kreml-Sprecher mitteilt, hat die Armee die Stadt Kostjantinivka vollständig eingenommen. Die Stadt ist strategisch wichtig als Stützpunkt, um die letzten größeren Städte in der Donbass-Region zu erobern, die noch von der Ukraine gehalten werden. Die Wiener Polizei hat 12 Wohnungseinbrüche mit einem Gesamtschaden von mehr als 1 Million Euro geklärt. Als mutmaßlicher Täter ist ein Georgier in Haft. Er dürfte die Einbrüche

0: Angehörige ist bei dem Grenzübertritt in die Slowakei festgenommen worden. Es gab bereits einen Festnahmeauftrag, einen europäischen Haftbefehl aus Österreich.
1: Die Polizei geht davon aus, dass er Teil einer Bande ist. Dafür spricht schon allein die Zahl von 12 Einbrüchen in 2 Tagen.
0: Bei den Einbrüchen sind diverse Wertgegenstände wie beispielsweise Schmuck, Kleidung oder auch technische Geräte gestohlen worden.
1: Gesamtschaden 1,1 Millionen Euro. Vom Diebesgut ist bisher nichts aufgetaucht.
2: Ägypten erreicht das Achtelfinale der Fußball-WM. Die Ägypter gewinnen vor wenigen Minuten im Elfmeterschießen gegen Australien 4:2. Nach Verlängerung ist es 1:1 gestanden. In einer Stunde beginnt das Spiel von Weltmeister Argentinien gegen Kap Verde. Das war die Nachricht mit Paul Kranker. Und nun zum Wetter.
3: Klar und ruhig geht es weiter durch die Nacht und dabei kühlt es zum Teil stark ab. Die Tiefstwerte reichen von einstelligen Plusgraden in manchen Tälern bis hin zu 18 Grad in der Wiener Innenstadt. Der Samstag bringt uns recht ähnliche Temperaturen wie heute, also Höchstwerte zwischen 22 und 29 Grad. Dazu gibt es viel Sonne und sehr lebhaften Wind. Am Sonntag ändert sich weiterhin wenig bei den Temperaturen. Dabei sind oft viele Wolken am Himmel mitsamt einigen Schauern und manchmal auch Gewittern. Außerdem bleibt es sehr windig. So viel zum Wetter von Daniel Stanker.
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1: Heute ist Samstag, der 4. Juli, die Nachrichten mit Paul Kanker. Die Regierung verteidigt erneut die Ergebnisse der Reformpartnerschaft im Gesundheitsbereich. Die Regierung sagt, kleinere Spitäler sollen weiterentwickelt werden, nicht geschlossen. Künftig soll man auch schneller einen Arzttermin bekommen, weil es mehr Gruppenpraxen geben wird. Julian Paschinger berichtet.
2: Die Regierung versteht die Skepsis vieler Experten zur geplanten Reform des Gesundheitssystems nicht. Es sei nämlich sehr wohl viel weiter gegangen. So werde etwa der Ausbau der Primärversorgungs- und Fachärztezentren die Spitäler deutlich entlasten. Kleinere Standorte werden nicht geschlossen, sondern weiterentwickelt, sagt SPÖ-Gesundheitsministerin Corinna Schumann.
3: Es kann natürlich sein, dass Dinge sich weiterentwickeln. Dass man sagt, ein kleineres Spital wird vielleicht ein spezialisierteres oder wird ein Facharztzentrum oder wird ein PVE oder entwickelt sich in einen Standort der Übergangspflege. Das ist etwas, was natürlich dann gemeinsam geplant werden muss.
2: Dabei haben die Länder aber weiter ein Mitspracherecht. Bei Konflikten soll es statt Blockaden neue Schiedsgerichte geben, die dann auch zu einer Entscheidung kommen.
1: In Erfurt beginnt, begleitet von tausenden Polizisten, ein zweitägiger Bundesparteitag der AfD. Die Vorsitzenden Alice Weindl und Tino Chrupalla werden voraussichtlich im Amt bestätigt. Die Sicherheitsbehörden rechnen mit 50.000 Gegendemonstranten, darunter bis zu 2.500 gewaltbereite Aktivisten, sowie mit Straßenblockaden rund um den AfD-Parteitag in der Messe Erfurt. Im Iran beginnen die öffentlichen Trauerfeierlichkeiten für den getöteten obersten Führer Ayatollah Ali Khamenei. Nach 3 Tagen Aufbahrung in einer Moschee in der Hauptstadt Teheran wird Khameneis Leichnam in die Pilgerstadt Qom sowie den Irak gebracht. Am Donnerstag wird er in seiner Heimatstadt Mashhad beerdigt. Khamenei war am 28. Februar, dem ersten Tag des Kriegs, durch einen US-Angriff getötet worden. Papst Leo XIV. Besucht eines der Hauptziele von Migranten, die italienische Mittelmeerinsel Lampedusa. Der Papst hält eine Messe im Freien. Er wird an Migranten erinnern, die die gefährliche Überfahrt über das Mittelmeer wagen. Lampedusa ist seit langer Zeit einer der Hauptanlaufpunkte für Migranten aus Afrika, die nach Europa wollen. Die Pius-Bruderschaft weist

0: Kirche ausgeschlossen. Die Bruderschaft lehnt praktisch alle Entwicklungen der katholischen Kirche seit den 60er Jahren ab. Die USA feiern 250 Jahre Unabhängigkeitserklärung. Landesweit sind große Partys angekündigt, vor allem in den Metropolen New York, Boston und Los Angeles. US-Präsident Donald Trump hält am Abend eine Ansprache vor dem Präsidentendenkmal am Mount Rushmore. Am 4. Juli feiern die USA die Unabhängigkeitserklärung von 1776 von Großbritannien. Nach wochenlangen Protesten und Betrugsvorwürfen ist die konservative Keiko Fujimori zur Siegerin der Präsidentschaftswahl in Peru erklärt worden. Wie die Wahlbehörde mitteilt, hat Fujimori die Stichwahl vom 7. Juni gewonnen, mit 0,2% Vorsprung auf den linken Abgeordneten Roberto Sanchez. Dieser erkennt Fujimoris Präsidentschaft nicht an. Ägypten erreicht das Achtelfinale der Fußball-WM. Die Ägypter gewinnen im Elfmeterschießen 4:2 gegen Australien. Nach Verlängerung ist es 1:1 gestanden. Aus den USA meldet sich Martin Lang.
1: Ein Son.
0: Verzeihung, das war der falsche Beitrag. Martin Lang wird gleich laufen. Wir werden Martin Lang gleich hören. Martin Lang bitte aus den USA.
2: Eine ägyptische Jubeltraube bei der Cornerfahne-Ehrenrunde. Ägypten feiert den ersten Achtelfinalaufstieg seiner Fußballgeschichte. 1-0 in Führung durch Aschur nach 13 Minuten. Dann sind die Australier besser. Die Ägypter machen aber ein Eigentor und in der Verlängerung auch kein Tor. Und dann das Elfmeterschießen, in dem den Australiern die Nerven versagen. Mo Salah trifft, Hassan macht dann den entscheidenden Elfmeter zum 4:2. 1:1 nach Verlängerung. Ägypten im Achtelfinale und trifft auf den Sieger aus Argentinien, Kap Verde.
0: Dieses Spiel hat vor 4 Minuten begonnen, Kap Verde gegen Argentinien. In 3,5 Stunden trifft Kolumbien auf Ghana. Und nun zum Wetter.
1: Ein sonniger Samstag steht uns bevor und dementsprechend sternenklar geht es jetzt in der zweiten Nachthälfte weiter. Wir starten mit Temperaturen zwischen 8 Grad im Lungau und 18 Grad in der Wiener Innenstadt in den Tag.
0: Das war das Wetter mit Daniel Stanker. 0:05 Uhr.
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1: Mikrofon ist Rainer Horns, es ist 1 Uhr. Der Klimawandel bringt auch Risiken für den Sommerurlaub. Häufigere Hitzewellen beeinträchtigen unsere Badegewässer und Bergtouren in den Alpen werden immer unberechenbarer, berichtet Jürgen Freimuth.
2: Europa ist der Kontinent, der sich weltweit am schnellsten erwärmt und das bekommen auch Urlauber immer stärker zu spüren. Wärmere Gewässer begünstigen das Wachstum von Blaualgen, die Hautreizungen und Übelkeit verursachen können, sagt Herbert Vormeier, Klimaforscher an der Universität für Bodenkultur in Wien.
3: Hier sind speziell Cyanobakterien, die landläufig als Blaualgen bezeichnet werden, ein Thema. Hier können natürlich dann höhere Temperaturen zu einer sogenannten Algenblüte führen, das dann dazu führt, dass diese Gewässer gesperrt werden müssen.
2: In den Alpen machen schmelzende Gletscher, auftauender Permafrost und häufigerer Steinschlag viele Wanderwege unsicherer. Hinzu kommen eine höhere Feinstaubbelastung durch Waldbrände sowie die Ausbreitung tropischer Krankheitserreger. Viele dieser Entwicklungen werden nach Einschätzung von Klimaforschern künftig noch häufiger auftreten.
1: Als Reaktion auf die aktuelle Entspannung im Iran-Krieg holt Frankreich jetzt seinen Flugzeugträger Charles de Gaulle wieder aus der Region nach Hause zurück. Das Kriegsschiff werde in seinen Heimathafen Toulon heimkehren, so Präsident Macron am Abend. Französische Minenjäger und Fregatten bleiben aber weiter vor Ort. Sie könnten sich an einer möglichen internationalen Mission zur Sicherung der Meerenge von Hormuz beteiligen, so Macron. Papst Leo besucht heute die Mittelmeerinsel Lampedusa. Nach Papst Franziskus 2013 ist er der zweite Papst, der Lampedusa besucht und das nicht an irgendeinem Tag, berichtet in Rom Cornelia Wospanek.
4: Er wäre zu den Unabhängigkeitsfeiern in die USA eingeladen gewesen, aber Papst Leo zieht es vor, Lampedusa zu besuchen. Ein durchaus politisches Signal an die US-Administration und wohl auch an ihre Migrationspolitik. Papst Leo wird den Friedhof besuchen und das Denkmal, das an die Migranten erinnert, unterm Pier eine Gedenktafel an seinen Vorgänger enthüllen. Papst Franziskus hat im Jahr 2013 sein erster Besuch als Papst hierher geführt. Auf Lampedusa hat er die Globalisierung der Gleichgültigkeit angeprangert. Papst Leo wird am Vormittag eine Messe zelebrieren und zum Mittag wieder nach Rom zurückfliegen.
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1: Halbzeit beim Match zwischen Argentinien und Kap Verde. Argentinien führt zur Pause mit 1:0 durch ein Tor von Lionel Messi in der 29. Minute. Es ist bereits Messis 7. Tor in diesem Turnier. Jetzt zum Wetter mit Nathalie Auer.
6: Oft sternenklar haben wir es heute Nacht und damit auch frisch. Die Tiefstwerte liegen bei meist 10 bis 18 Grad. Tagsüber steigen die Temperaturen dann auf sommerliche 22 bis 29 Grad. Dazu gibt's jede Menge Sonnenschein und das teilweise sogar bei strahlend blauem Himmel. Der Wind, der ist heute allerdings kräftig. Er erreicht immer wieder Spitzen von 40 bis zu 60 Kilometer pro Stunde. Das kann also selbst für Kitesurfer herausfordernd werden. Morgen bleibt

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1: Mikrofon ist Rainer Horns, es ist 2 Uhr. Vizekanzler Andreas Babler von der SPÖ will Erleichterungen beim Einbau von Klimaanlagen und Außenjalousien in Wohnungen. Da sind die Hürden noch sehr hoch. Er will Tempo machen, sagt Babler.
2: Es braucht Gespräche mit Koalitionspartnern immer, wenn wir sozusagen auch dann im Nachfolgeprozess auch Mehrheiten im Parlament, dort wo Dinge beschlossen werden, sicherstellen müssen. Und deswegen kann ich nur sagen, mein Ziel ist, dass nächstes Jahr schon tatsächlich Maßnahmen da sind, dass das erlaubt ist. Das ist die Schnelligkeit, die ich gern vorgeben würde. Aber wie man sieht, in vielen Bereichen manchmal braucht es ja dann einen längeren Prozess, aber ich wäre gerne schneller.
1: In Erfurt in Deutschland startet heute ein zweitägiger Bundesparteitag der AfD. Zahlreiche Proteste sind angekündigt. Man rechnet mit 50.000 Gegendemonstrantinnen und Demonstranten. In Deutschland Andreas Pfeiffer.
3: Gegen den Aufmarsch der AfD in Erfurt machen Parteien, Gewerkschaften und Kirchen mobil. Auch das Aktionsbündnis Widersetzen und sein Sprecher Suray Mailitafi.
4: Das ist klar, die AfD ist eine faschistische Partei und wir können nicht tatenlos zusehen, dass sie einfach ungehindert einfach hier ihren Parteitag abhalten will, ihre Pläne, ihre faschistischen Pläne weiter planen kann.
3: Thüringens Innenminister Georg Mayer rechnet allerdings auch mit gewaltbereiten Linksextremisten.
5: Bedauerlicherweise wird dazu aufgerufen, den Parteitag komplett zu verhindern, ihn komplett zu blockieren, und das ist rechtswidrig und dagegen müssten wir dann auch vorgehen.
3: Für den Ernstfall einer Eskalation halten sich in Erfurt einige tausend Polizeikräfte bereit.
1: In Wien ist das 43. Donauinselfest seit gestern in vollem Gang. Auch heute und morgen werden wieder hunderttausende Besucherinnen und Besucher erwartet, berichtet Nina Walli.
6: Etwa 200 Acts werden auf den 14 Bühnen insgesamt zu sehen sein. Das sind etwas weniger als im Vorjahr. Dafür fallen einzelne Auftritte etwas länger aus. Zählt man alle Bühnen zusammen, werden es etwa 700 Stunden Programm. Auf der großen Festbühne wird heute unter anderem Katrina erwartet, die in den 80er Jahren mit Katrina and the Waves und dem Song Walking on Sunshine bekannt wurde. Morgen steht dann etwa die österreichische Popsängerin Ness auf der Hauptbühne. Den Abschluss des Festivals macht der deutsche Singer-Songwriter Nico Santos.
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1: Beim Match Argentinien gegen Kap Verde steht es nach 90 Minuten und gute 8 Minuten Nachspielzeit 1:1. Es geht damit also in die Verlängerung. Und was für die Briten eine Royal Wedding ist, ist für manche in den USA heute die Hochzeit von Taylor Swift und Football-Profi Travis Kelce. Eine Sprecherin hat jetzt bestätigt, dass die beiden geheiratet haben. Trauzeugen waren ihre Brüder. Die Zeremonie hat Schauspieler Adam Sandler geleitet. Jetzt zum Wetter und zu Natalie Auer.
8: Richtig sommerlich wird's heute. Die meiste Zeit scheint die Sonne und das teilweise bei vollkommen ungetrübtem Himmel. Außerdem wird's ähnlich warm wie gestern mit Höchstwerten von 22 bis 29 Grad. Der Wind, der bleibt allerdings spürbar. Vielorts bläst er mit Böen um die 40 oder 50 Kilometer pro Stunde. Wie geht's morgen weiter? Es bleibt windig und die Temperaturen ändern sich kaum. Dazu gibt's diesmal eine Mischung aus Sonne und Wolken, wobei die Wolken tagsüber mehr werden. Auch ein paar Regenschauer sind morgen dabei. Stellenweise kann's auch blitzen und donnern.